0: alle. In Enningerloh im Münsterland gibt es ein Solarcamp. Dort lernen Teilnehmer wie dieser in ein paar Tagen, wie Solarpanels professionell montiert werden.
1: Ich freue mich darüber, dass wir hier die Chance haben, einfach mal handwerklich mit reinzuschauen, den Beruf kennenzulernen und ein bisschen was über die Energiewende und die Solarbranche kennenzulernen.
0: Wer so ein Solarcamp besucht, der kann danach direkt als Hilfskraft in der Solarbranche anfangen. Dort fehlen nämlich Arbeitskräfte. Und das Wetter in Nordrhein-Westfalen. Bis zum Morgen sind noch einzelne Schauer unterwegs. Regional lockert es auf. Der Tag startet dann wieder mit vielen Wolken und später regnet es nochmal, teils auch kräftig. Dann in Dortmund bis zu 20 Grad, Gütersloh 21 Grad und in Aachen bis zu 22 Grad. Morgen am Donnerstag Sonnenschein, Wolkenfelder, vereinzelt Schauer bis 25 Grad. 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
4: 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Toka von Durata Dora und DJ Snake.

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1: Die Nachrichten mit David Rühl. Guten Morgen. Beim Großbrand im Naturpark Hohes Venn in Ostbelgien haben die Einsatzkräfte in den letzten Stunden vor allem vom Boden ausgelöscht. Durch den Regen war die Sicht für die Löschhubschrauber zu schlecht. Das Wasser von oben hat aber geholfen. Der Sprecher der Feuerwehr Monschau sagte am Abend, dass sich das Feuer gerade nicht weiter in Richtung Deutschland ausbreitet.
2: Wir versuchen Schneisen zu schlagen, um die Brandausbreitung zu verhindern bzw. auszubremsen. Aktuell gelingt uns das auch recht gut. Wir sind in einer statischen Lage. Und müssen jetzt im Abendverlauf bzw. im Nachtverlauf gucken, wie wir da weiter verfahren.
1: 30 Menschen sind auf deutscher Seite noch von der Evakuierung betroffen. Die Feuerwehr kann bislang nicht sagen, wann sie wieder zurück können. Gegen den Toilettenanlagenbetreiber Sanifair gibt es Vorwürfe von Reinigungskräften. Im ARD-Magazin Report Mainz berichten Mitarbeiter von überlangen Arbeitszeiten bei rund 5 Euro Stundenlohn. Einzelheiten von David Mailänder.
3: 12-Stunden-Schichten an 7 Tagen die Woche ohne einen Tag Pause und das an mehreren Raststätten. Das belegen die Recherchen von Report Mainz. Ein Mitarbeiter sagte, er habe über den Zeitraum eines Jahres nur 8 freie Tage nehmen dürfen. Angestellt war er laut Arbeitsvertrag bei einem Subunternehmen aus Bulgarien. Sanifair erklärte gegenüber Report Mainz, man nehme die Hinweise ernst. Franchise-Partner führten die Sanifair-Standorte in alleiniger Verantwortung, so das Unternehmen. Sie seien vertraglich zur Einhaltung gesetzlicher Standards verpflichtet.
1: Und das sind weitere Themen in dieser Nacht. Auf der A2 gehen die Bergungsarbeiten auf die Zielgerade. Nachdem sich ein Schwertransport bei Bergkamen überschlagen hat, soll die Autobahn in beiden Richtungen am Morgen wieder frei sein. In Sachsen-Anhalt ist ein neues Forschungszentrum zur Drohnenabwehr eröffnet worden. Bundesinnenminister Dobrindt nannte es einen zentralen Baustein gegen hybride Bedrohungen. Die Ernte fällt wegen der Trockenheit in diesem Sommer schlechter aus als im Vorjahr. Beim Getreide sanken die Erträge um rund 7%. Ein Lufthansa Airbus hat bei der Landung in München die Landebahn verfehlt. Das Unternehmen bestätigte mittlerweile den Vorfall von vorgestern. Aus München berichtet Birgit Frank.
4: Laut Lufthansa kam der Airbus aus San Francisco und ist in München zwar schon auf dem Beton, aber noch vor der markierten Landebahnschwelle aufgesetzt und hat dabei die dortige Beleuchtung beschädigt. Die 351 Passagiere seien alle unverletzt geblieben, so eine Sprecherin. Zuerst hatten RTL und Aero.de über den Vorfall berichtet. Laut einer Sprecherin der deutschen Luftsicherung ist die Landebahn noch am Montagabend überprüft worden.
1: Und das Wetter in Nordrhein-Westfalen. In der Nacht vereinzelt noch Schauer. Die Temperaturen gehen auf bis zu 14 Grad runter. Am Tag regnet es dann wieder, teils auch kräftig und anhaltend. Dazu dann in Coesfeld 20 Grad, in Lünen 21 und in Köln bis zu 22 Grad. Morgen am Donnerstag ein Sonne-Wolken-Mix mit ein paar Schauern bis 25 Grad. 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
1: Die Nachrichten mit David Rühl. Guten Morgen. Im Hohen Venn brennt es weiterhin. Die Feuerwehren versuchen immer noch, den größten Brand in Belgien seit 100 Jahren unter Kontrolle zu bringen. Aus Monschau berichtet Arndt Lorenz.
2: Nach Angaben der belgischen Einsatzkräfte soll das Feuer vollständig eingekreist werden. Vor allem an der östlichen Seite des Brandherdes ist das schwierig, weil das Gelände schwer zugänglich ist. In der Nacht haben auf deutscher Seite Feuerwehrleute und THW transportable Löschwasserbecken aufgestellt und mit Wasser gefüllt. So können gefährdete Gebäude besser geschützt werden, sollte sich der Brand weiter ausbreiten. In Monschau und weiteren Städten in der Nähe des Waldbrandes warnen Behörden immer noch vor den gesundheitlichen Gefahren durch Rauchentwicklung.
1: Südkorea hat zugestimmt, die gemeinsame Militärübung mit den USA zu verringern. Zuvor hatte US-Präsident Trump entsprechende Wünsche geäußert. Johannes Edelhoff berichtet.
3: Laut südkoreanischen Medien wird die Übung etwa halbiert. Nur die erste Woche mit Verteidigungsoperationen findet demnach wie geplant statt. Die zweite Phase, in der ein Gegenangriff geübt werden sollte, falle aus. Auch einzelne praktische Übungen mit Soldaten und militärischem Gerät sollen gestrichen oder verschoben werden. Damit reagiert das Bündnis offenbar auf eine Anordnung von US-Präsident Donald Trump. Er hatte am Sonntag verlangt, die amerikanische Beteiligung an dem Manöver deutlich zu reduzieren und dabei auf sein gutes Verhältnis zu Nordkoreas Machthaber Kim Jong-un verwiesen.
1: Und das ist diese Nacht auch noch wichtig. Auf der A2 laufen immer noch Bergungsarbeiten, weil sich bei Bergkamen ein Schwertransport überschlagen hat. Die Autobahn in Richtung Dortmund ist seit wenigen Minuten wieder frei. Der Rest der Arbeiten soll noch an diesem Morgen beendet sein. Für Mieter soll es einfacher werden, Klimaanlagen und Sonnenblenden in ihre Wohnungen einzubauen. Bundesjustizministerin Hubig sagte der Rheinischen Post, sie plane, die entsprechenden Gesetze zu ändern. Ein Lufthansa Airbus hat bei der Landung in München die Landebahn verfehlt. Wie das Unternehmen bestätigte, setzte der A380 vorgestern zu früh auf und beschädigte dabei Lichtsignale. Fußballnationalspieler Jamal Musiala ist erneut in einem Testspiel des FC Bayern München zusammengebrochen, zum zweiten Mal innerhalb weniger Tage. Kurz darauf äußerte sich Musiala über Social Media zu den Gründen. Marcel Stober, WDR Sport.
4: Bei ihm seien temporär kurz auftretende, aber gut behandelbare Absenzen festgestellt worden. Absenzanfälle sind eine Form der Epilepsie, die sich durch kurze Bewusstseinsstörungen auszeichnen. Musiala sei in bester medizinischer Behandlung, sehr optimistisch und auf einem guten Weg, schreibt er. Er selbst habe die Verantwortung übernommen, nach ärztlicher Freigabe weiter Fußball zu spielen.
1: Und das Wetter in Nordrhein-Westfalen. Der Tag startet mit vielen Wolken. Später regnet es, teils auch kräftig. Dazu in Schwerte 20 Grad, Porta Westfalica 21 und Eschweiler 22 Grad. 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
1: Die Nachrichten mit David Rühl. Guten Morgen. Der Regen hat den Einsatzkräften beim Großbrand im Naturpark Hohes Venn bei den Löscharbeiten geholfen. Das Feuer hat sich nicht weiter ausgebreitet. Außerdem haben die Einsatzkräfte weitere Schneisen in den Wald geschlagen, um die Flammen einzudämmen. Tobias Schell von der Feuerwehr Monschau sagte in der Nacht, dass gleich geprüft werden soll, ob auf deutscher Seite zwei Straßenzüge evakuiert bleiben.
2: Wenn es hell ist, werden wir da entscheiden. Da spielen Faktoren eine Rolle wie Brandrauch. Feuer hat sich das ein bisschen beruhigt. Konnten wir das vielleicht sogar ein bisschen zurückdrängen. Wenn wir da unseren alten Sicherheitsstandard wieder erreicht haben, dann können wir da hingehend entscheiden.
1: Der teils beißende Rauch aus dem Hohen Venn ist in vielen Teilen von NRW zu riechen. Menschen in Monschau und Simmerath sowie Röttchen sind weiter aufgerufen, Fenster und Türen geschlossen zu halten. Gegen den Toilettenanlagenbetreiber Sanifair gibt es Vorwürfe von Reinigungskräften. Im ARD-Magazin Report Mainz berichten Mitarbeiter von überlangen Arbeitszeiten bei rund 5 Euro Stundenlohn. Einzelheiten von David Mailänder.
3: 12-Stunden-Schichten an 7 Tagen die Woche ohne einen Tag Pause und das an mehreren Raststätten. Das belegen die Recherchen von Report Mainz. Ein Mitarbeiter sagte, er habe über den Zeitraum eines Jahres nur 8 freie Tage nehmen dürfen. Angestellt war er laut Arbeitsvertrag bei einem Subunternehmen aus Bulgarien. Sanifair erklärte gegenüber Report Mainz, man nehme die Hinweise ernst. Franchise-Partner führten die Sanifair-Standorte in alleiniger Verantwortung, so das Unternehmen. Sie seien vertraglich zur Einhaltung gesetzlicher Standards verpflichtet.
1: Und das ist heute am frühen Morgen auch noch wichtig. Nach dem Unfall mit einem Schwertransport ist die A2 bei Kamen in eine Richtung wieder frei. Der Rest der Bergungsarbeiten soll noch heute Morgen abgeschlossen sein. Für Mieter soll es einfacher werden, Klimaanlagen und Sonnenblenden in ihre Wohnungen einzubauen. Bundesjustizministerin Hubig sagte der Rheinischen Post, sie plane, die entsprechenden Gesetze zu ändern. Fußballnationalspieler Musiala ist bei einem Testspiel zusammengebrochen, zum zweiten Mal binnen weniger Tage. Nach eigener Aussage hat er ein neurologisches Problem, es gehe ihm aber gut. Eine Lufthansa-Maschine hat bei einer Landung in München die Landebahn verfehlt. Das Unternehmen bestätigte mittlerweile den Vorfall von vorgestern. Aus München berichtet Birgit Frank.
4: Laut Lufthansa kam der Airbus aus San Francisco und ist in München zwar schon auf dem Beton, aber noch vor der markierten Landebahnschwelle aufgesetzt und hat dabei die dortige Beleuchtung beschädigt. Die 351 Passagiere seien alle unverletzt geblieben, so eine Sprecherin. Zuerst hatten RTL und Aero.de über den Vorfall berichtet. Laut einer Sprecherin der deutschen Luftsicherung ist die Landebahn noch am Montagabend überprüft worden.
1: Und das Wetter in NRW, der Tag startet mit vielen Wolken. Später regnet es teils auch kräftig. Coesfeld 20 Grad, Warburg 21 und Bergheim 22 Grad. 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
1: Um 6 Uhr, ich bin Benjamin Paris. In den USA ist ein Prozess gegen den Insta-Mutterkonzern Meta gestartet. Mehrere Bundesstaaten werfen Meta vor, den Schutz von Kindern und Jugendlichen zu vernachlässigen. Mehr von Reporter Reinhard Spiegelhauer.
2: In ihrem Eröffnungsplädoyer zitierten die Kläger immer wieder eine Formulierung, die sie in internen Meta-Dokumenten gefunden haben. The young ones are the best ones. Meta werfe ganz bewusst und gezielt den Angelhaken nach jungen Menschen aus, um sie dann möglichst lange auf ihren Plattformen zu halten mit Techniken, die suchtfördernd seien. Und um mit Hilfe der gewonnenen Daten besonders viele, besonders passgenaue und damit potenziell hochpreisige Werbekontingente zu verkaufen.
1: Meta droht eine extrem hohe Strafe von mehreren 100 Milliarden US-Dollar. In Belgien brennt es weiter an der Grenze zu Deutschland. Das Feuer im Hohen Venn ist aber nicht weiter Richtung NRW gezogen. In Monschau gibt es aber keine Entwarnung. Die Feuerwehr da sagt, ob weiter evakuiert werden muss, entscheidet sich heute.
3: Wenn es hell ist, werden wir da entscheiden. Da spielen Faktoren eine Rolle wie Brandrauch. Feuer hat sich das ein bisschen beruhigt. Konnten wir das vielleicht sogar ein bisschen zurückdrängen. Wenn wir da unseren alten Sicherheitsstandard wieder erreicht haben, dann können wir da hingehend entscheiden.
1: In Monschau zieht auch weiter Rauch durch. Da sollten alle Fenster geschlossen bleiben. Die Schadstoffe in der Luft können Reizhusten und Kopfschmerzen auslösen. Damit in Zukunft früher erkannt werden kann, ob es Waldbrandgefahr gibt, geht heute ein neues EU-Projekt an den Start. Ein Landkreis in Bayern arbeitet zusammen mit einer Hochschule an einem System dafür. Eine Drohne soll über Wälder fliegen und mögliche Glutnester, aufsteigenden Rauch und Flammen erkennen. Das Ganze wird dann mit KI ausgewertet und an Feuerwehren übermittelt. In NRW sind zehntausende Stellen in der Landesverwaltung unbesetzt. Insgesamt werden mehr als 21.000 Leute gesucht. Grund ist wohl, dass viele Beschäftigte in Rente gegangen sind. Die offenen Stellen gibt es in den Ministerien und im Landtag, aber auch in vielen Behörden, Schulen und Hochschulen. Für Autobesitzer gibt es gute Nachrichten, was die Versicherung angeht. Laut einem Vergleichsportal ist die Haftpflicht gerade etwa 3% günstiger als letztes Jahr. Nur die Vollkasko ist rund 2,5% teurer. In Kanada werden immer mehr Tote nicht vom Bestatter abgeholt. Die Behörden müssen sich dann um die Beerdigung kümmern. Grund ist wohl, dass immer mehr Menschen in Kanada die Kosten nicht zahlen können. Teilweise liegt es aber auch wohl daran, dass Leute mit ihren toten Angehörigen nichts zu tun haben wollen. Und das Wetter, das hat heute überall viele Wolken dabei und immer wieder Regen. In Teilen von NRW kann ordentlich was runterkommen. Für den Norden von NRW gibt es gerade eine Unwetterwarnung. Dazu in Bremen und Bielefeld heute maximal 20 Grad, in Berlin 22. Morgen in Bremen auch Schauer und einzelne Gewitter. In NRW und in Berlin insgesamt trockener und zwischendurch auch mal Sonne. Und dazu wird es einen Ticken wärmer.

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1: Um 6.30 Uhr, ich bin Benjamin Paris. Das große Feuer in Belgien an der Grenze zu NRW ist weiter nicht gelöscht. Die belgischen Einsatzkräfte wollen den Brand einkreisen, damit er nicht zu uns rüberkommt. Dieser Feuerwehrmann sagt, was genau gemacht werden soll.
2: Was wir machen müssen, ist jetzt wirklich an den Außenrändern Bereiche schaffen, wo er sich weiterziehen kann. Und das ist Knochenarbeit, das wird sehr lange dauern. Weil der Hochmoor an sich, den werden wir so nicht gelöscht bekommen. Da müssen wir hoffen, dass das Wetter mitgeht. Wir gehen davon aus, dass das, was da drin ist, eigentlich auch verloren ist.
1: Auf NRW-Seite haben Feuerwehr und Technisches Hilfswerk in der Nacht Löschwasserbecken aufgestellt und Wasser reingefüllt. Falls sich der Brand doch weiter ausbreitet, können damit Gebäude besser geschützt werden. Die Menschen in Russland haben offenbar Angst um ihr Geld wegen des Kriegs gegen die Ukraine. Eine US-Zeitung schreibt, dass Milliarden in den letzten Wochen von den Konten abgehoben wurden. Grund sind wohl Berichte, die russische Regierung könnte private Gelder für den Krieg einziehen. Die Stimmung in Russland ist wegen des Kriegs derzeit offenbar ziemlich schlecht. Die Flieger für die Bundesregierung sind weiter oft ohne Passagiere unterwegs. Im ersten Halbjahr war das fast bei jedem zweiten Flug nur die Crew an Bord. Das liegt daran, dass die Flugzeuge weiter auf dem Kölner Flughafen stationiert sind und dann immer erstmal leer nach Berlin müssen. Das kommt daher, dass früher Bonn Hauptstadt war. Erst in 10 Jahren sollen sie dauerhaft in Berlin sein. Beim FC Bayern gibt es gerade Sorge um Fußballstar Jamal Musiala. Der 23-Jährige war zuletzt bei einem Testspiel letzten Samstag auf dem Feld zusammengebrochen. Jetzt ist das Ganze bei einem weiteren Testspiel wieder passiert. Auf Social Media sagt der Bayern-Star, dass er neurologische Probleme hat, dass es ihm insgesamt aber gut geht. Und das Wetter heute überall viele Wolken und zum Teil kräftiger Regen. Auflockerungen sind eher selten. Dazu gibt es in Bremen maximal 20 Grad, in Berlin und Aachen 22 Grad.
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2: Um 7 Uhr, ich bin Benjamin Paris. In einigen Regionen in NRW riecht man weiter den Brandgeruch, der von Belgien herzieht. In dem Naturpark Hohes Venn nahe der Grenze brennt es immer noch. Mehr von Annika Honef.
3: Besonders betroffen sind nach wie vor die Menschen in Monschau, direkt hinter der deutsch-belgischen Grenze. Weil das Feuer zu nah kam, mussten die Bewohner vom Ortsteil Kalter Herberg am Sonntag aus ihren Häusern raus. Heute früh soll entschieden werden, ob die 30 Menschen zurück dürfen. Das hängt zum Beispiel davon ab, wie stark der Brandrauch ist und wie weit die Feuerwehr die Flammen von der deutschen Grenze zurückdrängen konnte. Bis das Feuer im Naturpark Hohes Venn in Belgien gelöscht ist, kann es noch Tage bis Wochen dauern. Weil sich das Feuer im Moor sehr tief in den Boden fressen kann, können unterirdisch auch immer wieder Brände entstehen. Moore sind eigentlich wichtig für das Ökosystem, weil sie besonders viel Sauerstoff speichern.
2: Damit in Zukunft früher erkannt werden kann, ob es Waldbrandgefahr gibt, geht heute ein neues EU-Projekt an den Start. Ein Landkreis in Bayern arbeitet zusammen mit der Hochschule an einem System dafür. Eine Drohne soll über Wälder fliegen und mögliche Glutnester, aufsteigenden Rauch und Flammen erkennen. Das Ganze wird dann mit KI ausgewertet und an Feuerwehren übermittelt. Mieter können vielleicht bald leichter Klimaanlagen in ihre Wohnungen einbauen. Die Justizministerin ist dafür, die Gesetze zu lockern. Bis jetzt müssen Mieter mindestens den Vermieter fragen. Teilweise braucht man sogar noch mehr Genehmigungen. Illegale Drohnen über wichtigen Gebäuden oder Gebieten sind gerade immer wieder ein Thema. Heute wird eine Drohne vorgestellt, die solche Spionageversuche verhindern soll. Damit könnte die Bundeswehr zum Beispiel die Nord- und Ostsee Tag und Nacht überwachen. Erst vor 2 Wochen war eine Drohne mit Sprengstoff am Flughafen Leipzig entdeckt worden. In den USA ist ein Gerichtsprozess losgegangen, der für das Unternehmen hinter Instagram extrem teuer werden könnte. Mehrere Bundesstaaten werfen Meta vor, Kinder mit ihren Plattformen süchtig zu machen. Im Raum stehen Strafen von mehreren 100 Milliarden US-Dollar. In Aachen läuft die Reitweltmeisterschaft und heute geht es los für Reiterinnen und Reiter mit Behinderung. Mit dabei ist Helen aus Dortmund. Ihr Leben hat sich komplett verändert, als plötzlich ihr Bein taub wurde.
4: Die Pferde haben mich gerettet für meine Erkrankung, weil sie mir erstmal wieder ein Gefühl für meinen Körper gegeben haben, mein Gleichgewicht, meine Beweglichkeit und mir das Gefühl gegeben haben, ich bin auf dem Pferd ganz.
2: Bei der Paradressur gibt es 5 Klassen, je nachdem, wie schwer die Beeinträchtigung ist. Zum Teil sind auch Hilfsmittel oder Assistenten erlaubt. Und das Wetter, das hat heute überall viele Wolken dabei und immer wieder Regen. In Teilen von NRW kann ordentlich was runterkommen. Dazu gibt es in Bremen und Bielefeld heute maximal 20 Grad, in Berlin 22 Grad. Morgen in Bremen auch Schauer und einzelne Gewitter, in NRW und in Berlin insgesamt trockener und zwischendurch auch mal Sonne. Dazu wird es morgen etwas wärmer.
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5: Good night in allerseits. Na, ihr Morgenmuffel, geht's euch gut? Wie habt ihr denn geschlafen?
6: Sei mal ruhig!
5: Okay, tschüss. Ja, nicht jeder hat Bock um 7:15 auf Smalltalk. Warum der aber super wichtig für unsere Psyche sein kann, das checken wir direkt nach Gims mit Parisienne.

0: Hallo, wie geht's? Ja, der Regen, ne? Der hat gut getan. Besser als die Hitze, ne? Ja, schönen Tag noch. Habt ihr heute schon gesmalltalkt mit der Nachbarin im Treppenhaus oder ja mit dem Typen, der jeden Morgen mit euch denselben Bus nimmt? Nonsensgespräche, die trotzdem schön sein können. Cosmo-Reporterin Nyusha Khalafi hat mal gefragt, ob Smalltalks bei euch überhaupt noch eine Rolle spielen.
1: Also vor allem seit Social.
2: Also zumindest in Köln hat man rausgehört, dass diese Gespräche richtig fehlen.
1: Vor allem seit Social Media, Globalisierung ist alles so, alle machen alles am Handy, es wird alles irgendwie ein bisschen unpersönlicher aktuell.
2: Im Gegensatz zu früher ist es auf jeden Fall weniger geworden, finde ich. Und das ist auch eigentlich generell sehr schade. Und der Eindruck scheint gar nicht so falsch zu sein. Eine neue Studie aus den USA hat nämlich gezeigt, dass wir immer weniger Gespräche führen.
0: Ah, was heißt das genau?
2: Die Studie hat 13 Jahre lang Leute aus Europa, Mexiko und den USA begleitet und herausgefunden, dass im Schnitt jedes Jahr 3 bis 4 Minuten weniger am Tag gesprochen werden. Und das vor allem bei den jüngeren Generationen. Woran unser Gesprächsmangel liegen könnte, hat Hauptautorin der Studie und Sprachforscherin Valeria Pfeiffer erzählt.
3: Also wir denken, dass ein Teil dieses Effekts tatsächlich durch Technologie erklärt werden kann, sodass einige der gesprochenen Worte dann geschriebene Worte, also auf dem Handy oder auf dem Laptop oder sonst wie, geworden sind.
2: Also alles wird digital. Beim Bestellen gibt es jetzt ein Terminal und kein Kassierer. Im Wartezimmer geht man eher ans Handy, statt sich mit Fremden zu unterhalten. Hört sich erstmal alles nicht so dramatisch an, aber tatsächlich erklärt die Studie, dass genau diese Gespräche der Schlüssel zu einem gesunden Sozialleben sind.
0: Okay, wieso das?
2: Das sind sogenannte Weak Ties, also ganz oberflächliche Kontakte im Alltag, mit denen man meistens nur Smalltalk führt. Aber die Forschung zeigt, gerade diese kurzen und oft positiven Gespräche wirken sich auch auf unsere Psyche aus und lassen uns besser fühlen. Malea aus Köln hat mir dann auch erzählt, wieso sie diese Gespräche braucht.
4: Ich finde, wenn man mit fremden Leuten redet, vielleicht in Geschäften oder einfach mal so auf der Straße oder ein Kompliment mal hört oder ein Kompliment an eine Person gibt, fühlt man sich danach viel besser. Und ich finde, das gibt so Hoffnung oder auf jeden Fall ein sehr positives Gefühl, auch dass die Menschen noch sehr lieb und nett und gut sind.
2: Und wenn ihr euch noch nicht traut, mit Fremden ins Gespräch zu kommen, hat Yoshi aus Köln auch noch einen kleinen Tipp für euch. Augenkontakt.
1: Weil jeder Mensch ist schön, jeder ist einzigartig. Wenn du irgendjemanden anguckst, ein alter Herr, der eine coole Ducati-Jacke anhat, guckst du den Herrn was länger an und der merkt, oh, das ist hier einer der jungen Menschen, die auch einen Blick für andere Leute haben. Und das Augenkontakt ist der erste Weg dafür.
0: Ja, und dann traut euch, fangt an zu reden. Ist nicht nur gut für die Stimmbänder, sondern auch für die Stimmung.
5: Neu in Cosmo aus Nigeria. Slick.

0: NRW, zu Bremen, zu Berlin. Grüße gehen raus, Cosmo hier am Mittwoch. Leute, was würdet ihr sagen? Wer hat es gerade am schwersten? Also ich glaube Eltern, deren Kids in den Sommerferien gelangweilt zu Hause rumlungern. Wetter ist ja auch nicht gerade so zum Rausgehen. Da kann man als Teenie eigentlich auch nur nonstop daddeln, dösen oder dumme Sprüche kloppen. Da kommt es garantiert zu Machtkämpfen zwischen Minderjährigen und Erziehungsberechtigten gerade. Aber hey, die wollen doch nur euer Bestes. Es ist wie Papa sagt.
1: Hör auf die Mama.
2: Das ist egal.
1: Die hat 6 Kinder großgezogen. Ja, die weiß, von wo sie spricht. Hör auf die Mama, was die sagt, und vielleicht kriegen wir mal wirklich die Scheiße aus dem Dreck gezogen. Ne?

0: nur eine kubanische Kaffeemarke, sondern auch eine Girlband, habt ihr gerade gehört bei uns hier in Cosmo. Am 6. September ist Landtagswahl in Sachsen-Anhalt. Die AfD könnte da stärkste Kraft werden. Also eine rechtsextreme Partei könnte am Ende einen Ministerpräsidenten stellen. Im Nachbarland, im Nachbarbundesland, versucht man jetzt schon früh auf die Gefahren aufmerksam zu machen.
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1: Die Schlagzeile.
2: Sachsen will Extremismus schon in der Schule vorbeugen.
1: Die Details.
2: Lehrkräfte sollen besser geschult werden, Schülerinnen und Schüler sollen Demokratie und Medien besser verstehen und Propaganda und Desinformationen eindeutiger einordnen. Das sieht der Plan des Kultusministeriums vor. Es gibt zum Beispiel Fortbildungen, damit Lehrkräfte verfassungsfeindliche Symbole besser erkennen und Direktkontakte zu Extremismusexperten und der zentralen Anlaufstelle extremistischer Bedrohungen, um sich schnell zu beraten.
1: Die Bedeutung.
2: In Schulen in Sachsen ist die Zahl politisch motivierter Straftaten gestiegen. 2023 waren es knapp 150. In den vergangenen 3 Jahren haben sie sich mehr als verdoppelt. 2 Drittel davon sind auf eine rechte Motivation zurückzuführen. Ein Aktionsplan wie dieser ist zwar nicht die Lösung aller Probleme, aber ein Weg, um langfristig besser mit Extremismus umzugehen und ihm vorzubeugen, gerade wenn schon bei jungen Menschen angesetzt wird. Denn mehr Medienbildung für Schülerinnen und Schüler bedeutet auch, dass Informationen kritischer geprüft werden und zum Beispiel Menschenfeindlichkeit früher erkannt wird. Das ist wichtig, um das Bewusstsein junger Menschen für Grundwerte, Toleranz und Akzeptanz zu stärken.
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1: Um 7.30 Uhr mit Benjamin Paris. In Belgien brennt es weiter an der Grenze zu Deutschland. Das Feuer im Hohen Venn ist aber nicht weiter Richtung NRW gezogen. In Monschau gibt es aber weiter keine Entwarnung. Die Feuerwehr sagt, ob noch evakuiert werden muss, entscheidet sich heute.
2: Wenn es hell ist, werden wir da entscheiden. Da spielen Faktoren eine Rolle wie Brandrauch. Feuer hat sich das ein bisschen beruhigt. Konnten wir das vielleicht sogar ein bisschen zurückdrängen. Wenn wir da unseren alten Sicherheitsstandard wieder erreicht haben, dann können wir da hingehend entscheiden.
1: In Monschau zieht auch weiter Rauch durch und auch in mehreren Regionen in NRW kann man den Brand riechen. Bis nach Köln, Düsseldorf und Wuppertal zum Beispiel. In NRW sind zehntausende Stellen in der Landesverwaltung unbesetzt. Insgesamt werden mehr als 21.000 Leute gesucht. Grund ist wohl, dass viele Beschäftigte in Rente gegangen sind. Die offenen Stellen gibt es in den Ministerien und im Landtag, aber auch in vielen Behörden, Schulen und Hochschulen. Wer auf der Autobahn unterwegs ist, kommt um Sanifair-Toiletten an Raststätten nicht herum. Jetzt gibt es Vorwürfe gegen den Betreiber. Reinigungskräfte haben der ARD gesagt, dass sie 12-Stunden-Schichten machen müssen und nur 5 € pro Stunde verdienen. Sie sind allerdings nicht direkt bei Sanifair angestellt, sondern bei einem Subunternehmen aus Bulgarien. Beim FC Bayern gibt es Sorge um Fußballstar Jamal Musiala. Der 23-Jährige war zuletzt bei einem Testspiel am Samstag auf dem Feld zusammengebrochen. Jetzt ist das Ganze bei einem weiteren Testspiel wieder passiert. Auf Social Media sagt der Bayern-Star, dass er neurologische Probleme hat, es ihm insgesamt aber gut geht. Und das Wetter heute, überall viele Wolken und zum Teil kräftiger Regen. Auflockerungen sind eher selten. Dazu gibt es in Bremen maximal 20 Grad, in Berlin und Aachen heute 22 Grad.
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3: Salam, ihr Shopaholics. Übertreibt ihr es gerne mal mit neuen Sachen und denkt dann danach:
4: Wer braucht diese Scheiße?
3: Man kann seine Freizeit auch anders nutzen, ohne sich zu verschulden. Tipps gibt's noch diese Stunde.

0: Er ist 21, klingt schon wie ein echter Soul-Baba. Sekou habt ihr gehört bei uns in Cosmo. Was haben SZA, Erykah Badu und Pharrell Williams gemeinsam? Sie alle sind Fans der Womack Sisters. Dass alle drei Schwestern so ein musikalisches Talent haben, liegt ihnen quasi im Blut. Ihr Großvater war Soul-Legende Sam Cooke, ihr Onkel Bobby Womack und ihre Eltern Cecil und Linda Womack. Beide erfolgreiche Songwriter ab den 80ern und auch als R&B- und Pop-Duo dann unterwegs, Womack und Womack. Alle haben Welthits, dass sie, also die Womack Sisters, selbst letztendlich bei Deptone, einem der Labels, für genau so einen Retro-Sound gelandet sind. Ist schon irgendwie logisch, sagt Kusha, eine der drei Schwestern.
1: I had a good friend reach out to me.
2: Ein guter Freund hat mich angerufen, Jimmy, nach unserem Song Darling. Er meinte, ich weiß genau, mit wem ihr euch zusammentun müsst. Er hatte einen guten Freund bei Deptone, Neil. Also hat er ihm meine Nummer gegeben, für Gabe, für Bosco Man. Wir wollten schon immer einen klassischen Soul-Sound machen. Und als wir ihn getroffen haben, meinte er nur, das ist genau, was ich mache.
0: Ja, der hat ja auch schon Amy Winehouse groß gemacht mit dem Schritt zu Deptone, hat ihre Karriere dann einen ordentlichen Push bekommen. Die Womack Sisters, jetzt ist ihr Debütalbum draußen und direkt bei uns hier gelandet.

0: Fokus on Gneiden Urlauber. Habt ihr noch frei und gönnt euch Schwimmbad, Maniküre, Restaurant. Ja, so eine Ferienzeit kann ja schnell mal teuer werden. Cosmo-Reporterin Selma Badawi war unterwegs, um zu checken, wie ihr mit Geld und Freizeit umgeht. Gerade jetzt, wo gefühlt ja alles super teuer geworden ist. Selma, ist bei den Leuten Sparen angesagt?
1: Bei manchen safe. Die Preise sind ja hoch und zwar auch schon länger. Schon 2024 mussten Leute im Schwimmbad ein Drittel mehr drauflegen als 2 Jahre davor. Also die Kasse klingelt. Das zeigen auch Zahlen des Statistischen Bundesamts. Und der Trend geht weiter. Ich meine, wir alle kennen die Dönerpreise, ne? Und Astrid zum Beispiel, die überlegt jetzt mittlerweile 3-mal, ob sie sich was gönnt oder nicht.
2: Freizeitaktivitäten, ja, es tut weh auf jeden Fall. Tut weh. Zum Beispiel waren jetzt für meinen Geburtstag beim Lasertag und dadurch, dass ich für meine kleine Schwester zahlen musste, waren es halt dann schon fast 50, 60 Euro. Aber andererseits denke ich mir, wofür arbeite ich? Ich bin noch jung, man soll ja auch seine Freizeit ein bisschen genießen.
1: Ja, ist halt so, ne? Man lebt nur einmal, man sollte sein Leben schon ein bisschen genießen und seine Freizeit. Und auch nicht nur am Geburtstag, sondern man muss ja generell irgendwie runterkommen, relaxen.
0: Unbedingt. Wie geben die Leute denn ihr Geld so aus, wenn sie runterkommen wollen?
1: Ich habe mit vielen gesprochen. Die meisten haben gesagt, Essen ist auf der Eins. Kino auch viele und Partys natürlich, aber auch Reisen. Und dafür muss man natürlich überhaupt erstmal genügend Freizeit haben, ne? Das Glück haben nicht alle, dazu gehört auch Helene.
3: Wenn ich Uni habe, fahre ich zur Uni, komme nach Hause und lerne. Sonst auf die Arbeit kommen, arbeiten, nach der Arbeit auch auf der Arbeit chillen und dann wieder nach Hause und schlafen. Auch wenn ich nicht rausgehe. Ich finde immer einen Grund, um mein Geld auszugeben.
1: Ja, und dieser Grund ist bei ihr Online-Shopping.
0: Oh, klar.
1: Ja, da habe ich mir auch gedacht, so, ja, kann man auch abends im Bett machen. Und da ist sie nicht die Einzige. Grace, die hat da auch ordentlich Geld raus.
4: Ja, also an Tagen, wo ich mich schon gönne, bin ich schon über 500.
0: Boah.
4: Alleine wegen Schmuck und so, deswegen. Ich habe so eine Kaufsucht einfach. Allein online zu bestellen ist halt Katastrophe. Ist halt so als Tage.
1: 500 Euro ist schon
0: Hausnummer.
1: Ja, und diese nach 30 Tagen zahlen Option oder in Raten zahlen, das kann halt echt gefährlich sein und das führt dazu, dass man immer mehr kauft.
0: Also Leute, wenn schon online, dann lieber direkt zahlen und vielleicht ein bisschen weniger mal versuchen. Aber es gibt ja auch Leute, die gar nicht so das Bedürfnis haben, so viel zu kaufen.
1: Ja, Andi zum Beispiel, der verbringt seine Freizeit am liebsten einfach im Freundeskreis, manchmal was essen und trinken, aber manchmal auch einfach so, dass es gar nichts kostet.
5: Also ich schätze sehr die Unterhaltung dabei. Also eher weniger das Rum und Dran, eher die Unterhaltung, die dabei entstehen. Also wenn man sich sehr wohlfühlt mit einer anderen Person, kann man ja offen drüber reden und das nimmt halt einfach die Sorgen weg.
1: Ja, das ist einfach richtig wholesome. Er kann da richtig gut runterkommen, wenn er Stress bei der Arbeit hat zum Beispiel.
0: Ja, und wir haben ja vorhin schon gelernt, ne, wie wichtig Smalltalks sind für unsere Psyche und kostenlos. Also no budget, aber high value, so geht Ausgleich auch. Wie sonst noch günstige oder kostenlose Freizeit-Activities für euch aussehen könnten, das hört ihr hier oben kurz nach 8:30.
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1: Um 8 Uhr mit Benjamin Paris. In den USA ist ein Prozess gegen den Insta-Mutterkonzern Meta gestartet. Mehrere Bundesstaaten werfen Meta vor, den Schutz von Kindern und Jugendlichen zu vernachlässigen. Mehr von Reporter Reinhard Spiegelhauer.
2: In ihrem Eröffnungsplädoyer zitierten die Kläger immer wieder eine Formulierung, die sie in internen Meta-Dokumenten gefunden haben. The young ones are the best ones. Meta werfe ganz bewusst und gezielt den Angelhaken nach jungen Menschen aus, um sie dann möglichst lange auf ihren Plattformen zu halten mit Techniken, die suchtfördernd seien. Und um mit Hilfe der gewonnenen Daten besonders viele, besonders passgenaue und damit potenziell hochpreisige Werbekontingente zu verkaufen.
1: Meta droht eine extrem hohe Strafe von mehreren 100 Milliarden US-Dollar. Illegale Drohnen über wichtigen Gebäuden oder Gebieten sind gerade immer wieder ein Thema. Heute wird eine Drohne vorgestellt, die solche Spionageversuche verhindern soll. Damit könnte die Bundeswehr zum Beispiel die Nord- und Ostsee Tag und Nacht überwachen. Erst vor 2 Wochen war eine Drohne mit Sprengstoff am Flughafen Leipzig entdeckt worden. In Belgien brennt weiter eine große Fläche an der Grenze zu NRW. Bisher konnten Einsatzkräfte verhindern, dass das Feuer zu uns rüberkommt. 30 Menschen mussten in Monschau am Wochenende trotzdem vorsorglich aus ihren Häusern raus. Gleich soll sich entscheiden, ob sie zurück dürfen. Die Flieger für die Bundesregierung sind weiter oft ohne Passagiere unterwegs. Im ersten Halbjahr war bei fast jedem zweiten Flug nur die Crew an Bord. Das liegt daran, dass die Flugzeuge weiter auf dem Kölner Flughafen stationiert sind und dann immer erst nach Berlin fliegen müssen. Das kommt daher, dass früher Bonn Hauptstadt war. Erst in 10 Jahren sollen die Flieger dauerhaft in Berlin sein. Heute soll auf der ganzen Welt Menschen gedankt werden, die in Krisen ihr Leben einsetzen, um anderen zu helfen. Diese Ärztin unterstützt zum Beispiel Menschen in Syrien, da ist seit mehr als 3 Jahren Krieg.
3: Wir haben mehr als 234 Ärzte verloren. Wenn man das gesamte medizinische Personal zusammennimmt, sind es seit Kriegsbeginn über 600.
1: Das Deutsche Rote Kreuz sagt, dass weltweit mindestens 240 Millionen Menschen auf humanitäre Helfer angewiesen sind. ChatGPT ist bisher ja ohne Werbung. Das ändert sich ab nächster Woche. Am Montag führt das KI-Unternehmen dahinter Reklame in Deutschland und anderen EU-Ländern ein. Die Werbung soll eindeutig zu erkennen sein und sich von Antworten von ChatGPT abgrenzen. Außerdem sollen Werbefirmen keine Chat-Inhalte einsehen können. Und das Wetter, das hat heute überall viele Wolken dabei und immer wieder Regen. In Teilen von NRW kann ordentlich was runterkommen. Dazu in Bremen und Bielefeld maximal 20 Grad, in Berlin heute 22 Grad. Morgen in Bremen auch Schauer und einzelne Gewitter, in NRW und in Berlin insgesamt trockener und zwischendurch auch mal Sonne. Dazu wird es morgen etwas wärmer.
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4: Geneide allerseits. Sie haben Haltung gezeigt für freie Liebe und gegen Homophobie.
5: Was das hier darstellen soll, ist Gemeinschaft. Also wir sind alle hier, um uns sicher miteinander fühlen zu dürfen und einen Mittelfinger an das Patriarchat zu richten. Und ich glaube, wir feiern uns jetzt gegenseitig.
4: Alles über das CSD-Benefizkonzert gestern in Berlin hört ihr gleich bei uns in den Global Pop News. Die.

0: 6:08 nach dem islamistisch motivierten Anschlag auf den CSD in Berlin Ende Juli ist die Solidarität noch groß für die queere Community.
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0: Gestern Abend gab es in Kreuzberg einen Benefiz.

0: Lukas Tomaszewski aus dem Cosmo Musikteam. On stage waren richtige Big Names wie Herbert Grönemeyer, Ebo, Absilon, Icky Mel, Juju, Sohobani und Bad Moms J.
1: Ja, genau. Für uns vor Ort war RBB-Reporter José Luis Amsler und hat mit Menschen vor der Columbia-Halle gesprochen. Gemischte Gefühle, muss man sagen, zwischen Solidarität und ständiger Angst um die eigene Sicherheit. Diese beiden Besuchenden beschreiben das so.
2: Gerade jetzt nach dem CSD, irgendwie die Stimmung war so ein bisschen down. Und jetzt so ein Konzert zu haben, wo man weiß, wir tun jetzt was Gutes, irgendwie auch damit das Ticket zu kaufen, hören coole Artists, guter Anlass, um einfach Spaß zu haben.
3: Ich wünsche mir, dass unsere Angst ernst genommen wird, dass wir Ängste haben und dass wir halt so Räume brauchen, wo wir uns begegnen können, ohne die Angst zu haben, dass wir halt dabei sterben müssen. So. Und deswegen finde ich super wichtig, dass diese ganzen KünstlerInnen sich so zusammentun und darauf aufmerksam machen.
1: Ja, die 3.500 Tickets in der Columbia-Halle waren in nur wenigen Minuten ausverkauft. Rapper Baran Kok, offen schwuler kurdischer Rapper aus Freiburg, der hat ein wirklich hochkarätiges Konzert da auf die Beine gestellt und auf der Bühne auch ganz klar gemacht, was die Message dieser Veranstaltung ist.
4: Wenn queere Menschen angegriffen werden, dann sagt nicht nur, das war ein Angriff auf Berlin. Es war ein Angriff auf queere Menschen. Das passiert auf der ganzen Welt. Erwähnt das Wort Queer und erwähnt das Wort CSD, Digga. Nennt die Menschen, die angegriffen werden, steht für Leute ein, die eure Unterstützung brauchen. Macht eure verfickten Fressen auf für queere Freiheit.
1: Ja, so auch das Motto des gestrigen Abends, Fresse auf für queere Freiheit.
0: Benefiz bedeutet ja, die Einnahmen werden gespendet.
1: Ja, die Erlöse sollen an die Schwulenberatung Berlin und auch an die verschiedenen CSDs im ländlichen Raum in Ostdeutschland gehen. Im Vordergrund stand gestern Abend aber natürlich die Wärme und Solidarität über Gemeinschaft und über die Musik. Nach dem Konzert waren viele wirklich sehr bewegt.
5: Bei Herbie habe ich Rotz und Wasser geweint, also Herbert Grönemeyer. Weil irgendwie hat mich das so berührt, dass er halt die Generation unserer Eltern ist und so krass für uns einsteht. Und das hat mich echt so weggehauen. Es war mein persönliches Highlight.
6: Ich bin voller Gefühle, voller Emotionen, weil auf der einen Seite war das heute ein Line-Up, was wir so, glaube ich, kein zweites Mal bekommen. Andererseits war hier vor der Halle Polizeiaufgebot, aber am Ende hat man irgendwie gefühlt, dass in der Halle alle zusammengehalten haben. Es war ein krasses Konzert, krasse Show. Danke, Baran Kok.
0: Und das trotz erhöhter Polizeipräsenz und tragischem Anlass.
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0: Missy Elliott gibt uns ein bisschen Motivation für den Mittwoch. Günaydın allerseits. Welche Probleme müsst ihr denn heute wieder lösen? Inzwischen gibt es ja für alles eine App fürs Arbeiten, fürs Daten, fürs Abnehmen, fürs Atmen. Live Maxing digital. Fürs Cheaten gibt es jetzt auch was. Einerseits Quatsch, andererseits auch sehr verlockend.
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2: Okay, Leute, in Berlin gibt es ja jetzt einfach diese App zum Schwarzfahren. Da kann man also in Echtzeit sehen, in welchen Bahnen Kontrolleure unterwegs sind oder nicht, damit man sich, wenn man denn das Geld nicht hat, auch eventuell kein Ticket kaufen muss. Also Kontrolleure kontrollieren Schwarzfahrer, Schwarzfahrer kontrollieren Kontrolleure. Ist nicht nur ein Zungenbrecher, sondern gibt einem auch irgendwie so ein bisschen Kalter Krieg-Vibes. Nur, dass hier jetzt nicht unbedingt die CIA die Sowjets überwacht, sondern Kevin aus Neukölln gerade meldet, Achtung, zwei Kontrolleure in der U8, Wagen 3. Und plötzlich wird der Berliner Nahverkehr zum Geheimdienstkrieg. Irgendwie alles Wahnsinn. Finde ich total übertrieben. Wenn man bedenkt, dass es ja um sowas Simples geht wie Bahnfahren. Aber genau das ist ja das Ding. Wegen so etwas Simplem wie Bahnfahren oder Schwarzfahren gehen jedes Jahr mehrere tausend Menschen ins Gefängnis. Und zwar nur die Menschen, die schon eh ganz unten sind. Deswegen finde ich, ist die App eigentlich eine gute Sache.
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0: New York, Paris, Mailand oder halt Wermelskirchen. Mode spielt ja in allen Metropolen der Welt eine Rolle. Und die nächste Fashion-Ikone könnte aus dieser kleinen Stadt in NRW kommen. Oma Ingi. Oma ist zwar Mitte 80, aber ganz fit auf TikTok unterwegs mit ihren Outfit-Checks. Ihre Enkelin hilft ihr dabei.
1: Und deine Kette, Oma?
2: Also das ist echt, das ist kein Modeschmuck. Und da drin ist noch ein silbernes, in dem Gold, das ist massiv Gold und da ist noch ein silberner drin.
0: Ja, und ganz wichtig sind ihr Farben.
3: Es muss nicht jeder, der jetzt über 60, 70 ist oder was weiß ich, Leute werden ja heutzutage so, die müssen doch nicht alle in Schwarz oder in Grau rumlaufen, ne? Ich meine, wohin Schwarz und Grau ich ja sehr schick finde, aber da muss es auch irgendwie ein bisschen modisch kombiniert werden.
0: Ja, vielleicht auch gar nicht so überraschend, dass die Omi mit pinkem Jogger, Goldkette und großer Brille mit dicken Rahmen rumläuft. Sie hat früher in der Branche auch gearbeitet. Manche Sachen sind da auch schon 50 Jahre alt. Die hat sie eben nicht weggeschmissen. Aber Platz braucht man dafür natürlich.
3: Wir haben 7 Türen im Kleiderschrank.
4: Aber nicht nur ein, sondern auch im Flur ein und im anderen
3: also
4: Zimmer ein.
3: Die guten Sachen in hängen in dem, im Schlafzimmer, in dem 7 Türen. Aber 2 Türen davon sind mein Mann, in der Mitte ist der Wäsche und ich habe 4 Türen.
4: Komm.
0: Geil, ey. Minimalismus ist nicht ihr Ding. Aber wer ein halbes Jahrhundert lang Klamotten sammelt, der darf das. Checkt Oma Ingi aus, bevor sie es tut.

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1: Um 8.30 Uhr, ich bin Benjamin Paris. Das große Feuer in Belgien an der Grenze zu NRW ist weiter nicht gelöscht. Die Einsatzkräfte wollen den Flächenbrand einkreisen, damit er nicht zu uns rüberzieht. Dieser Feuerwehrmann sagt, was gemacht werden soll.
2: Was wir machen müssen, ist jetzt wirklich an den Außenrändern Bereiche schaffen, wo er sich weiterziehen kann. Und das ist Knochenarbeit, das wird sehr lange dauern. Weil der Hochmoor an sich, den werden wir so nicht gelöscht bekommen. Dann müssen wir hoffen, dass das Wetter mitgeht. Wir gehen davon aus, dass das, was da drin ist, eigentlich auch verloren ist.
1: Auf NRW-Seite wurden in der Nacht Löschwasserbecken aufgestellt und mit Wasser gefüllt. Falls sich der Brand weiter ausbreitet, können so Gebäude schneller geschützt werden. Die Menschen in Russland haben offenbar Angst um ihr Geld wegen des Kriegs in der Ukraine. Eine US-Zeitung schreibt, dass Milliarden in den letzten Wochen von den Konten abgehoben wurden. Grund sind wohl Berichte, die russische Regierung könnte private Gelder für den Krieg einziehen. Die Stimmung in Russland ist wegen des Krieges derzeit offenbar ziemlich schlecht. In den USA ist ein Gerichtsprozess losgegangen, der für das Unternehmen hinter Instagram extrem teuer werden könnte. Mehrere Bundesstaaten werfen Meta vor, Kinder mit ihren Plattformen süchtig zu machen. Im Raum stehen Strafen von mehreren 100 Milliarden Dollar. Die hohen Temperaturen haben jetzt auch Konsequenzen für das letzte Sommerskigebiet in Europa. Das Stilfser Joch in Italien hat erstmal zugemacht. Bisher war da auf rund 3500 Metern den ganzen Sommer Skifahren möglich. Auch andere hochgelegene Skigebiete in den Alpen mussten schon Pause im Sommer machen. Und das Wetter heute: überall viele Wolken und zum Teil kräftiger Regen. Auflockerungen sind eher selten. Dazu gibt's in Bremen heute maximal 20 Grad, in Berlin und Aachen 22 Grad.
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3: Gerade habe ich euch ja von der neuen Fashion-Influencerin Oma Ingi erzählt, die in Wermelskirchen auch ihren dicken Goldschmuck in Szene setzt. Aber der verblasst natürlich gegen die Klunker von Georgina Rodriguez. Sie hat ja ihren Dauerfreund Cristiano Ronaldo jetzt geheiratet. Und die waren so stolz drauf, dass sie sich so bescheiden so im heimischen Wohnzimmer das Ja-Wort gegeben haben, statt auf irgendeinem Schloss oder auf einer Insel. Das kann sie ja jeden Tag haben, hat Georgina geprotzt. Aber was dann natürlich dazu gehört, zu so einer entspannten Wohnzimmerhochzeit, ordentlicher Schmuck, was sie da trug, hatte einen Wert von 50 Millionen Dollar. Okay, war nur geliehen, aber trotzdem, für 50 Millionen kannst du ja was viel Sinnvolleres holen. Zum Beispiel ein echtes T-Rex-Skelett.
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0: Sounds hier von Lauryn Hill, 20 vor 9 ist es. Ja, wenn gerade draußen so eine graue Decke über uns hängt, müssen wir irgendwie was für die Laune tun. Cosmo-Reporterin Selma Badawi hat Freizeittipps eingesammelt, nicht nur für Regenwetter, vor allem auch für Low-Budget-Fans. Aber Selma, sind denn alle so sparsam unterwegs?
1: Nope, also es ist ein bisschen crazy, aber bei Freizeitausgaben, da fließt schon ordentlich Geld. Das sagen zum

0: sein mit Freunden oder sein mit alleine, mit deiner Wuch oder Fahrradfahren. Ich brauche ja Ruhezeit. Das macht mir froh.
1: Ja, Ruhezeit. Victoria in Berlin, die hat auch ein günstiges gebrauchtes Fahrrad dafür gefunden über eine Online-Plattform. Alles sehr günstig und sie hat generell gute Erfahrungen mit so Secondhand-Sachen für Outdoor-Activities.
2: Aber wenn es jetzt regnet, ne, dann ist ja nichts mit Natur und draußen sein for free.
1: Ja, dann Pech gehabt. Nein. Also das Go-To bei schlechtem Wetter ist ja für viele Kino. Und da hat Mohammed seine, naja, ich sag mal, eigene Lösung gefunden, um Geld zu sparen. Das ist jetzt keine Aufforderung zum Nachmachen.
2: Hau raus.
1: Naja, also im Kino sind ja Snacks und Getränke oft richtig teuer. Und Mohammed geht halt sehr oft und sehr gerne ins Kino und dann hat sich da sowas eingeschlichen.
3: Süßigkeiten reinschmuggeln ist auch ein Erlebnis. Jedes Mal eigentlich. Ich habe auch schon oft Döner und Salat und Pommes, alles. Was geht halt? Was in die Jacke reinpasst.
2: Tschüss, ey, das riecht doch krasser als Nachos und Popcorn. Ist er nicht aufgeflogen?
1: Ich finde das auch so krass. Aber ich dachte mir so, dieser Gedanke, vielleicht mal so ein Frühstückstisch mit rein, vielleicht mal noch eine Brezel oder Pommes oder so.
2: Übertreib, ey.
1: Ja, aber hey, es geht auch legal, kostenlos und im Trockenen. Freizeit muss nicht so sein. Bei Astrid zum Beispiel, die schaut auf ihr Geld und die geht deswegen nicht immer raus in ihrer Freetime.
4: Ich chill auch gerne in meiner Freizeit einfach zu Hause und mache was Kreatives oder sowas. Ich backe auch gerne und ich mache auch tatsächlich gerne in meiner Freizeit ein paar Videos bearbeiten immer. Es gibt eine Premium-Version für alles, aber kann man auch sehr gut kostenlos nutzen. Man braucht halt einfach nur ein Handy, aber das hat man ja eh zu Hause.
1: Ey, man kann sich die ganze Open-Source-Welt nach Hause holen, wenn man möchte. Kostenlose Fotobearbeitung, Games, Audio-Editing, gibt's alles. Kannst du einen Monat lang Freizeit zu Hause machen, das reicht noch nicht mal.
2: Ja, klingt nochmal nach einem richtigen Loophole. Also günstige Freizeitangebote gibt's genug. Leute, genießt eure freie Zeit drinnen, draußen, wo auch immer. Gönnt euch.
5: 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Aus Albanien und Frankreich. Toka von Durata Dora und DJ Snake.

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2: Hi, ich bin Edda, ich lebe in Hamm und ich komme eigentlich aus der Türkei und mein Lieblingswort ist Dudak. Dudak ist einfach mein Lieblingswort, weil es irgendwie zum Witz gemacht wurde. Dudak heißt eigentlich Lippen. Und meine Schwiegermama, die wollte mir erklären, was Fliege heißt auf Türkisch. Sie kann auch nicht so gut Deutsch, ich nicht so gut Türkisch. Und dann haben wir uns ein bisschen, sind wir aneinander vorbei und jetzt ist das so ein Witz von der ganzen Familie. Weil Fliegen die ganze Zeit rumgeflogen sind und wir wollten die fangen, das war alles so ein Hin und Her. Weil wir aneinander vorbeigeredet haben und da war ich immer so, Dudak. Wir sagen das die ganze Zeit gerade auch schon. Meine Freunde wissen auch schon Bescheid und die Familie von meinem Freund weiß auch schon Bescheid. Alle sagen Dudak. Er ist mit dem E-Scooter gekommen und er wollte mir gerade sagen, dass er die ganze Zeit von Fliegen angegriffen wurde. Und dann hat er auch gesagt, von Dudaks. So als Insider. Ich liebe Dudak.

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1: Um 9 Uhr, ich bin Benjamin Paris. Wer lange auf der Autobahn unterwegs ist und auf eine einigermaßen ordentliche Toilette gehen will, der fährt meistens daraus, wo es Sanifair gibt, also wo auch Personal sitzt, das die Toiletten regelmäßig sauber macht. Von diesem Personal gibt es jetzt aber Vorwürfe gegen Sanifair. Mehr von Annika Honnef.
2: Genau diese Reinigungskräfte haben dem ARD-Magazin Report Mainz gesagt, dass sie unter heftigen Bedingungen arbeiten, dass sie zum Beispiel einen Arbeitstag von 12 Stunden haben, 7 Tage die Woche. Report Mainz hat das an einzelnen Raststätten überprüft und gesagt, dass das wirklich so ist. Außerdem berichten Mitarbeitende, dass sie nur 5 Euro pro Stunde kriegen, was deutlich unter dem Mindestlohn ist. Sanifair sagt, dass ein Subunternehmen aus Bulgarien für die Reinigungskräfte zuständig ist. Das sollte sich an Gesetze halten. Überprüfen kann Sanifair die Vorwürfe nach eigenen Aussagen aber nicht. Experten sagen, dass Sanifair da mehr Verantwortung übernehmen müsse.
1: Mieter können vielleicht bald leichter Klimaanlagen in ihre Wohnungen einbauen. Die Justizministerin ist dafür, die Gesetze zu lockern. Bis jetzt müssen Mieter mindestens den Vermieter fragen. Teilweise braucht man sogar noch mehr Genehmigungen. In NRW sind zehntausende Stellen in der Landesverwaltung unbesetzt. Insgesamt werden mehr als 21.000 Leute gesucht. Grund ist wohl, dass viele Beschäftigte in Rente gegangen sind. Die offenen Stellen gibt es in den Ministerien und im Landtag, aber auch in vielen Behörden, Schulen und Hochschulen. Gerade interessiert viele, was bei FC Bayern-Spieler Jamal Musiala los ist. Er ist gestern bei einem Testspiel zusammengeklappt und das ist am Samstag schon mal passiert. Musiala schreibt auf Social Media, dass er Absenzen hat. Das ist eine Form von Epilepsie, durch die solche Anfälle ausgelöst werden. Er sagt aber, dass es ihm gut geht. In Kanada werden immer mehr Tote nicht vom Bestatter abgeholt. Die Behörden müssen sich dann um die Beerdigung kümmern. Grund ist wohl, dass immer mehr Menschen in Kanada die Kosten nicht zahlen können. Teilweise liegt es wohl aber auch daran, dass Leute mit ihren toten Angehörigen nichts zu tun haben wollen. Manchmal sind Videocalls einfach nicht so spannend, fand wohl auch ein Mann in Bayern. Er ist dabei eingeschlafen. Das hat allerdings einen Feuerwehreinsatz ausgelöst. Seine Kollegen machten sich nämlich Sorgen, weil er plötzlich nicht mehr vor der Kamera saß. Der Mann hat aber nur tief geschlafen und vorher offenbar zu viel Alkohol getrunken. Und das Wetter, das hat heute überall viele Wolken dabei und immer wieder Regen. In Teilen von NRW kann ordentlich was runterkommen. Dazu in Bremen und Bielefeld heute maximal 20 Grad, in Berlin 22. Morgen in Bremen auch Schauer und einzelne Gewitter. In NRW und Berlin insgesamt trockener und zwischendurch auch mal Sonne. Und dazu wird es etwas wärmer.
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3: Also ich quatsch hier schon seit 2 Stunden mit euch, aber generell sprechen wir in unserem Alltag wohl immer weniger. Smalltalk ist irgendwie nicht mehr so ein Ding. Tora findet das schade, weil sie sich über jede Kommunikation freut.
4: Ich finde auch so kurze, unerwartete Gespräche machen einfach den Tag so viel schöner. Das ist einfach richtig toll.
3: Ja, warum Smalltalk mehr kann als nur Spaß machen, nämlich wichtig ist für unsere Psyche, darüber sprechen wir hier in knapp 20 Minuten. Vorher habe ich noch was Feines für euch.

0: Hey Leute, ist euch eigentlich klar, wie toll ihr seid? Jetzt mal ohne Witz, seid mal ehrlich. Wie oft lobt man sich selbst? Wir sind super gut darin zu sagen, andere sind gut, andere werden bewundert von uns, wir danken anderen. Aber wann sagen wir mal Danke zu uns selbst? Wir machen das für euch. Wir beschenken euch, weil ihr es verdient. Suleya aus Köln haben wir gestern schon glücklich gemacht, weil sie immer an andere denkt.
1: Ich habe die letzte Zeit so viel Spielzeug für eine Kita gesammelt und bin wirklich durch ganz Köln und Umgebung gefahren. Und am Ende hatte ich einen ganzen Transit voll. Als ich dann da ankam mit dem Auto, waren die so, oh, okay, danke.
0: Ja, wir sagen danke, Suleya, dass du dich so einsetzt. Heute seid ihr dran. 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

0: hat, das war nur die Bio.
1: Ach hallo, ja guten Tag, wie geht's? Der Regen hat gut getan, ne? Ja, ja, besser als die Hitze. Ja, schönen Tag noch. Habt ihr heute schon gesmalltalkt mit der Nachbarin im Treppenhaus oder mit dem Typen, der jeden Morgen mit euch denselben Bus nimmt? Nonsensgespräche, die aber trotzdem schön und wichtig sein können. Cosmo-Reporterin Niusha Kalafi hat mal gefragt, ob Smalltalks bei euch überhaupt noch eine Rolle spielen.
2: Also zumindest in Köln hat man rausgehört, dass diese Gespräche richtig fehlen.
3: Vor allem seit Social Media, Globalisierung ist alles so, alle machen alles am Handy, es wird alles irgendwie ein bisschen unpersönlicher aktuell.
4: Im Gegensatz zu früher ist es auf jeden Fall weniger geworden, finde ich. Das ist auch eigentlich generell sehr schade.
2: Und der Eindruck scheint gar nicht so falsch zu sein. Eine neue Studie aus den USA hat nämlich gezeigt, dass wir immer weniger Gespräche führen.
1: Ah, was heißt das genau?
2: Die Studie hat 13 Jahre lang Leute aus Europa, Mexiko und den USA begleitet und herausgefunden, dass im Schnitt jedes Jahr 3 bis 4 Minuten weniger am Tag gesprochen werden. Und das vor allem bei den jüngeren Generationen. Woran unser Gesprächsmangel liegen könnte, hat Hauptautorin der Studie und Sprachforscherin Valeria Pfeiffer erzählt.
5: Also wir denken, dass ein Teil dieses Effekts durch Technologie erklärt werden kann, sodass einige der gesprochenen Worte dann geschriebene Worte, also auf dem Handy oder auf dem Laptop oder sonst wie, geworden sind.
2: Also alles wird digital. Beim Bestellen gibt es jetzt ein Terminal und kein Kassierer. Im Wartezimmer geht man eher ans Handy, statt sich mit Fremden zu unterhalten. Hört sich erstmal alles nicht so dramatisch an, aber tatsächlich erklärt die Studie, dass genau diese Gespräche der Schlüssel zu einem gesunden Sozialleben sind.
1: Okay, wieso das?
2: Das sind sogenannte Weak Ties, also ganz oberflächliche Kontakte im Alltag, mit denen man meistens nur Smalltalk führt. Aber die Forschung zeigt, gerade diese kurzen und oft positiven Gespräche wirken sich auch auf unsere Psyche aus und lassen uns besser fühlen. Malea aus Köln hat mir dann auch erzählt, wieso sie diese Gespräche braucht.
6: Ich finde, wenn man mit fremden Leuten redet, vielleicht in Geschäften oder einfach mal so auf der Straße oder ein Kompliment mal hört oder ein Kompliment an eine Person gibt, fühlt man sich danach viel besser. Und ich finde, das gibt so Hoffnung oder auf jeden Fall ein sehr positives Gefühl, auch dass die Menschen noch sehr lieb und nett und gut sind.
2: Und wenn ihr euch noch nicht traut, mit Fremden ins Gespräch zu kommen, hat Yoshi aus Köln auch noch einen kleinen Tipp für euch. Augenkontakt.
3: Jeder Mensch ist schön, jeder ist einzigartig. Und wenn du irgendjemanden anguckst, ein alter Herr, der eine coole Ducati-Jacke anhat, guckst du den Herrn was länger an und der merkt, oh, das ist hier einer der jungen Menschen, die auch einen Blick für andere Leute haben. Und also Augenkontakt ist der erste Weg dafür.
1: Ja, und dann traut euch, fangt an zu reden. Ist nicht nur gut für die Stimmbänder, sondern auch für die Stimmung.
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1: Um 9.30 Uhr, ich bin Benjamin Paris. Im Hohenfenn haben die Feuerwehrleute den Brand eingekreist. Er breitet sich nicht weiter in Richtung Deutschland aus. Die Lage bleibt aber kompliziert. Viele Feuerwehrleute sind seit Tagen im Einsatz, sagt dieser Feuerwehrmann aus Monschau.
2: Seit Samstag 16 Uhr sind wir hier im Dauereinsatz. Die Batterien sind natürlich jetzt nahezu leer, zumindest bei den Kräften, die hier seit der ersten Stunde tätig sind.
1: Bei dem Waldbrand in Hürtgenwald bei Düren sucht die Feuerwehr noch nach Brandnestern, um sie zu löschen, und die Polizei nach Hinweisen auf die Brandverursacher. Wer auf der Autobahn unterwegs ist, kommt um Sanifair-Toiletten an Raststätten nicht drumherum. Jetzt gibt es Vorwürfe gegen den Betreiber. Reinigungskräfte haben der ARD gesagt, dass sie 12-Stunden-Schichten machen müssen und nur 5 Euro pro Stunde verdienen. Sie sind allerdings nicht direkt bei Sanifair angestellt, sondern bei einem Subunternehmen aus Bulgarien. Die Menschen in Russland haben offenbar Angst um ihr Geld wegen des Kriegs gegen die Ukraine. Eine US-Zeitung schreibt, dass Milliarden in den letzten Wochen von den Konten abgehoben wurden. Grund sind wohl Berichte, die russische Regierung könnte private Gelder für den Krieg einziehen. Die Stimmung in Russland ist wegen des Krieges derzeit offenbar ziemlich schlecht. Für Autobesitzer gibt es gute Nachrichten, was die Versicherung angeht. Laut einem Vergleichsportal ist die Haftpflicht gerade 3% günstiger als letztes Jahr. Nur die Vollkasko ist rund 2,5% teurer, also die Versicherung, mit der Schäden bezahlt werden, wenn man sie selbst verursacht hat. Die hohen Temperaturen haben jetzt auch Konsequenzen für das letzte Sommerskigebiet in Europa. Das Stilfser Joch in Italien hat erstmal zugemacht. Bisher war da auf 3500 Metern den ganzen Sommer Skifahren möglich. Auch andere hochgelegene Skigebiete in den Alpen müssen schon im Sommer Pause machen. Und das Wetter: heute überall viele Wolken und zum Teil kräftiger Regen. Auflockerungen sind selten dabei. Dazu gibt es in Bremen 20 Grad, in Berlin und Aachen heute maximal 22 Grad.
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3: Schönen guten Tag. Einmal die Fahrschein zur Kontrolle, bitte.
4: Habt ihr gerade Panik bekommen? Ob dieser Passagier einen Fahrschein hatte, bezweifle ich. In Lüdinghausen bei Münster ist einfach ein Schaf in einen geparkten Bus gestiegen und hat sich dann einfach einen Vierersitz geschnappt. Herr Schaf musste dann aber leider den Bus verlassen, als die Polizei kam. Hat aber auch noch eine kleine Reise durch eine Waschanlage bekommen. Der Bus ist dann nämlich einmal durchgefahren. Die Polizei sagt, das Schaf war ausgesprochen kooperativ. Hat nicht mal in den Bus gekackt, im Gegensatz zu anderen Tieren, um die es gleich hier geht.

0: Cosmo, Sümeyra hier im Studio. Bock ist im Türkischen kein Tier, sondern Bock heißt im Türkischen Scheiße. Und ich glaube, das kommt daher, dass man keinen Bock drauf hat, Bock wegzumachen. Sei es im Kuhstall oder auf der Koppel. Gibt aber echt Leute, die tun das freiwillig. Amelie zum Beispiel, sie sammelt Scheiße ein. Und zwar bei der Reit-WM in Aachen, die ja gerade läuft. Ja, um einfach Teil dieser Bougie-Elite-Veranstaltung sein zu dürfen, macht man sich wohl gerne ehrenamtlich die Hände dreckig. Diese Dinger, die sie da aufsammelt, heißen übrigens Endäppler.
1: Pferde sind schon immer meine Leidenschaft. Und dann auch mal hinter die Kulissen zu gucken und wirklich so nah dran zu sein, das ist schon was ganz Spektakuläres. 2 Wochen lang absolutes Pferdefieber.
0: Da kriegen mich keine 10 Pferde zu, Pferdeäpfel aufzusammeln. Ein 500 Kilo schweres Pferd äpfelt mal eben 15 bis 20 Kilo am Tag. Da könnt ihr euch mal selber ausrechnen, was bei rumkommt bei ca. 1000 Pferden bei der WM.
1: Ohne uns wird hier alles voll liegen, deswegen ist so ein bisschen Anerkennung auch immer ganz nett. So ein kleines Danke, das freut uns auch immer sehr.
0: Mehr geht's nicht? Und ich dachte immer, die Pferde haben es bei diesem Sport schwer. Dann lieber Hobbyhorsing mit einem Holzpferd. Weniger Kacke, weniger Quälerei.

0: vor 10, Chill-Modus on, Gnadenurlauber. Habt ihr noch frei und gönnt euch jetzt Schwimmbad, Maniküre, Restaurant. So eine Ferienfreizeit kann ja schnell mal teuer werden. Cosmo-Reporterin Selma Badawi war unterwegs, um zu checken, wie ihr mit Geld und Freizeit umgeht. Gerade jetzt, wo gefühlt ja alles super teuer geworden ist. Selma, ist bei den Leuten Sparen angesagt?
1: Bei manchen safe. Die Preise sind ja hoch und zwar auch schon länger. Schon 2024 mussten Leute im Schwimmbad ein Drittel mehr drauflegen als 2 Jahre davor. Also die Kasse klingelt. Das zeigen auch Zahlen des Statistischen Bundesamts. Und der Trend geht weiter. Ich meine, wir alle kennen die Dönerpreise, ne? Und Astrid zum Beispiel, die überlegt jetzt mittlerweile 3-mal, ob sie sich was gönnt oder nicht.
2: Freizeitaktivitäten, ja, es tut weh auf jeden Fall. Tut weh. Zum Beispiel waren jetzt für meinen Geburtstag beim Lasertag und dadurch, dass ich für meine kleine Schwester zahlen musste, waren es halt dann schon fast 50, 60 Euro. Aber andererseits denke ich mir, wofür arbeite ich? Ich bin noch jung, man soll ja auch seine Freizeit ein bisschen genießen.
1: Ja, ist halt so, ne? Man lebt nur einmal, man sollte sein Leben schon ein bisschen genießen und seine Freizeit. Und auch nicht nur am Geburtstag, sondern man muss ja generell irgendwie runterkommen, relaxen.
0: Unbedingt. Wie geben die Leute denn ihr Geld so aus, wenn sie runterkommen wollen?
1: Ich habe mit vielen gesprochen, die meisten haben gesagt, Essen ist auf der 1, Kino auch viele und Partys natürlich, aber auch Reisen. Und dafür muss man natürlich überhaupt erstmal genügend Freizeit haben. Ne? Das Glück haben nicht alle, dazu gehört auch Helene.
3: Wenn ich Uni habe, fahre ich zur Uni, komme nach Hause und lerne. Sonst auf die Arbeit kommen, arbeiten, nach der Arbeit auch auf der Arbeit chillen und dann wieder nach Hause und schlafen. Auch wenn ich nicht rausgehe. Ich finde immer einen Grund, um mein Geld auszugeben.
1: Ja, und dieser Grund ist bei ihr Online-Shopping.
0: Oh, klar.
1: Ja, da habe ich mir auch gedacht, so, ja, kann man auch abends im Bett machen. Und da ist sie nicht die Einzige. Grace, die hat da auch ordentlich Geld raus.
4: Ja, also an Tagen, wo ich mich schon gönne, bin ich schon über 500.
0: Boah.
4: Alleine wegen Schmuck und so, deswegen. Ich habe so eine Kaufsucht einfach. Allein online zu bestellen ist halt Katastrophe. Ist halt so als Tage.
1: 500 Euro ist schon
0: Hausnummer.
1: Ja, und diese nach 30 Tagen zahlen Option oder in Raten zahlen, das kann halt echt gefährlich sein und das führt dazu, dass man immer mehr kauft.
0: Also Leute, wenn schon online, dann lieber direkt zahlen und vielleicht ein bisschen weniger mal versuchen. Aber es gibt ja auch Leute, die gar nicht so das Bedürfnis haben, so viel zu kaufen.
1: Ja, Andi zum Beispiel, der verbringt seine Freizeit am liebsten einfach im Freundeskreis, manchmal was essen und trinken, aber manchmal auch einfach so, dass es gar nichts kostet.
5: Also ich schätze sehr die Unterhaltung dabei. Also eher weniger das Drum und Dran, eher die Unterhaltung, die dabei entstehen. Also wenn man sich sehr wohlfühlt mit einer anderen Person, kann man ja offen drüber reden und das nimmt halt einfach die Sorgen weg.
1: Ja, ist einfach richtig wholesome. Er kann da richtig gut runterkommen, wenn er Stress bei der Arbeit hat zum Beispiel.
0: Ja, wir haben ja vorhin schon gelernt, ne, wie wichtig Smalltalk sind für unsere Psyche. Also no budget, aber high value. So geht Freizeitplanung auch.
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1: Um 10 Uhr mit Benjamin Paris. Wer ChatGPT was fragt, kriegt ab Montag neben einer Antwort auch Werbung angezeigt. Das KI-Unternehmen OpenAI führt Werbung neben den USA jetzt auch für viele europäische Länder ein. Mehr von Annika Honnef.
2: OpenAI sagt, dass die Werbung klar von den KI-Antworten getrennt werden soll. Unter den Antworten wird ein grauer Strich erscheinen und darunter dann die Werbung. Damit Nutzerinnen und Nutzer klar unterscheiden können, dass die ChatGPT-Antworten nicht von Werbung beeinflusst werden. Außerdem sollen keine Chatverläufe an die Unternehmen weitergegeben werden, die die Werbung schalten. Weil die Betriebskosten für ChatGPT hoch sind, will OpenAI mehr Geld einnehmen. Einmal eben dadurch, dass Unternehmen auf ChatGPT Werbung schalten. Außerdem könnte auch mehr Geld durch Abos reinkommen, mit denen Nutzern dann keine Werbung mehr angezeigt wird.
1: Mieter können vielleicht bald leichter Klimaanlagen in ihre Wohnungen einbauen. Die Justizministerin ist dafür, die Gesetze zu lockern. Bis jetzt müssen Mieter mindestens den Vermieter fragen. Teilweise braucht man sogar noch mehr Genehmigungen. Die Flieger für die Bundesregierung sind weiter oft ohne Passagiere unterwegs. Im ersten Halbjahr war bei fast jedem zweiten Flug nur die Crew an Bord. Das liegt daran, dass die Flugzeuge weiter auf dem Kölner Flughafen stationiert sind und dann immer erstmal leer nach Berlin müssen. Das kommt daher, dass früher Bonn Bundeshauptstadt war. Erst in 10 Jahren sollen die Flieger dauerhaft in Berlin sein. In den USA ist ein Gerichtsprozess losgegangen, der für das Unternehmen hinter Instagram extrem teuer werden könnte. Mehrere Bundesstaaten werfen Meta vor, Kinder mit ihren Plattformen süchtig zu machen. Im Raum stehen Strafen von mehreren 100 Milliarden US-Dollar. Heute soll auf der ganzen Welt Menschen gedankt werden, die in Krisen ihr Leben einsetzen, um anderen zu helfen. Diese Ärztin unterstützt zum Beispiel Menschen im Sudan. Da ist seit mehr als 3 Jahren Krieg.
3: Wir haben mehr als 234 Ärzte verloren. Wenn man das gesamte medizinische Personal zusammennimmt, sind es seit Kriegsbeginn über 600.
1: Das Deutsche Rote Kreuz sagt, dass weltweit mindestens 240 Millionen Menschen auf humanitäre Helfer angewiesen sind. Auf dem Mond gibt es einen neuen, größeren Krater durch ein abgestürztes Raketenschrottteil. Die US-Raumfahrtbehörde NASA hat davon jetzt Fotos veröffentlicht. Die NASA will auf dem Mond eine Weltraumbasis aufbauen. Deshalb sind solche Erkenntnisse zu Weltraumschrott wichtig. Und das Wetter, das hat heute überall viele Wolken dabei und hat auch immer wieder Regen dabei. In Teilen von NRW kann ordentlich was runterkommen. Dazu in Bremen und Bielefeld maximal 20 Grad, in Berlin heute 22. Morgen in Bremen auch Schauer und einzelne Gewitter, in NRW und in Berlin insgesamt trockener und zwischendurch auch mal Sonne. Dazu wird's auch etwas wärmer.
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4: Wir wohnen hier in der Global Sounds Street 100. Wo wohnt ihr? Straßennamen klingen ja nicht immer besonders sexy. Ausgerechnet ein Dorf in Brandenburg will jetzt ein Popmusikviertel gründen mit 9 Straßen. Also die sollen nach Popstars benannt werden. Ja gut, Taylor Swift oder Harry Styles sind jetzt nicht dabei, aber dafür die alten Legenden Madonna, Aretha Franklin, Tina Turner oder John Lennon sollen bewusst mehr Frauen als Männer geehrt werden. Wird nach der politischen Sommerpause in den Gremien dann Thema sein. Supporten wir ein bisschen musikalische Vielfalt auf den Straßen in Brandenburg. Kann nicht schaden.

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0: Spätestens seit der Netflix-Doku Babbo, die Haftbefehl-Story über Rapper Haftbefehl, wissen wir ja, wie schlimm es um den Musiker steht. Seine Drogensucht hat ihn an die körperlichen Grenzen gebracht. Lukas Tomaszewski aus dem Kosmo-Musikteam. Jetzt gibt's ein neues Lebenszeichen von Hafti. Er hat mehrere Reels über neue Musik gepostet, die dann aber auch wieder gelöscht.
1: Am Wochenende gab es zwei Reels von ihm, wie er wohl zu einem seiner scheinbar neuen veröffentlichten Songs tanzt, nämlich Licht, und das mit Maske. Ja, die Qualität lässt noch ein bisschen zu wünschen übrig. Nach diesem Post hat er dann verkündet, dass es sich hierbei um das Intro zu seinem neuen Gesangsalbum Lebendig begraben in 63 handeln soll. Erscheinen soll diese Platte noch in diesem Jahr. Das Kurzvideo hat zwar zehntausende Likes gesammelt, aber es wurde dann schnell wieder gelöscht. Dann kam die Albumankündigung für USA Suicide. Das soll wiederum ein Gesangsrap-Album sein und ebenfalls noch in diesem Jahr erscheinen. Also zu diesem Album enthüllte Haftbefehl sogar schon mal eine vorläufige Tracklist. Inzwischen hat Hafti aber alle Posts zu den beiden Alben wieder gelöscht.
0: Das klingt irgendwie unentschlossen oder zumindest kryptisch.
1: Ja, man wird nicht so wirklich schlau draus, würde ich sagen. Der einzige Beitrag, der aktuell wirklich noch auf seinem Profil zu finden ist, bleibt der 2 Monate alte Beitrag über diese angekündigte Auszeit von ihm. Ob die Alben also wirklich erscheinen werden, das bleibt wirklich ungewiss. Noch Anfang vergangenen Jahres wollte Hafti ja gleich mehrere Projekte veröffentlichen. Erschienen ist bisher aber wirklich nichts.
0: Und er hat ja auch noch Konzerte abgesagt.
1: Oh ja, Anfang Juni, da wollte er 2 Festival-Gigs spielen, die er spontan abgesagt hat. Mitte Juni folgte dann die Ankündigung, dass er erstmal auf Konzerte verzichten will. Er erklärte, dass er, ich zitiere, emotional und körperlich nicht in der Verfassung sei, aufzutreten. Der Grund, klar, gesundheitliche und persönliche Herausforderungen, mit denen er bereits seit längerer Zeit kämpft. Ja, auch die große Aufmerksamkeit rund um die Netflix-Doku, die habe ihn zusätzlich belastet, sagt er.
0: Ja klar, Gesundheit geht vor. Wir wünschen gute Besserung und hoffen dann irgendwann auf neue Musik.
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3: 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Aus dem UK. Only Love. Von Ezra Collective und Pan.

0: Luisa singt von Soleil, von der Sonne, die sich ja gerade hinter den Wolken versteckt. Ich finde, da kannst du auch ruhig noch ein bisschen bleiben. Salam zusammen. Am 6. September ist Landtagswahl in Sachsen-Anhalt. Die AfD könnte da stärkste Kraft werden. Also eine rechtsextreme Partei könnte am Ende einen Ministerpräsidenten stellen. Im Nachbarbundesland versucht man jetzt schon früh, auf die Gefahren aufmerksam zu machen.
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1: Die Schlagzeile.
2: Sachsen will Extremismus schon in der Schule vorbeugen.
1: Die Details.
2: Lehrkräfte sollen besser geschult werden, Schülerinnen und Schüler sollen Demokratie und Medien besser verstehen und Propaganda und Desinformationen eindeutiger einordnen. Das sieht der Plan des Kultusministeriums vor. Es gibt zum Beispiel Fortbildungen, damit Lehrkräfte verfassungsfeindliche Symbole besser erkennen und Direktkontakte zu Extremismusexperten und der zentralen Anlaufstelle extremistischer Bedrohungen, um sich schnell zu beraten.
1: Die Bedeutung.
2: In Schulen in Sachsen ist die Zahl politisch motivierter Straftaten gestiegen. 2023 waren es knapp 150. In den vergangenen 3 Jahren haben sie sich mehr als verdoppelt. 2 Drittel davon sind auf eine rechte Motivation zurückzuführen. Ein Aktionsplan wie dieser ist zwar nicht die Lösung aller Probleme, aber ein Weg, um langfristig besser mit Extremismus umzugehen und ihm vorzubeugen, gerade wenn schon bei jungen Menschen angesetzt wird. Denn mehr Medienbildung für Schülerinnen und Schüler bedeutet auch, dass Informationen kritischer geprüft werden und zum Beispiel Menschenfeindlichkeit früher erkannt wird. Das ist wichtig, um das Bewusstsein junger Menschen für Grundwerte, Toleranz und Akzeptanz zu stärken.
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0: Star Girl heißt das mittlerweile dritte Studioalbum von Ira Star und das ist ein paar Tagen draußen. Lilo Valalani aus dem Cosmo Musikteam. Bevor wir über das Album sprechen, Ira Star war ja in letzter Zeit richtig präsent.
1: Ja, die ist richtig durchgestartet. Ne? Afrobeats-Fans kennen Ira Star schon länger und feiern sie für ihren Mix aus Afrobeats, Pop und R&B. Mit Rush gelang ihr 2022 der internationale Durchbruch. Der Song wurde zum meistgestreamten Solo-Song einer nigerianischen Künstlerin auf Spotify und brachte ihr sogar eine Grammy-Nominierung ein. Und seitdem ging es für Ira eigentlich nur noch nach oben. Ein Jahr später war sie schon auf Welttournee durch Nordamerika, Europa und Afrika. 2024 hat sie als erste Afrobeats-Künstlerin auf der Glastonbury Mainstage performt und vergangenes Jahr war sie als Support Act mit Coldplay unterwegs.
0: Wow, jetzt also das neue Album Star Girl mit zwei R in der Mitte, angelehnt an ihren Namen, schreibt sie auch mit zwei R. Das klingt ja schon ziemlich selbstbewusst.
1: Oh ja, der Titel ist eine echte Ansage. Ira Star zeigt deutlich, dass sie weiß, wer sie ist und ganz oben mitspielen will. Star Girl dreht sich um Selbstbewusstsein, Empowerment und das geht direkt los mit dem ersten Track Dangerous. Ja, eine der größten Inspirationen für das Album war tatsächlich ihr Umzug von Lagos nach New York City. Das hat sie in einem Interview bei der Today Show erzählt.
2: I really love the New York skyline.
3: Ich liebe die Skyline von New York. Der Anblick ist einfach fantastisch. Und ich glaube,

0: daher stammen die meisten meiner musikalischen Ideen. Sterne, Sternbilder und diese besondere Energie, die man sonst nur von Sternenmädchen kennt.
1: Ein Stargirl eben. Und wie hört sich Stargirl so an?
2: Also wenn das Album eine Sache nicht ist, dann langweilig. Von EDM, Party-Songs über sinnliche R&B-Tracks bis hin zu Pop-Balladen, zum Beispiel mit One Direction-Star Zayn Malik, ist eigentlich für alle etwas dabei. Für den smoothen R&B-Vibe sorgt unter anderem Grammy-Gewinner Leon Thomas auf dem Song Pressure.

0: Azubis gibt es natürlich auch. Die beiden Singles mit ihren männlichen Counterparts Wizkid und Rema wurden ja schon vorab released. Stargirl ist musikalisch ziemlich abwechslungsreich und zeigt, dass Ira Star vielseitig sein kann, ohne dabei ihre Roots aus den Augen zu verlieren. Und besonders hängen geblieben ist bei mir Mrs. Paper mit der kongolesischen Rapperin Theodora. Der Song kickt einfach für die extra Portion Selbstbewusstsein.
1: Ja, ist das aber gut Werbung dafür gemacht, dann hören wir doch mal rein.

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1: Um 11 Uhr, ich bin Benjamin Paris. Wer lange auf der Autobahn unterwegs ist und auf eine einigermaßen ordentliche Toilette gehen will, der fährt meistens daraus, wo es Sanifair gibt, wo auch Personal sitzt, das die Toiletten regelmäßig sauber macht. Und dieses Personal macht Sanifair jetzt Vorwürfe. Mehr von Annika Honeff.
2: Genau diese Reinigungskräfte haben dem ARD-Magazin Report Mainz gesagt, dass sie unter heftigen Bedingungen arbeiten. Dass sie zum Beispiel einen Arbeitstag von 12 Stunden haben, 7 Tage die Woche. Report Mainz hat das an einzelnen Raststätten überprüft und gesagt, dass das wirklich so ist. Außerdem berichten Mitarbeitende, dass sie nur 5 Euro pro Stunde kriegen, was deutlich unter dem Mindestlohn ist. Sanifair sagt, dass ein Subunternehmen aus Bulgarien für die Reinigungskräfte zuständig ist. Das sollte sich an Gesetze halten. Überprüfen kann Sanifair die Vorwürfe nach eigenen Aussagen aber nicht. Experten sagen, dass Sanifair da mehr Verantwortung übernehmen müsse.
1: Im Hohenfenn haben die Feuerwehrleute den Brand eingekreist. Er breitet sich nicht weiter Richtung Deutschland aus. Die Lage bleibt aber kompliziert. Viele Feuerwehrleute sind seit Tagen im Einsatz, sagt dieser Feuerwehrmann aus Monschau.
3: Seit Samstag 16 Uhr sind wir hier im Dauereinsatz. Die Batterien sind natürlich jetzt nahezu leer, zumindest bei den Kräften, die hier seit der ersten Stunde tätig sind.
1: Bei dem Waldbrand in Hürtgenwald bei Düren sucht die Feuerwehr noch nach Brandnestern, um sie zu löschen, und die Polizei nach Hinweisen auf die Brandverursacher. Leute mit Berufsabschlüssen aus anderen Ländern müssen die zum Arbeiten hier oft anerkennen lassen. Letztes Jahr sind mehr als 86.000 solcher Anträge bewilligt worden. Das sind knapp 10% mehr als im Vorjahr. Pflegekräfte, Ärzte und Ingenieure machen mehr als die Hälfte dieser anerkannten Jobs aus. Herkunftsländer waren Türkei, Ukraine und Syrien. ChatGPT ist bisher ohne Werbung ausgekommen. Das ändert sich ab nächster Woche. Am Montag führt das KI-Unternehmen dahinter Reklame in Deutschland und anderen EU-Ländern ein. Die Werbung soll eindeutig zu erkennen sein und sich von den Antworten von ChatGPT abgrenzen. Außerdem sollen Werbefirmen keine Chat-Inhalte kriegen. Der FC Bayern München geht davon aus, dass Jamal Musiala mit seiner Fußballkarriere auf dem Niveau weitermacht. Er war zweimal auf dem Platz umgekippt und hat jetzt erklärt, woran das liegt. An Störungen im Nervensystem. Musiala schreibt auf Social Media, dass er Absenzen hat. Das ist eine Form von Epilepsie. Er sagt aber auch, dass es ihm gut geht. Und das Wetter, das hat heute überall viele Wolken dabei und immer wieder Regen. In Teilen von NRW kann ordentlich was runterkommen. Dazu gibt es in Bremen und Bielefeld maximal 20 Grad, in Berlin 22 Grad. Morgen in Bremen auch Schauer und einzelne Gewitter, in NRW und in Berlin insgesamt trockener und zwischendurch auch mal Sonne. Und dazu wird es etwas wärmer.
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4: Salam zusammen. Es ist schon richtig heftig, was wir den armen Paketboten immer zumuten mit unseren 1000 Bestellungen. DHL will jetzt was für die Rückengesundheit ihrer Mitarbeitenden tun, erklärt Pressesprecher Achim Gahr.
5: Jetzt ist es so, dass wir Übungen machen, die sowohl rückenschonendes Arbeiten zeigen und eben spezielles Training für zum Beispiel Gleichgewicht sind.
4: Und DHL will auch, dass es gesetzlich geregelt wird, dass nur noch maximal 23 Kilo schwere Pakete verschickt werden dürfen. Ja, also den bestellten Satz Kettlebells solltet ihr aber vielleicht auch jetzt schon selber hochtragen. Dann seid ihr auch direkt im Training.

0: Sportsfreunde. Ihr habt es in den Nachrichten bei uns gehört. Der FC Bayern München sagt, der Vollfahr gestern Abend beim Testspiel Bayern gegen Heidenheim sei kein Hinweis auf ein drohendes Karriereende von Musiala. Cosmo-Reporterin Gesa Box, für alle, die es nicht mitbekommen haben, worum geht's hier?
1: Der 23-jährige Fußballprofi Jamal Musiala ist gestern Abend während des Spiels zusammengebrochen und das schon das zweite Mal in wenigen Tagen. Daraufhin hat er sich dann über Instagram gemeldet.
0: Und was hat er da gesagt?
1: Ja, zuallererst schreibt der Fußballprofi, das Wichtigste zuerst, mir geht es gut. Und dann bedankt er sich für viele Nachrichten, die er bekommen hat und für den Support seiner Fans. Weil sich viele Sorgen gemacht haben, erklärt er, was da genau los ist. Es wurden, Zitat, temporär kurz auftretende, aber gut behandelbare Absenzen festgestellt, welche auf eine neurologische Dysfunktion zurückzuführen sind. Er selbst sagt, dass es auf den ersten Blick scary wirken kann.
0: Ja, dass sich da viele Sorgen gemacht haben, ist klar. Wie lässt sich das aber jetzt beschreiben? Also was passiert da wirklich im Körper?
1: Und dazu habe ich den Neurologen Herrn Professor Dr. Christoph Kleinschnitz gefragt. Er ist Direktor an der Klinik für Neurologie am Uniklinikum Essen. Und er schickt erstmal voraus, dass er natürlich keine Ferndiagnose machen kann, aber nach dem, was Musiala selbst beschrieben hat, könnte eine Absence Epilepsie vorliegen und diese Anfälle beschreibt er so.
2: Dass die Betroffenen plötzlich innehalten, starr vor sich hinblicken, verwirrt sind, nicht mehr wissen, wo sie sind. In der Regel sind sie nicht vollständig bewusstlos, sie sind nur bewusstseinsalteriert, also bewusstseinsverändert. Und das Ganze dauert eigentlich gar nicht sehr lange.
1: Das dauert oft nur wenige Sekunden und die Betroffenen sind dann auch schnell wieder da.
0: Musiala sagt ja selbst, dass es gut behandelbar ist. Wie wird das gemacht?
1: Professor Dr. Kleinschnitz hat mir erklärt, dass eine regelmäßige Einnahme von Tabletten bei Epilepsien sehr hilfreich sein kann, weil diese die Anfälle gut unterdrücken. Vor allem ist aber auch die Aufklärung im Umfeld wichtig, weil die Erkrankung immer auch eine soziale Komponente hat.
2: Man muss das Umfeld informieren, damit die Leute auch wissen, wenn sowas auftritt, was zu tun ist und wie sie das anordnen. Denn die Epilepsie ist leider häufig immer noch eine sozial stigmatisierte Erkrankung, recht häufig, weil es eben so dramatisch ja auch für Außenwirkende eben wirkt.
1: Und passend dazu bittet Jamal Musiala in seinem Post aber auch darum, dass er das Thema weiterhin im Kreise seiner engsten Vertrauten, dem Club und den Experten halten möchte.
0: Der ist trotzdem Fußballprofi geworden, Mashallah. Der junge Profi Jamal Musiala ist gestern Abend während eines Spiels zusammengebrochen und das schon das zweite Mal innerhalb weniger Tage.
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0: Achtung, Triggerwarnung.
1: Schönen guten Tag, einmal die Fahrschein zur Kontrolle, bitte.
0: Ah, habt ihr kurz Panik gekriegt? Ja, ohne Ticket unterwegs sein, kann den Puls hochjagen, wenn jemand plötzlich sagt...
1: Schönen guten Tag, einmal die Fahrschein zur Kontrolle, bitte.
0: Ja, okay, ich höre auf. Es gibt ja jetzt auch was, das könnte einigen Nichtzahlern ein bisschen mehr Ruhe geben, aber ist das auch eine gute Sache?
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3: Okay, Leute, in Berlin gibt es ja jetzt einfach diese App zum Schwarzfahren. Da kann man also in Echtzeit sehen, in welchen Bahnen Kontrolleure unterwegs sind oder nicht, damit man sich, wenn man denn das Geld nicht hat, auch eventuell kein Ticket kaufen muss. Also Kontrolleure kontrollieren Schwarzfahrer, Schwarzfahrer kontrollieren Kontrolleure. Ist nicht nur ein Zungenbrecher, sondern gibt einem auch irgendwie so ein bisschen kalter Krieg-Vibes. Nur, dass hier jetzt nicht unbedingt die CIA die Sowjets überwacht, sondern Kevin aus Neukölln gerade meldet, Achtung, zwei Kontrolleure in der U8, Wagen 3. Und plötzlich wird der Berliner Nahverkehr zum Geheimdienstkrieg. Irgendwie alles Wahnsinn. Finde ich total übertrieben. Wenn man bedenkt, dass es ja um sowas Simples geht wie Bahnfahren. Aber genau das ist ja das Ding. Wegen so etwas Simplem wie Bahnfahren oder Schwarzfahren gehen jedes Jahr mehrere tausend Menschen ins Gefängnis. Und zwar nur die Menschen, die schon eh ganz unten sind. Deswegen finde ich, ist die App eigentlich eine gute Sache.
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0: Shake Body, damit er bloß nicht rostet. Mit dem eigenen Blut in die Zukunft gucken. Das klingt nach Science Fiction, ist aber real. So könnte man ja den Trend um Selbstzahlerlabore beschreiben, in denen immer mehr junge Leute auf eigene Kosten ihr Blut bis ins kleinste Detail durchchecken lassen, damit sie dann wissen, ob sie noch ein bisschen Lebenszeit überhaben. Cosmo-Reporter Dennis Agiemang hat sich das mal angeguckt. Das klingt voll unnötig, aber wann kann es denn vielleicht auch mal sinnvoll sein, als gesunder Mensch solche Tests zu machen?
1: Ja, das kommt ganz drauf an, sagt Dr. Matthias Riedl aus Hamburg. Entscheidend ist vor allem, warum will ich diesen Wert überhaupt wissen? Und auch Alter, Lebensumstände und die eigene Genetik spielen dabei eine Rolle.
2: Wenn jemand aus einer Familie kommt mit frühen Herzinfarkten, muss man ganz andere Werte bestimmen, als wenn jemand aus einer gesunden Familie kommt oder einer Familie mit Diabetes Typ 2 beispielsweise.
1: Also nicht einfach alles blind testen, sondern einen konkreten Grund haben. Denn manche Tests bringen wenig oder sind einfach nur Geldmacherei. Deshalb rät Dr. Riedl, vorher mit dem Hausarzt darüber sprechen. Und es gibt übrigens einen Wert, bei dem es wirklich Sinn macht, dass den jeder mal in seinem Leben checken lässt.
2: Lipoprotein klein a. Und dieser Wert, der ist unveränderlich, überwiegend, und er ist ein enormer Risikofaktor für Arterienverkalkung. Und wenn dieser Wert erhöht ist, dann besteht ein sehr hohes Risiko für die Entwicklung eines Herzinfarkts oder eines Schlaganfalls in früheren Jahren.
0: Lipoprotein A. Okay, das merken wir uns. Der Rest ist aber irgendwie nicht so sinnvoll. Also geht es bei diesem Trend um den nächsten Schritt der Selbstoptimierung, Stichwort Body Maxing?
1: Ja, für manche definitiv. Zum Beispiel für Patrick aus Berlin. Er macht viel Sport und war lange Veganer. Er wollte deshalb seine Werte checken lassen und gerade auch, weil er sich sehr für das Thema Longevity, also möglichst lange Leben, interessiert. Das Testergebnis hat ihn etwas ratlos zurückgelassen.
3: In der Tat haben die mir das nur so übermittelt, ohne mir weitere Informationen über die einzelnen Werte zu geben. Damit habe ich mich in der Tat schon alleingelassen gefühlt und fand das in dem Umfang auch für den Preis ein bisschen zu wenig. Aber ich habe dann AI befragt.
1: Ja, beruhigt hat ihn am Ende, dass seine Werte laut ChatGPT weitgehend im grünen Bereich sind. Aber ein einzelner Bluttest ist immer eine Momentaufnahme. Je nach Wert kann sich das Ergebnis im Laufe der Zeit verändern.
0: Ja, aber ChatGPT ist jetzt auch kein Arzt und KI-Chats auch bekannt für Fehler. Aber kann man jetzt wirklich in die körperliche Zukunft schauen, wenn man nur genug testet?
1: Nein, einige Blutwerte können zwar etwas über zukünftige gesundheitliche Risiken aussagen, aber kein Bluttest kann zuverlässig vorhersagen, was mit unserem Körper passieren wird. Ohne konkreten Anlass einfach das Konto plündern, ins Labor gehen und sagen, einmal alles testen bitte, ist sogar kontraproduktiv. Das sagt auch Dr. Michael Müller. Er ist Geschäftsführer eines Berliner Selbstzahlerlabors.
4: Viel testen heißt noch lange nicht viel herausfinden, weil viel testen bedeutet auch statistisch gesehen immer mal wieder auffällige Laborbefunde zu finden, die auch nicht jedes Mal einen Krankheitswert haben müssen.
1: Heißt also, mehr Infos können auch zu mehr Unsicherheiten führen.
0: Nur eins ist sicher, der teure Longevity-Trend macht euch nicht unbedingt gesund, aber wahrscheinlich ein bisschen ärmer.

0: Er ist alles andere als ein Gaumenrassist, aber heute darf er back to the roots.
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0: Der bringt euch kulinarisch heute in seine Heimat Varna in Bulgarien am Schwarzen Meer. Da trifft er Nancy Slava, die hat in Deutschland 18 Jahre lang studiert, gelebt, gearbeitet. Sie ist Architektin und inzwischen wohnt sie wieder in Bulgarien und kümmert sich mit ihrer Firma da um die Restaurierung von alten Gebäuden und auch vergessenen kleinen Gassen im historischen Zentrum von Varna. Ja, heute wird geschnackt, gesnackt und getrunken.
2: Ein Schluck davon und ich fühle mich sofort in die Kindheit katapultiert. Ein Getränk, womit wir aufgewachsen sind und vielleicht besser schmeckt, als es aussieht.
3: Die Boza, also die sogenannte Boza, das trinkt man gern zum Frühstück. Und es schmeckt eigentlich sehr, sehr süß. Tatsächlich ist es so leicht braun, beige, nicht unbedingt ansprechend. Es ist tatsächlich aus Getreide und sehr viel Zucker gemacht, also sehr kalorienreich. Gerne zum Frühstück, aber auch zum Nachmittagsfrühstück.
2: Da ist auch ein leichter säuerlicher Stich in dem Getränk.
3: Das liegt wahrscheinlich daran, dass wenn man Getreide und Zucker mischt, das auch eine gewisse Zeit dann schon kurz fermentiert, aber das gehört auch dazu, so leicht sauer und süß.
2: Fermentation bedeutet automatisch auch ein bisschen Alkoholgehalt. Das haben wir aber als Kinder regelmäßig gekriegt, ne?
3: Ja, das stimmt.

0: Und es wird mit Eier und Käse begossen und dadurch wird es richtig saftig und man macht auch noch Hartweizengrieß drauf, damit es dazu aber auch noch knusprig wird. Außerdem ist es ja auch extrem fettig und dann macht dieses säuerliche, süße Geschmack vom Bosar, es balanciert dann auch alles und es schmeckt wirklich fantastisch.
1: Ich liebe Melinke, aber eine Sache habe ich mir gemerkt, die muss man immer früh morgens holen, ne?
0: Das stimmt, dann sind die ganz frisch und außerdem sind die dann auch alle. Irgendwann mittags kriegst du die nicht mehr.

0: Von Latto gibt's Big Energy gegen das Mittagstief. Also ich habe gleich schon Feierabend. Dann gibt's hier Nonstop Global Sounds für eure Mittagspause. Und ab 2 übernimmt Kollege Kawelke. Und der hat heute Nachmittag gut was zu lachen, denn sie kommt vorbei.
1: Na, ich habe ja auch diese eine Kollegin, da plötzlich eines Tages, da kommt die mit dem Kopftuch an. Persönlich habe ich ja da ja kein Problem mit oder was. Habe ich ja nicht. Aber das musst du erklären nach außen hin.
0: Amtsfluencerin Conny from the Block, a.k.a. Tülin Sezgin, hat ein neues Buch rausgebracht, Almanje-Mädchen. Was drin steht, hört ihr dann zwischen 3 und

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1: Um 12 Uhr mit Linda Bachmann. Wenn in einem Land ein Krieg oder ein Konflikt ist, dann leiden da oft viele Menschen darunter. Und für die sind dann Hilfsorganisationen da, deren Mitarbeitende sich durch ihre Arbeit auch in Gefahr bringen. Sie werden auch immer öfter angegriffen. Dazu mehr von Annika Honneff.
2: Die Vereinten Nationen sagen, dass letztes Jahr über 900 Mitarbeitende angegriffen wurden, 350 davon sogar getötet. Außerdem geht es um Körperverletzung und Entführung. Die gefährlichsten Regionen für humanitäre Helfer sind der Gazastreifen und der Sudan. Hilfsorganisationen sagen auch, dass es für Helfer vor allem gefährlich ist, wenn sie selbst aus dem Konfliktgebiet kommen. Dann würden sie weniger als neutral gelten, sondern einer Konfliktpartei zugeschrieben werden, was dann noch mal mehr zu Angriffen führen könnte. Damit humanitäre Helfer besser geschützt sind, fordert die UNO, dass Kriegsparteien das Völkerrecht beachten. Das sagt, dass Angriffe auf Zivilisten und humanitäre Helfer verboten sind und im Zweifel bestraft werden.
1: Vor 4 Jahren gab es einen Anschlag auf die Nord Stream Gaspipeline in der Ostsee, die für viel Aufsehen gesorgt hat. Jetzt ist ein zweiter Verdächtiger festgenommen worden in Kroatien. Der Mann soll als Taucher Sprengsätze an der Pipeline angebracht haben. Letztes Jahr wurde schon ein Verdächtiger festgenommen. Über die gesprengte Pipeline kam mal russisches Gas nach Deutschland. Wer auf der Autobahn unterwegs ist, kommt um Sanifair-Toiletten an Raststätten nicht herum. Jetzt gibt's Vorwürfe gegen den Betreiber. Reinigungskräfte haben der ARD gesagt, dass sie 12-Stunden-Schichten machen müssen und nur 5 € pro Stunde verdienen. Sie sind allerdings nicht direkt bei Sanifair angestellt, sondern bei einem Subunternehmen aus Bulgarien. In Düsseldorf sind in den nächsten Wochen Physiotherapeuten mit Paketzustellern unterwegs. Sie sollen den Zustellern Tipps geben, damit sie sich bei der Arbeit den Rücken nicht kaputt machen, sagt der DHL-Sprecher.
3: Jetzt ist es so, dass wir Übungen machen, die sowohl rückenschonendes Arbeiten zeigen und eben spezielles Training für zum Beispiel Gleichgewicht sind.
1: DHL will generell, dass die Zusteller nicht mehr so schwer heben und fordert eine gesetzliche Gewichtsbegrenzung von Paketen auf 23 Kilogramm. Der neue britische Premierminister will die Obdachlosigkeit bis Weihnachten beenden. Er will über 500 Millionen Euro ausgeben, um neue Wohnheime und Hilfsmaßnahmen zu finanzieren. Damit sollen Obdachlose nicht mehr auf den Straßen übernachten. Insgesamt gibt es laut Schätzungen knapp 5000 Obdachlose in Großbritannien. Zum Vergleich, allein in Berlin wurden rund 6000 gezählt. Und das Wetter. Heute regnet es überall, teils auch kräftiger. Und in NRW und Bremen können auch Gewitter runterkommen. Dazu in Bremen 20 Grad, in Berlin und Essen 22 Grad. Morgen wechseln sich dann Sonne und Wolken ab. Nass ist es zwischendurch auch immer mal wieder. Die Temperaturen liegen morgen bei 17 bis 24 Grad.

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1: 13 Uhr ist es. Ich bin Linda Bachmann. Haustiere zu halten ist eine ziemlich normale Sache, solange es Tieren und Menschen dabei gut geht. Es gibt aber auch Fälle, in denen das nicht mehr so ist. Zum Beispiel, wenn es viel zu viele Tiere auf engem Raum sind. Dazu mehr von Lukas Haag.
2: Das Ganze heißt Animal Hoarding. Davon spricht man, wenn es so viele Tiere gibt, dass die nicht mehr angemessen versorgt werden können. Laut den letzten Zahlen von 2023 gibt es in Deutschland 343 Fälle, im Schnitt mit fast 48 Tieren pro Fall. Der Tierschutzbund macht dazu ein Forschungsprojekt. Da soll rausgefunden werden, was gegen das krankhafte Sammeln von Tieren gemacht werden kann. Oft reicht es nicht, die Tiere mitzunehmen, weil die Besitzer sich direkt wieder neue holen.
1: Deshalb geht es auch darum, die psychologischen Hintergründe zu erforschen. Dafür werden Interviews mit Betroffenen geführt. Daraus sollen Maßnahmen abgeleitet werden, um Animal Hoarding zu verhindern und den Leuten besser zu helfen. Und wir schauen in die Demokratische Republik Kongo. Da wurden mittlerweile 5000 Ebola-Fälle bestätigt. Laut WHO sind fast 2400 Menschen gestorben. Der Ebola-Ausbruch in der Demokratischen Republik Kongo wurde Mitte Mai bekannt. Gestern hatte die Bundesregierung mehr Hilfe zugesagt. 11 Millionen Euro zum Beispiel für Ausrüstung und mobile Labore. Und in solchen Krisen gibt es oft auch Helfer, die vor Ort ihr Leben einsetzen, um anderen zu helfen. Heute soll ihnen auf der ganzen Welt gedankt werden. Diese Ärztin unterstützt zum Beispiel Menschen im Sudan. Da ist seit mehr als 3 Jahren Krieg.
3: Wir haben mehr als 234 Ärzte verloren. Wenn man das gesamte medizinische Personal zusammennimmt, sind es seit Kriegsbeginn über 600.
1: Das Deutsche Rote Kreuz sagt, dass weltweit mindestens 240 Millionen Menschen auf humanitäre Helfer angewiesen sind. In Berlin hat der Wahlkampf für den Einzug ins Abgeordnetenhaus begonnen. Die Polizei sagt, in den ersten beiden Wochen wurden schon Wahlkämpfer angegriffen. Betroffen waren 5 Politiker und Helfer der AfD, außerdem einer der Linkspartei. Von fast allen Parteien wurden Plakate kaputt gemacht und Menschen beleidigt. In der Hauptstadt wird am 20. September gewählt. Deutschland ist Europameister, wenn es ums Eis geht. In keinem anderen europäischen Land wird so viel Speiseeis hergestellt wie hier. 608 Millionen Liter waren es im letzten Jahr. Das Eis- bzw. Gelatoland Italien kommt im Ranking der EU-Statistikbehörde auf Platz 2. Frankreich belegt den 3. Platz. Und das Wetter in NRW und Bremen gewittert es teils. Sonst kommt immer wieder Regen runter und teils gibt es starke Windböen. Dazu in Bremen und Dortmund 20 Grad, in Berlin 22 Grad. Morgen gibt es einen Sonne-Wolken-Mix mit einzelnen Schauern und auch wieder Gewittern. Die Temperaturen liegen bei um die 17 bis 24 Grad morgen. 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
1: Um 14 Uhr mit Linda Bachmann. Es gibt was Neues in einem großen Sabotagefall, der vor 4 Jahren wochenlang in den Schlagzeilen war. Da wurde die Gaspipeline Nord Stream in der Ostsee gesprengt. Jetzt gab es eine Festnahme in Kroatien und der Mann ist bekannt. Lukas Haag mit mehr.
2: Es handelt sich um einen Ukrainer. Er wurde letztes Jahr schon einmal in Polen festgenommen. Deutschland beantragte seine Auslieferung, Polen lehnte ab. Er kam wieder frei. Das hat zu einer diplomatischen Krise geführt. Jetzt hoffen die deutschen Behörden, dass die Auslieferung aus Kroatien klappt. Der Mann soll als Taucher die Sprengsätze an der Pipeline angebracht haben. Ein anderer Ukrainer, der die Aktion organisiert haben soll, wurde schon letztes Jahr festgenommen. Über die Nord Stream Pipeline wurde Gas aus Russland nach Deutschland geliefert. Es gab viele Mutmaßungen, dass die Sprengungen mit dem russischen Angriffskrieg in der Ukraine zu tun haben. Bis heute ist aber nicht klar, wer die Attacke beauftragt hat.
1: Eigentlich sollte man im Krankenhaus so versorgt werden, dass man schnell gesund wird. Wenn man aufs Essen schaut, gibt es aber Probleme. Offenbar wird zu selten erkannt, wenn jemand mangelernährt ist. Fachleute schätzen den Anteil der Betroffenen auf gut 30%. Diagnostiziert wird Mangelernährung aber nur bei 1%. Betroffen sind vor allem Ältere. Die Ukraine und Russland haben wieder Kriegsgefangene ausgetauscht. Laut dem Verteidigungsministerium in Moskau sind jeweils 103 russische und ukrainische Soldaten freigelassen worden. Die beiden Länder haben schon mehrmals Gefangene ausgetauscht, seitdem Russland den Angriffskrieg auf die Ukraine begonnen hat. Den Austausch jetzt haben die Vereinigten Arabischen Emirate vermittelt. Wenn Leute so viele Haustiere halten, dass sie nicht mehr versorgt werden können, heißt das Animal Hoarding. Der Tierschutzbund forscht dazu. 343 Fälle gab es im Jahr 2023. Im Schnitt hatten die Leute fast 48 Tiere. Es geht auch darum, die Gründe fürs Tiersammeln zu verstehen, um Betroffenen zu helfen und Animal Hoarding zu verhindern. Der FC Bayern München geht davon aus, dass Jamal Musiala mit seiner Fußballkarriere auf dem Niveau weitermacht. Er war zweimal auf dem Platz umgekippt und hat jetzt erklärt, woran es liegt. An Störungen im Nervensystem. Musiala schreibt auf Social Media, dass er Absenzen hat. Das ist eine Form von Epilepsie. Er sagt, dass es ihm gut geht. Und in Düsseldorf haben Wildschweine dafür gesorgt, dass ein Event abgesagt wird, und zwar ein Pferderennen am Sonntag. Sie haben den Rasen der Rennbahn so stark aufgewühlt, dass die Betreiber Sorge haben, dass sich die Pferde verletzen könnten. Und das Wetter. Heute regnet es überall, teils auch kräftiger. Und in NRW und Bremen können auch Gewitter runterkommen. Dazu in Bremen 20 Grad, in Wuppertal 21 und in Berlin 22 Grad. Morgen wechseln sich Sonne und Wolken ab. Nass ist es zwischendurch auch. Die Temperaturen liegen dann bei 17 bis 24 Grad.
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3: Hey Leute, ein Großteil der Welt schielt ja immer wieder neidisch rüber nach New York City und fragt sich, warum können wir nicht auch so einen Bürgermeister haben wie Zoran Mandani? Es gab schon viel Hoffnung für den nahbaren, jungen, coolen Typen. Gerade ist er mal wieder viral gegangen, weil er in einer Videobotschaft verschiedene Sprachen ausgepackt hat, darunter Mandarin, Spanisch und Bengal. Einige haben gesagt, das muss künstliche Intelligenz sein und deswegen hat Mandani jetzt noch ein Video veröffentlicht mit allen Outtakes. Naja, Gott sei Dank gelingt ihm nicht alles, aber auch das ist mal wieder bezeichnend. Das Outtakes-Video hatte auch wieder ein paar Millionen Views. Von New York City geht's zusammen nach Pretoria in Südafrika. Oscar Mbo ist das für euch in Cosmos. Schön, dass ihr zuhört. Bye.

Neu in Cosmo aus Albanien und Frankreich. Toka von Durata Dora und DJ Snake.

0: afroamerikanische Sängerin überhaupt einen Stern bekommen auf dem Hollywood Walk of Fame in Los Angeles.
1: Walk of Fame probably presents Angelique Kujo to the Walk of Fame.
0: Da gehen Sprechchöre los für Angelique Kidjo, Łukasz Tomaszewski aus dem Cosmo Musikteam. Man hört schon, das war ein ziemlich emotionaler Moment, ne?
2: Absolut. Bei der feierlichen Zeremonie kniete Kidjo dann vor ihrem Stern auch nieder. Sie war ganz gerührt und musste selbst auch weinen. Zur Einweihung sagte sie, ich zitiere, wir Afrikaner, Afrikanerinnen sind uns oft gar nicht bewusst, was wir der Welt gegeben haben. Ohne uns wäre Musik auf diesem Planeten gar nicht möglich. Zitat Ende. Ja, und dann hat sie selbst erstmal angefangen zu singen.
3: Blau.

0: Angelique Joe, a cappella am Hollywood Walk of Fame. Gestern die Laudatio hielt übrigens Schauspieler Willem Dafoe.
1: Absolut ikonischer Schauspieler. Was hat er so gesagt?
0: Ja, er nannte Kijo ohne Zweifel die fleißigste Frau im Showbusiness und lobte auch ihren Aktivismus. Die Organisatoren selbst begründeten die Auszeichnung mit der internationalen Anerkennung von Kijo und damit, dass sie eine kraftvolle Stimme habe und natürlich auch die Fähigkeit, dem Publikum weltweit afrikanische Musik und Kultur näher zu bringen.
1: Erzähl uns nochmal kurz, was muss man über Angelique Kijo wissen?
0: Ja, sie singt in ihren Muttersprachen Fon und Yoruba, auf Französisch und auf Englisch. Sie macht Afropop, der nach vorne geht und auch mal für einen Club geeignet ist, aber auch ganz oft eine Message hat. Mhm. Bekannt wurde die Sängerin in den 90er Jahren mit Hits wie zum Beispiel Agolo oder Wewe. In ihren mehr als 40 Jahren auf der Bühne, da gewann sie wirklich unzählige Preise, darunter 5 Grammys. Stark übrigens war bei der gestrigen Verleihung auch ihr Statement gegen Rassismus.
2: Der Stern bedeutet für mich, dass meine Vision von der Welt als Dorf Realität ist. Wir haben dieselben Bedürfnisse, egal wo wir herkommen, welche Sprache wir sprechen, welche Hautfarbe wir haben. Wir sind dieselben Menschen. Die Hautfarbe ist nur die Oberfläche. Unter die Haut hat Gott die Moleküle gelegt.
0: Ja, weise Worte einer ganz großen Sängerin. Angelique Kidjo setzt sich seit Jahrzehnten weltweit für humanitäre Zwecke ein, ist unter anderem Botschafterin des Kinderhilfswerks UNICEF.
1: Glückwunsch auch von uns. Angelique Kidjo, seit gestern hat sie als erste afrikanische Sängerin überhaupt einen eigenen Stern auf dem Hollywood Walk of Fame.
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1: Und heute mit einem Debütroman, der gerade viele begeistert, Honey von Imani Thompson aus London. Das Buch wird auf Social Media gefeiert von Kritikerinnen und Kritikern und auch von Ulrich Noller. Ulrich, worum geht's?
2: Also man könnte sagen, es geht um Ursa und um die Welt um sie herum. Sie ist so Mitte 20. Sie ist ein Woman of Color, schreibt eine Doktorarbeit in Soziologie über Rassismustheorie. Und die Rolle, die Gewalt beim Rassismus spielt, was keiner weiß außer uns Lesern und Leserinnen. Mit Gewalt kennt sie sich auch privat ziemlich gut aus, denn sie ist Serienkillerin.
1: Oha.
2: Und das hat wiederum mit der Welt um sie herum zu tun, mit dem Rassismus, mit dem Sexismus, mit den Männern, denen sie so begegnet, aber auch damit, dass sie eigentlich von allem gelangweilt ist, außer halt davon, Menschen, Männer genauer gesagt, vom Diesseits ins Jenseits zu transportieren. Okay. Also eine Serienkillerin mit wissenschaftlicher Expertise, kann man sagen, mit Sinn und Verstand.
1: Okay, es geht um eine Serienkillerin, das heißt, ist es ein Krimi?
2: Ja, also nicht eindeutig, ne, weil der Roman, der kann ganz vieles und ganz vieles ziemlich richtig gut sogar. Also es ist ein Campus-Roman, ein Coming-of-Age-Roman, eine Gesellschaftssatire, ein guter Schuss Romance ist auch drin. Also Krimi und Thriller fast am allerwenigsten. Das ist eher nur der Treibstoff für alles andere.
1: Imani Thompson, habe ich gerade schon gesagt, lebt in London. Was kannst du uns sonst noch sagen über diese gefeierte Debütantin?
2: Sie ist 98 geboren, hat schottische, irische und karibische Wurzeln. Lebt, wie gesagt, in London, wie ihre Heldin, hat Soziologie in Oxford studiert, beschäftigt sich auch mit Race- und Gender-Theorien. Das ist übrigens auch interessant, wie sie das mit der Handlungsebene und mit der Motivation ihrer Serienkillerin verbindet. Nach der Uni hat sie als Buchhändlerin gearbeitet in London und nebenher diesen Roman geschrieben. Der Hype um ihre Geschichte, also der Hype findet ja immer auch um des Hypes willen statt, aber in dem Fall zu Recht, würde ich sagen. Eine sehr besondere Autorin mit einer sehr besonderen Geschichte.
1: Und vielleicht habt ihr das Cover auch schon gesehen von der deutschen Ausgabe. Da steht Honig drauf geschrieben, in Honig geschrieben. Bernstein glänzend, ganz fett, Honey vorne drauf. Sehr cool aus. Wir gehen gleich noch ein bisschen in die Geschichte hinter diesem Cover.
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1: Und Ulrich Nolla und ich, wir sprechen heute über Honey, das ist das Buch von Imani Thompson, Debütroman und einer der Romane, über den gerade alle sprechen und auch ein bisschen diskutieren. Ulrich, nimm uns nochmal mit rein in die Geschichte von dem Buch.
2: Also Irsa, die Hauptfigur, sie ist schwarz und Soziologie-Doktorandin, sitzt mit einem Kollegen irgendwo draußen in Oxford, der Unistadt. Ne? Dann kommt ein Dritter dazu, das ist ein bekannter Professor. Eine Freundin von Irsa hatte eine Affäre mit dem. Der Prof hat sie aber übel abserviert und dann auch noch ihre Forschungsergebnisse geklaut. Mhm. Der Typ, mit dem Irsa eigentlich verabredet war, muss kurz weg. Sie sitzt allein mit dem Professor da plötzlich. Naja, nicht ganz alleine, denn eine Biene schwirrt über der San Pellegrino-Flasche des Professors. Irsa schnipst die Biene in die Flasche, der Professor trinkt. Kurz danach liegt er röchelnd am Boden und sie, Irsa, passt auf, dass er wirklich tot ist. Aha. Und dann ruft sie um Hilfe.
1: Okay, also sie ist quasi für seinen Tod verantwortlich, hat ihn sterben lassen und dabei zugeschaut.
2: Ja, das ist ihr erster Mord, ne? Im Buch zumindest, wenn man das so sagen kann,
1: ja.
2: Den wir Leserinnen und Leser mitbekommen. Es werden noch so einige mehr Folgen mit verschiedenen Methoden. Mhm. Irsa jedenfalls, deren Leben so lala läuft, auch das Sexleben, das sie ziemlich ausgiebig hat. Also sie stellt fest, dass es ihr richtig gut geht mit dem, was sie da macht. Sie fühlt sich befreit und erleichtert und nicht mehr wie vorher gelangweilt.
1: Also ein Serienkillerinnen-Roman, und an dem vielleicht ungewöhnlichen Wort, was ich noch nicht so häufig gesprochen habe, merke ich, ist auch vielleicht eine ungewohnte Perspektive. Deswegen, aber du hast gerade schon angekündigt, Honey ist jetzt mehr als nur ein Serienkillerinnen-Roman.
2: Ja, je weiter sich das Geschehen entfaltet und je mehr wir über sie erfahren, desto weiter wird auch der Blick auf sie selber, aber auch auf die Gesellschaft, in der das alles passiert und möglich ist. Und der Aspekt Serienkillerin rückt halt immer mehr in den Hintergrund und das Drumherum, das Drunter und Dahinter in den Vordergrund. Also einerseits ihre persönliche Geschichte als Woman of Color, mhm, mit karibischen Wurzeln. Andererseits aber auch die gesellschaftlichen Strukturen und ganz wichtig auch die Theorie, denn sie ist ja Soziologie-Doktorandin. Die Theorie, die sich mit Geschichte und Realität des Rassismus und der Gewalt beschäftigt. Ne? Und so wird das vermeintliche Serienkillerinnen-Buch auch zur Coming-of-Age-Story, zum Campus-Roman, zur Gesellschaftsanalyse und auch Satire. Und eine schöne Liebesgeschichte ist auch noch mit dabei.
1: Na klar, also es klingt sehr spannend, es klingt sehr voll. Funktioniert das? Macht das Spaß?
2: Ja, kann man sagen, es funktioniert richtig. Also erstmal war ich ein bisschen zurückhaltend, Soziologie und Theorie, wie soll das gehen? Könnte ja auch bemüht sein oder so eine Art Knäckebrotliteratur, ist aber gar nicht der Fall, dafür garantiere ich. Die Mischung funktioniert sehr gut und sie erzählt auch einfach ganz toll. Und die Story hat zwei Eigenschaften, die halt gute Treiber sind. Zum einen eben die Serienkiller-Thrill-Grundstory, die sorgt für Dampf, und zum anderen, dass Imani Thompson hier auch eine sehr persönliche Geschichte geschrieben hat. Also Irsa ist ein Stück weit ein Abbild ihrer selbst und ihrer Erfahrungen, und das gibt dem Ganzen natürlich richtig Pfeffer.
1: Also Ulrich Nolla sagt, der Hype rund um Honey ist berechtigt. Imani Thompson legt ein beeindruckendes Debüt hin, wenn ihr noch was zum Lesen gerade sucht. 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

0: Lola Young mit Messi.
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0: Wir haben heute über Honey gesprochen, toller neuer Roman von Imani Thompson aus London, und wir haben gesagt, wenn ihr noch Bücher braucht, Büchernot habt, dann schickt euch Ulrich Nachschub für den Spätsommer ein bisschen was zum Lesen. Anrufen müsst ihr dafür, und angerufen hat bei uns Aura. Hallo Aura, toller Name.
2: Hi.
3: Hallo, ja. Aura.
2: Hallo.
0: Alles gut bei dir?
2: Ja, sehr gut.
3: Da klappert es bei dir im Hintergrund.
2: Ja, das ist der Regen auf meinem Auto da.
3: Um Gottes Willen.
2: Ja.
0: Hoffen wir, du kommst gut durch das Wetter. Erzähl uns mal kurz, was du so gerne liest, Aura.
2: Ich lese richtig gerne alles Mögliche, um ehrlich zu sein, außer Krimis. Aber bei der Beschreibung gerade habe ich gedacht, das ist irgendwie eine gute Mischung, die könnte passen. Und da habe ich irgendwie Lust drauf bekommen. Mhm. Sonst bin ich gar nicht so die Krimi-Tante.
3: Okay.
0: Kannst dann du damit was anfangen?
3: Ja, damit kann ich viel anfangen. Dann kriegst du was anderes und dieses Buch vielleicht.
0: Ja,
3: Ulrich. Und ich versuche dich anzufixen natürlich als Krimi-Leserin.
2: Ah ja, okay. Ja gut. Vielleicht gut für meinen bevorstehenden Spätsommerurlaub.
0: Ulrich, hast du das Buch? Hast du Honey bei dir?
3: Ich organisiere das.
0: Du organisierst das extra. Na schau mal, Aura. Da hängt er sich richtig rein für dich.
3: Das wo geht denn der hin, dein Spätsommerurlaub, wenn ich fragen darf?
2: Hoffentlich nach Sizilien, wenn der Vulkan es zulässt.
0: Okay, dann drücken wir dafür auf jeden Fall die Daumen. Bücher wirst du von uns bekommen und gut versorgt werden. Vielen Dank für deinen Anruf, Aura, und vielen Dank für alles, Ulrich.
3: Gerne, und dir viel Spaß, Aura.
2: Danke, ich freue mich.
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1: 15 Uhr ist es. Ich bin Linda Bachmann. Wir starten mit großen Plänen aus Großbritannien. Da hat der neue Premierminister Burnham angekündigt, Obdachlosigkeit im Land zu beenden. Bis Weihnachten. Er wäre allerdings nicht der Erste, der damit scheitert. Mehr von Lukas Haag.
2: Obdachlosigkeit ist vor allem in der Hauptstadt London ein Problem. Auch in den letzten Jahren haben Politiker mit dem Thema Wahlkampf gemacht. Zuletzt hatte die damalige Regierung 2024 versprochen, Obdachlosigkeit bis zum Ende des Jahres zu beenden. Das klappte nicht. Burnham will jetzt 515 Millionen Euro ausgeben, zum Beispiel für Unterkünfte und neue Unterstützungsangebote. Hier bei uns in Deutschland gibt es auch den Plan, Obdachlosigkeit zu überwinden, allerdings bis 2030. Und das Problem ist hier offenbar größer. Die Briten gehen von 4.800 Menschen aus, die jede Nacht auf der Straße schlafen. Zum Vergleich, in Deutschland sind es laut den aktuellsten Zahlen 10-mal so viele.
1: Vor 4 Jahren gab es einen Anschlag auf die Nord Stream Gas Pipeline in der Ostsee, der für viel Aufsehen gesorgt hat. Jetzt ist ein zweiter Verdächtiger festgenommen worden in Kroatien. Der Mann soll als Taucher Sprengsätze an der Pipeline angebracht haben. Letztes Jahr wurde schon ein Verdächtiger festgenommen. Über die gesprengte Pipeline kam mal russisches Gas nach Deutschland. 4 von 10 Menschen in Deutschland schlafen nachts zu wenig, nämlich weniger als 7 Stunden. Das Robert-Koch-Institut hat Zahlen ausgewertet und auch herausgefunden, dass mehr Männer als Frauen betroffen sind. Mal zu wenig schlafen ist kein Problem, dauerhaft aber schon. Laut Studie ist Schlafmangel unter anderem ein Risikofaktor für Diabetes oder Herz-Kreislauf-Erkrankungen. Leute mit Berufsabschlüssen aus anderen Ländern müssen die zum Arbeiten oft hier anerkennen lassen. Letztes Jahr sind mehr als 86.000 solcher Anträge bewilligt worden. Das sind knapp 10% mehr als im Jahr davor. Pflegekräfte, Ärzte und Ingenieure machen mehr als die Hälfte dieser anerkannten Jobs aus. Hauptherkunftsländer waren Türkei, Ukraine und Syrien. In Berlin hat es einen Unfall mit einem Boot in der Rummelsburger Bucht gegeben. Ein Mann wollte rausfahren, dann gab es eine Verpuffung. Er wurde vom Bord geschleudert, konnte aber an Land schwimmen. Das Boot ist teilweise untergegangen. Die Feuerwehr prüft jetzt, ob sie Ölsperren setzen muss. Wie es zu dem Unfall in der Rummelsburger Bucht in Berlin kam, ist noch unklar. Und das Wetter in Bremen und NRW gewittert es teils. Sonst kommt immer wieder Regen runter und teils gibt es auch starke Windböen. Dazu in Bremen 20 Grad, in Duisburg 21 und in Berlin 22 Grad. Morgen gibt es einen Sonne-Wolken-Mix mit einzelnen Schauern und Gewittern. Die Temperaturen liegen bei um die 17 bis 24 Grad.
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3: Das bin ich. Hallo Leute.

0: Missy Elliott, Get Your Freak On in Cosmo. Und heute zu Gast ist Tülin Seskin, a.k.a. Conny from the Block.
1: Na, ich habe ja auch diese eine Kollegin, da plötzlich eines Tages, da kommt die mit dem Kopftuch an. Persönlich habe ich ja da ja kein Problem mit oder was. Habe ich ja nicht. Aber das musst du erklären nach außen hin.
0: Kennt ihr vielleicht von Instagram, von TikTok? Seit Jahren macht sie da Comedy. Hunderttausende schauen ihre Clips. Tülin ist aber nicht nur Comedian, sondern auch Autorin, hat gerade ihr Buch rausgebracht an manche Mädchen, wie ich mir Deutschsein beigebracht habe. Und Tülin ist eine alte Bekannte hier. Sie hat hier die beste Radioshow ever in Cosmo sogar schon mal moderiert. Deswegen habe ich sie gerade mal angerufen, ein bisschen über ihr neues Buch zu quatschen. Tülin, hallo und herzlichen Glückwunsch erstmal zum Buch.
2: Hallo, vielen, vielen Dank.
0: Ist ja jetzt noch gar nicht so lange raus. Wie fühlst du dich damit?
2: Es ist überwältigend. Es ist morgen eine Woche alt. Und ja, es ist irre, wirklich irre, dass das Buch auch auf so gute Resonanzen zurückkommt von den LeserInnen.
0: Ja, erzähl mal, wie ist das Feedback bisher so?
2: Es ist sehr gutes Feedback. Es fühlen sich ganz, ganz viele Almanges abgeholt. Genau das habe ich mir auch erhofft. Aber nicht nur die, sondern auch viele Menschen ohne Migrationshintergrund, die sich angesprochen fühlen, beziehungsweise die sagen, es ist schön, mal diese Perspektive zu lesen, eure Perspektive zu lesen. Mhm. Gerade so in der Millennial-Generation, wie unsere Kindheit und Jugend in Deutschland eigentlich war. Mhm. Und es ist großartig. Ich habe das Gefühl, das, was ich mir vorgenommen habe, und zwar dieses kollektive Gefühl zu vermitteln, das habe ich erreicht.
0: Welches kollektive Gefühl, was meinst du?
2: Das kollektive Gefühl des im Dazwischenleben. Also sowohl in der Türkei oder halt in dem jeweiligen Land sich irgendwie fremd zu fühlen, als auch in Deutschland und nicht so richtig anzukommen und nicht sagen zu können, ich bin jetzt deutsch oder türkisch oder arabisch oder italienisch. Mhm. Und das ist, glaube ich, so ein wirklich kollektives Gefühl in Deutschland. Gerade so Kinder der Gastarbeitergeneration und Enkelkinder teilen dieses Gefühl. Und das sind auch die Nachrichten, die ich so zurückbekomme. Ich habe das Gefühl, du hast meine Geschichte aufgeschrieben, schreiben die meisten. Wow. Und das berührt mich sehr.
0: Ja, das kann ich mir vorstellen. Du hast gerade gesagt, eine Woche ist das Buch draußen. Der Prozess dahin war wahrscheinlich gegenüber einige Monate, wenn nicht sogar Jahre. Wie war das für dich auch, emotional dieses Buch zu schreiben und sich immer wieder auch mit diesen Fragen auseinanderzusetzen, die du gerade angerissen hast? So, wer bin ich eigentlich und wo gehöre ich hin?
2: Ja, also es war für mich ein sehr emotionaler Prozess tatsächlich. Ich habe für das Buch auch ewig gebraucht, weil ich immer wieder auch dachte, kann ich das so sagen? Ist das vielleicht zu radikal? Ist das vielleicht zu direkt, zu ehrlich? Verträgt Deutschland das, was ich hier sage? Können wir das tragen? Ja. Und fühlen sich auch genug Menschen mit Migrationshintergrund von meiner Geschichte repräsentiert? Weil ich habe ja dieses Gefühl oder dieses dieses Erlebnis anhand meines eigenen Lebenslaufs dargestellt. Also ich bin sehr, sehr persönlich geworden in dem Buch und beschreibe anhand meines Werdeganges quasi, anhand meiner Erlebnisse, wie ich vorhin schon gesagt habe, dieses kollektive Gefühl in Deutschland.
0: Und offenbar ist dir das gelungen. Wir wollen gleich noch ein bisschen tiefer einsteigen ins Buch. Tülin Seskin ist in Gast zu Cosmo heute mit ihrem ersten autobiografischen Buch. Wir sprechen gleich noch weiter. Erstmal aber ein bisschen Musik. Kalasch und Gazo habe ich für euch. Tülisse in Cosmo.

0: Cosmo. Am Mittwochnachmittag, 15.28 Uhr haben wir es. Wisst ihr noch, als ihr Conny from the Block bei Cosmo die beste Radioshow ever übernommen hat?
1: Genau. Es ist 7.22 Uhr Deutschland. Ja, ich denke so, was ist das für eine Olle im Radio? Ich bin Melissa Janice, Schatz. Ich habe einfach Sendung gewonnen.
0: Conny from the Block ist wieder da, beziehungsweise Thülin Seskin ist als Gast in dieser Stunde jetzt zu Gast, denn sie hat ein Buch geschrieben, Manche Mädchen heißt das. Und wir sprechen über Zugehörigkeit, wir sprechen über Identität, über das Aufwachsen in und mit zwei Kulturen. Thülin, der Untertitel vom Buch ist, wie ich mir Deutschsein beigebracht habe. Was bedeutet das für dich?
1: Ja, das bedeutet für mich, dass ich ein Leben lang auf der Suche war danach, was denn das perfekte Deutschsein so sein kann. Mhm. Ich bin nicht auf eine hundertprozentige Lösung gekommen. Ich glaube, es gibt auch nicht das eine Deutschsein. Ja. Aber das klingt jetzt ein bisschen pathetisch. Aber das Deutschsein heißt für mich auch, türkisch sein zu dürfen, arabisch sein zu dürfen, muslimisch, jüdisch, wie auch immer. Und ich glaube, der Punkt ist der, der für mich eigentlich alles auflöst. Mhm. Deutschsein ist mehr als das Deutschsein.
0: Sehr gut zusammengefasst. Du hast gerade gesagt, auch im Gespräch, da sind Geschichten drin, die dir fast zu persönlich waren. Hast du so ein Beispiel, bei welcher Geschichte hast du überlegt, ach, soll ich die lieber rauslassen?
1: Naja, ich habe halt im Buch zum Beispiel aus meiner Oberschule erzählt, aus der Zeit des Abiturs, wo irgendwie unsere Klassenlehrerin relativ früh am Anfang allen migrantischen Schülerinnen gesagt hat, sie werden das Abitur wahrscheinlich nicht schaffen. Mhm. Und das war so wirklich ohne jegliche Begründung. Wir waren alle mit Migrationshintergrund in einer Klasse auf einer Schule, wo wenig Migrationsanteil war. Und uns allen wurde das relativ schnell gesagt, weil wir natürlich irgendwie Cliquen gebildet haben, weil wir besonders gesprochen haben. Wir waren irgendwie, sahen aus wie Ghetto-Kids in unserer Clique, durch die Klamotten und so weiter, um halt irgendwie Zusammenhalt zu finden. Und das war so eine Sache, wo ich dachte, okay, das ist schon eine heftige Ansage, das, das so zu erzählen. Mhm. Und es gibt viele Geschichten im Buch, wo man denkt, oh, auch auf einer Behörde zum Beispiel.
0: Ja, du schreibst ja auch dann quasi als Resultat aus dieser Schulzeit relativ, würde ich sagen, auch genüsslich darüber, dass es halt nicht so gekommen ist wie prognostiziert, sondern dass ihr alle relativ krasse Karrieren auch gemacht habt, ne?
1: Genau, genau, richtig. Ja, es, also am Ende war es etwas Rassistisches, ne? Das kann man jetzt eigentlich ganz offen und ehrlich sagen. Ja. Das hat man natürlich damals, zu meiner Zeit, also ich bin jetzt 38, 2007 Abitur gemacht, hat man nicht gemerkt, man hat nicht darüber nachgedacht, man hat auch nicht so wirklich verstanden, dass es etwas rassistisch ist, sondern wir dachten halt, weiß ich nicht, die mag uns nicht oder wir sind einfach wirklich schlecht. Ne? Und ich muss schon sagen, es ist schon irgendwo eine Meisterleistung von uns allen gewesen, weil wir haben alle das Abitur geschafft, alle haben irgendwie studiert oder eine gute Ausbildung gemacht. Und ja, genau, das ist so eine Geschichte. Ich hoffe, dass es heutzutage nicht mehr so ist an Schulen.
0: Du schreibst an einer Stelle, finde ich sehr schön, wir sind nicht halb, wir sind doppelt. Wann bist du bei diesem Gedanken angekommen?
1: Sehr spät leider erst in meinem Leben. Also wirklich erst so in den 30ern, als ich irgendwann angefangen habe zu checken, es ist okay, wenn du Thülin Sezgin sagst und nicht Thülin Sezgin, damit den Namen jeder versteht. Und es ist auch in Ordnung, dich mal nicht zu erklären und dich nicht zu entscheiden. Und das war wirklich ein langer Prozess. Ne? Also es hat knapp 30 Jahre gedauert, bis ich an dem Punkt angekommen bin. Und ich habe vorher irgendwie zwischendurch versucht, sehr türkisch zu sein. Dann habe ich wieder versucht, sehr deutsch zu sein. Und genauso in den 30ern, sage ich mal, habe ich für mich entschieden, nee, es gibt zwei ganze Thülins in dir, eine deutsche und eine türkische.
0: Und jetzt hast du darüber ein Buch geschrieben, an manche Mädchen heißt das. Sprechen wir gleich noch weiter drüber hier in Cosmo. Erstmal aber gibt es noch ein bisschen Musik. Daumen so zusammen mit Blink, MTL.

0: Amy Winehouse, produziert von Mark Ronson, Valerie in Cosmo. Conny from the Block kennt ihr safe von Insta-Clips, wie solche gehen hier immer wieder viral von ihr.
1: Ich arbeite mit Jugendlichen zusammen hier in Berlin und ich versuche da wirklich meinen Sprech auch anzupassen. Ali, ich hab dir jetzt 10-mal gesagt, du sollst die Bewerbung schreiben, Walla, yalla.
0: Conny from the Block heißt eigentlich Thülin Sezgin und sie hat ein autobiografisches Buch geschrieben, An manche Mädchen heißt das. Haben wir gerade schon drüber gesprochen. Thülin, dass du, wie du sagst, leider auch spät erst verstanden hast, dass du dich gar nicht zwischen der türkischen und deiner deutschen Identität irgendwie entscheiden musst und dass das irgendwie auch zusammengehört und auch, dass du als Kind schon viel Rassismus auch erlebt hast. Wie hat dir Comedy dabei geholfen, damit umzugehen?
2: Ich glaube, Comedy war mein Coping-Mechanismus. Mhm. Also ich habe das aber jetzt auch im Erwachsenenalter erst gemerkt, weil ich auch erst seit knapp 4-5 Jahren Comedy mache und vorher in Anführungszeichen ganz normal gearbeitet habe. Mhm. Und ich habe schnell gemerkt, dass wenn ich lustig bin oder Jokes mache, Witze mache, dass ich eher als die Lustige, die Witzige, die Aufgedrehte wahrgenommen werde. Mhm. Und nicht mehr als, weiß ich nicht, die mit den dunklen Locken oder die Türkin oder die Ausländerin. Und dass ich auch viel, viel, viel mehr sagen kann, als ich so als Thülin mich hätte vielleicht gewagt zu sagen. Mhm. Ne? Also sobald ich in eine Rolle schlüpfe und meine Stimme verändere oder einen Dialekt anlege, irgendwie Berliner, kann ich viel mehr Sachen sagen und auch Menschen spiegeln. Und das finde ich was ganz Besonderes. Das ist wirklich ein Geschenk Gottes, dass ich das kann.
0: Wie hat dir das jetzt auch beim Schreiben geholfen, dass du dieses Talent hast für Comedy und für Lustigsein und Punchlines, obwohl es auch um sehr ernste Themen geht?
2: Also ich musste tatsächlich hinbekommen, nicht so kurz und knackig zu sein, mhm, wie ich es gerade in den sozialen Medien bin, weil da ja wirklich alles irgendwie auf 90 Sekunden getrimmt ist und ja, da wirklich der Joke auf Joke auf Joke. Und was ich mir jetzt hier aneignen musste beim Schreiben, war halt wirklich dieses beschreibende Schreiben. Also wirklich viel zu beobachten und alles auch aus Kindsaugen teilweise, weil ich schreibe ja auch viel in meiner Kindheit und in meiner Jugend, aus den Augen wiederzugeben. Und deswegen hat das Buch auch nicht nur eine Person geschrieben, sondern es hat eine sehr kleine Thülin geschrieben, dann eine pubertäre Thülin und dann eine erwachsene Thülin. Und das war wirklich anspruchsvoll, also für mich auf jeden Fall.
0: Ja, also es klingt anspruchsvoll, aber ist, glaube ich, auch sehr rewarding, weil du einfach jetzt auch so ein neues Talent, einen neuen Skill damit auch unlocked hast. Ja. Buch ist ja ein Mammutprojekt. Was steht jetzt bei dir an? Direkt noch eins oder erstmal wieder Full Focus auf Comedy?
2: Genau, das war jetzt das zweite Buch. Ich habe ja schon ein Buch geschrieben über Comedy, genau, also über Ämter, Behörden. Ja. Und das wurde verfilmt als Serie.
0: Oha.
2: Oha, genau. Und das erscheint Anfang Oktober. Darf ich das sagen hier?
0: Von mir aus gerne.
2: Mach ich jetzt.
0: Exklusive News. Ja, gerne, raus damit.
2: Ist auch ein öffentlich-rechtlicher Sender. Also ja, ZDF Neo, Anfang Oktober erscheint die Serie 9to5, das Amt.
0: Nice.
2: Und das ist eine Impro-Comedy, die wir gemacht haben, wo meine Figuren quasi aus dem Behördenkosmos in echte SchauspielerInnen gegossen wurden. Und das ist wirklich sehr cool geworden. Und da freue ich mich drauf.
0: Ach, wie krass.
2: Das ist so jetzt das nächste Projekt, genau.
0: Okay, es geht direkt vom einen ins nächste Jahr. Vielleicht kommst du dann hier nochmal vorbei. Vielen, vielen Dank für deinen Besuch. Thülin Sezgin war heute zu Gast mit ihrem Buch An manche Mädchen. Danke für deine Zeit.
2: Vielen, vielen Dank, dass ich dabei sein durfte.
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1: Ray zusammen mit 070 Shake Escapism in Cosmo. Ray ja mittlerweile ein absoluter Superstar, mit dem Song hat sie sich so ein bisschen dahin katapultiert auch. 070 Shake finde ich immer noch sehr underrated. Hört mal auch die alten Sachen von ihr, sehr sehr sehr krasse Künstlerin.
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2: Die Schlagzeile.
3: Sachsen will Extremismus schon in der Schule vorbeugen.
2: Die Details.
3: Lehrkräfte sollen besser geschult werden, Schülerinnen und Schüler sollen Demokratie und Medien besser verstehen und Propaganda und Desinformationen eindeutiger einordnen. Das sieht der Plan des Kultusministeriums vor. Es gibt zum Beispiel Fortbildungen, damit Lehrkräfte verfassungsfeindliche Symbole besser erkennen und Direktkontakte zu Extremismusexperten und der zentralen Anlaufstelle extremistischer Bedrohungen, um sich schnell zu beraten.
2: Die Bedeutung.
3: In Schulen in Sachsen ist die Zahl politisch motivierter Straftaten gestiegen. 2023 waren es knapp 150. In den vergangenen 3 Jahren haben sie sich mehr als verdoppelt. 2/3 davon sind auf eine rechte Motivation zurückzuführen. Ein Aktionsplan wie dieser ist zwar nicht die Lösung aller Probleme, aber ein Weg, um langfristig besser mit Extremismus umzugehen und ihm vorzubeugen, gerade wenn schon bei jungen Menschen angesetzt wird. Denn mehr Medienbildung für Schülerinnen und Schüler bedeutet auch, dass Informationen kritischer geprüft werden und zum Beispiel Menschenfeindlichkeit früher erkannt wird. Das ist wichtig, um das Bewusstsein junger Menschen für Grundwerte, Toleranz und Akzeptanz zu stärken.
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1: Um 16 Uhr mit Linda Bachmann. Jetzt geht's noch mal um einen Anschlag von vor 4 Jahren. Da wurde die Nord Stream Gaspipeline mit Sprengsätzen beschädigt. Jetzt wurde ein Mann in Kroatien festgenommen aus der Ukraine, sagt Terrorismusexperte Holger Schmidt.
2: Der Mann soll einer der Taucher gewesen sein, die die Sprengsätze in der Ostsee von einem Segelboot aus in rund 80 Metern Tiefe an den Pipelines angebracht haben. Und es handelt sich ausgerechnet um den Mann, den der Generalbundesanwalt bereits im vergangenen Jahr in Polen lokalisiert und die polnische Polizei um die Festnahme gebeten hatte.
1: Polen hatte den Mann dann nicht nach Deutschland ausgeliefert und er kam wieder frei. Bis heute ist nicht klar, wer die Sabotage der Gaspipeline in der Ostsee beauftragt hat. Der neue britische Premierminister will die Obdachlosigkeit in Großbritannien bis Weihnachten beenden. Er will über 500 Millionen Euro ausgeben, um neue Wohnheime und Hilfsmaßnahmen zu finanzieren. Damit sollen Obdachlose nicht mehr auf den Straßen übernachten. Insgesamt gibt es laut Schätzungen knapp 5000 Obdachlose in Großbritannien. Zum Vergleich, allein in Berlin wurden rund 6000 gezählt. In München hat die Polizei gestern auf einen 14-Jährigen geschossen und ihn schwer verletzt. Er hatte eine Softair-Waffe dabei, die einer echten Pistole sehr ähnlich sieht. Laut Polizei wurde der Junge aufgefordert, die Waffe fallen zu lassen. Als er sich dann umdrehte, schossen die Polizisten. Der Junge ist im Krankenhaus, es besteht keine Lebensgefahr. In Düsseldorf sind in den nächsten Wochen Physiotherapeuten mit Paketzustellern unterwegs. Sie sollen den Zustellern Tipps geben, damit sie sich bei der Arbeit den Rücken nicht kaputt machen, sagt dieser DHL-Sprecher.
3: Jetzt ist es so, dass wir Übungen machen, die sowohl rückenschonendes Arbeiten zeigen und eben spezielles Training für zum Beispiel Gleichgewicht sind.
1: DHL will generell, dass die Zusteller nicht mehr so schwer heben und fordert eine gesetzliche Gewichtsbegrenzung von Paketen auf 23 Kilo. In den deutschen Krankenhäusern sind nur 5% der Zimmer, in denen Patienten drin liegen, klimatisiert. Laut der Deutschen Krankenhausgesellschaft können mehr als die Hälfte der Krankenhäuser sogar kein einziges Patientenzimmer kühlen. Die Krankenhausgesellschaft macht dafür die Bundesländer verantwortlich. Die würden den Kliniken zu wenig Geld geben. Deutschland ist Europameister, wenn es ums Eis geht. In keinem anderen europäischen Land wird so viel Speiseeis hergestellt wie hier. 608 Millionen Liter waren es im letzten Jahr. Das Eisland Italien kommt im Ranking der EU-Statistikbehörde auf Platz 2. Frankreich belegt den 3. Platz. Und das Wetter. Es regnet auch heute Abend immer wieder. In NRW und Bremen kommen teils auch Gewitter runter. Dazu ziehen auch einzelne starke Windböen durch. Und dazu um die 20 bis 22 Grad. Morgen wechseln sich Sonne und Wolken ab. Zwischendurch wird es auch immer wieder nass und es gewittert teils. Dazu in Bremen 22 Grad, in Bielefeld 23 und in Berlin bis 25 Grad.
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4: Hey Leute, Louis Capaldi, Jungkook von BTS, Lizzo, alle haben gut genug von Blumengarten und Kitschkrieg gesungen und auch UK Grime König Skepta war ja von dem Song ziemlich begeistert.
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6: Yeah, exactly.
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4: Die sind mit dem Song auf Gold, ach was, auf Diamanten direkt gestoßen. Klar, dass Skepta auf einen Remix mit drauf musste, aber nicht nur er. Mittlerweile gibt es sogar noch einen neuen Remix zusammen mit Afrobeat Superstar Omah Lay aus Nigeria. Den habe ich jetzt für euch. Ein Cosmo.

0: Cosmo, der Sound der Welt am Mittwochnachmittag. Manchmal macht auch Spaß, mit Musik durch die Zeit zu reisen. Am besten kann man das gerade, finde ich, mit den Warmack Sisters. If I Let You heißt der Song von The Warmack Sisters und da geht's, finde ich, vom Gefühl direkt ins goldene Zeitalter von Soul. Und wenn ihr euch denkt, ja, Warmack, den Namen habe ich doch schon mal gehört. Ja, der Großonkel von den drei Schwestern ist Bobby Womack gewesen. Soul also in der DNA. Und da waren die drei Schwestern auch schon als Kinder mit auf Tour. Ihr Self-Titled-Debütalbum ist jetzt gerade raus. Unser Album der Woche hier in Cosmo. Und es hat ein bisschen gedauert, bis das kam. Deswegen geht's auf einem Song auch um Geduld. Auch Geduld in der Liebe, davon hat uns BG von den Womack Sisters erzählt.
1: You have to wait. In relationships, once you rushed into love and you realize,
2: in Beziehungen muss man warten. Wenn du zu hastig was eingegangen und getäuscht worden bist, wäre eine Möglichkeit für Liebe, nimm dir Zeit und geh sicher, dass es etwas ist, was du möchtest. Es könnte auch sein, dass du die Person mehr liebst als sie dich. Und es braucht für beide Seiten lange, um das herauszufinden. Also nimm dir die Zeit.
1: So give yourself time.
0: Darum geht's auf If I Let You vom Warmack Sisters Album. Unser Album der Woche, diese Woche in Cosmo. Den Song habe ich jetzt nochmal komplett für

0: Petit Genie von Jungle in Cosmo. Y2K war gestern der Style rund um das Jahr 2000. Jetzt schauen wir mal in die Zukunft, wir schauen nach vorne. Y3K ist das neue Ding, macht auch Sinn. Fashion, wie sie im Jahr 3000 aussehen könnte. Maike de Boer aus dem Cosmo Style Team ist bei mir. Maike, was ist denn der Unterschied zwischen Y2K und Y3K, außer der Zahl natürlich?
1: Ey, es ist ein kompletter Vibe einfach. Dabei gehst du weg von diesem optimistisch verspielten Bunten, was Y2K mitgebracht hat, zu einem eher kalten, edgy, futuristischen Look. Die Inspo bei Y3K kommt von Gaming-Avataren, von AI-Tech, von Cyberpunk. Denk an Looks in Weiß, Silber, Schwarz, Neongrün, wenn du Farbe dabei hast. Mhm. Senegal zum Beispiel, die ist Fashion-Content-Creator und sie beschreibt den Y3K look so.
2: A lot of people who engage in this style almost want to look like AI or an avatar.
3: Viele Leute, die diesen Style tragen, wollen fast schon selbst wie eine AI oder Avatare aussehen. Und mit den Diskussionen über die Zukunft von Social Media und virtuelle Realität ergibt es Sinn, dass sich Leute die Zukunft anschauen, an die Möglichkeiten denken und sich davon inspirieren lassen.
2: Take inspiration from them.
0: Okay, ich check den Gedanken dahinter, aber ich weiß noch nicht genau, wie ich mir das vorstellen kann.
1: Also denk da mal an so ausgefallene Schnitte, zum Beispiel so asymmetrisch, schimmerndes, holographisches Make-up, dann aber auch so metallisch, silberne Accessoires, also so fette Ringe, große Armreifen, Schmuck dann in so einem Neo-Tribal-Muster, also ne, diese scharfen, geschwungenen Linien sind das. Oder zum Beispiel auch Wrap-Around-Sonnenbrillen, die Gläser gehen dabei weiter als die Augen ums Gesicht herum.
0: Woher kommt dieser Trend denn?
1: Also vor allem aus der Mode- und Popkultur Ostasiens, aus Japan, China, Südkorea. Zum Beispiel siehst du den Look bei K-Pop-Bands wie XG oder aespa.

0: Ja, in den Videos und Bühnenfits siehst du dann diesen Y3K-Style. Hört man, finde ich, auch ein bisschen am Sound
1: komplett,
0: so, ne? Dass so ein bisschen futuristisch
1: das
0: klingt.
1: Direkt.
0: Das wollen halt viele auch natürlich dann nachstylen. Bei Pinterest ist die Suchanfrage nach Y3K-Styles in der letzten Zeit über 6000% gestiegen.
1: Oha.
0: Und dementsprechend, ne, sind auch schon große globale Fashion-Brands, Designer, Designerinnen auf diesen Trend aufgesprungen. Und bei Mode-Online-Shops und bei TikTok sowieso, ne, findest du auch massig Inspo zum Nachstylen.
1: Okay, wer würdest du denn sagen, trägt jetzt diesen Y3K-Look?
0: Ja, also außer so trendy People wie wir natürlich.
1: Klar.
0: Sind das Social Media Natives, Gen Z, Gen Alpha, die gehen an die Zukunft mit Blick auf das Jahr 3000 eben auch viel distanzierter ran. Das sagt Stylist und Fashion Content Creator Trendy Josh.
2: With developments like artificial intelligence,
3: mit Entwicklungen wie künstlicher Intelligenz fühlt es sich an, als wenn wir weniger Kontrolle hätten. Deswegen wirkt die Y3K-Ästhetik kälter, dystopischer, sogar weniger menschlich. Das ist eine der ersten Fashion-Bewegungen, die wirklich im Internet entstanden ist, von Kids, die am iPad aufgewachsen sind und tagtäglich mit virtuellen Avataren spielen.
0: Und bei Y3K sieht das Jahr 3000 dann zwar eher ernst, aber auch ehrlich gesagt ziemlich cool aus.
1: Y3K, noch nie war ein Modetrend so schwierig auszusprechen. Der futuristische Style-Trend inspiriert von Tech, AI und Cypher. Und jetzt muss man nur noch 970 Jahre leben und dann ist man komplett im Trend.

Cosmo am Mittwochnachmittag. 16:30 haben wir's. Ich hoffe, ihr seid schon alle auf dem Weg in den Feierabend. Wir haben hier diese Woche ja große Geschenkewoche bei Cosmo. Wir dachten, wir machen euch zum Sommer mal ein paar Geschenke, ob ihr Geburtstag habt oder nicht. Völlig egal. Hauptsache, ihr macht gerade irgendwas Schönes oder Tolles oder ihr habt was geschafft oder ihr braucht auch eine kleine Aufmunterung. Ne? Kann auch sein. Also, ich weiß nicht, Karre ist kaputt gegangen oder so, liegen geblieben. Ihr habt ein Geschenk verdient oder jemand, den ihr liebt, hat ein Geschenk verdient, dann könnt ihr anrufen. Ich habe aber noch gar nicht gesagt, was das Geschenk ist. Also, wir haben 500 Cosmo-Taschen gemacht. 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Ich glaube nicht mehr so viel. 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Dazu auch noch on top in die Tasche kommt rein die Cosmo-Trinkflasche. Stay hydrated ist das Wichtigste bei diesem Wetter, vor allem schön viel Wasser trinken. So, jetzt habe ich viel über die Taschen, die Geschenke und alles geredet, was ihr bekommen könnt. Was ich davon will, dafür will von euch, ist natürlich ein Anruf. 0800 567 4x8 ist die Telefonnummer dafür. Erzählt mir eine nette Geschichte, eine wahre Geschichte bitte. Ja, jetzt denkt euch nicht irgendwas aus. Warum habt ihr die Tasche verdient und die Flasche oder jemand, den ihr gerne habt, den ihr lieb habt? Dann schicken wir die natürlich auch an die Person raus. Jemand hat letztens angerufen und hat gesagt, jemand hat mein Handy gefunden, nachdem ich das verloren habe. Ich will denen eine Überraschung machen. Fand ich auch eine cute Geschichte. Also ran an den Hörer 0800 567 4x8. Das ist Celeste für euch aus dem Vereinigten Königreich.

0: Mother JFM, Move Joe in Cosmo am Mittwochnachmittag. Wir haben hier gerade Verschenkewochen. 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Ich schau mal, wen die Maschine, das Universum, das Schicksal mir hier zugelost hat. Angerufen hat Lars aus Herne. Hi Lars.
1: Hi, grüße dich.
0: Was geht, wie läuft dein Tag?
1: Ja, der war ganz nett.
0: Ganz nett, okay. Du hast ja gerade gedacht, ja? Erzähl.
1: Ja, genau. Ich war tatsächlich heute wieder bei der Reha. Ich habe das gerade schon erzählt, warum ich vielleicht ein Geschenk verdient habe, weil ich eine relativ schwierige OP hinter mir habe.
0: Damn.
1: Ich wurde am Ellbogen operiert und da ist halt so ein Reha-Weg ist steinig. Und da war ich heute wieder und habe alles gegeben.
0: Das klingt tough, aber es klingt auch sehr stark von dir, dass du das auf jeden Fall gewissenhaft durchziehst und dich da zurückkämpfst. Und das ist natürlich Grund genug, dir ein kleines Überraschungspaket zu schenken. Beziehungsweise ist gar keine Überraschung, du weißt ja, was drin ist, ein kleines Geschenk zu schicken. So sieht's aus. Lars, vielen Dank.
1: Freue ich mich total.
0: Vielen Dank für deinen Anruf und gute Genesung, gute Besserung und alles Gute auf deinem Weg.
1: Super, danke dir, das wünsche ich dir auch.
0: Dochi habe ich für euch. Mach's gut, Lars.
1: Ciao.

0: Cosmo, der Sound der Welt am Mittwochnachmittag. Niederlande gestern ein bisschen im Ausnahmezustand.
1: Great takedown to smash it across.
0: In Belgien und eben auch den Niederlanden ist nämlich gerade Feldhockey-Weltmeisterschaft. Bei den Männern sind da gestern mit Argentinien und den Niederlanden zwei richtige Hockey-Schwergewichte aufeinander getroffen. Gewonnen haben die Niederländer. Und auf der Tribüne, da saß auch der niederländische Regierungschef Rob Jetten. Eigentlich klar, wem der die Daumen drückt. Aber ein bisschen knifflig für ihn persönlich, weil sein Verlobter ist Nicolas Kenan. Und der spielt in der argentinischen Hockey-Nationalmannschaft, also gerade beim Rival. Ist ein bisschen so ein Touch-Heated Rivalry, aber halt ohne Hockey, also Hockey, aber ohne Eis. Nach dem Abpfiff wurde es dann ziemlich romantisch. Jetten geht zu Kenan und dann wurde auch so ein bisschen rumgeknutscht vor den Kameras. Der Premierminister meinte vor dem Spiel ja noch, vielleicht könne sein Verlobter ja ein Tor für Argentinien schießen, aber am Ende sollen doch dann bitte die Niederlande gewinnen. Und genauso war es dann auch. Ich sag euch, wenn Jetten jetzt noch selbst anfängt, Hockey zu spielen und dann auf dem Spielfeld gegen seinen Verlobten ran muss, dann sichert sich safe Netflix die Rechte an dem ganzen Ding.
2: Neu in Cosmo aus dem UK. Only Love von Ezra Collective und Pass.

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1: Um 17 Uhr mit Linda Bachmann. Graffiti auf Zügen und in Bahnhöfen, verdreckte oder zerstörte Sitze und Scheiben, geklautes Metall. Die Bahn hat Bilanz gezogen und gesagt, dass sie letztes Jahr Schäden in Höhe von 34 Millionen Euro an ihren Anlagen und Zügen hatte. Mehr dazu von Lukas Haag.
2: Jedes Jahr werden alleine 12 Millionen Euro fällig, um Züge und Bahnanlagen von Graffiti zu befreien. Die Reinigung ist aufwendig, die Farbe muss Schicht für Schicht von Hand abgetragen werden. Die Sprayer entkommen oft unerkannt. Was viele nicht wissen, die Bahn kann Schaden Ersatz für angesprayte Züge 30 Jahre lang einfordern. Das gilt auch, wenn die Sprayer zum Tatzeitpunkt noch Jugendliche waren. Große Schäden entstehen auch immer durch Metalldiebe, die zum Beispiel Kupferkabel klauen. Das kann dann auch zu Verspätungen und Ausfällen führen. In den Zügen sind zerstörte Sitze, zerkratzte Fensterscheiben und Aufkleber ein Problem, die wieder entfernt werden müssen.
1: Vor 4 Jahren gab es einen Anschlag auf die Nord Stream Gaspipeline in der Ostsee, der für viel Aufsehen gesorgt hat. Jetzt ist ein zweiter Verdächtiger festgenommen worden in Kroatien. Der Ukrainer soll als Taucher Sprengsätze an der Pipeline angebracht haben. Letztes Jahr wurde schon ein Verdächtiger festgenommen. Über die gesprengte Pipeline kam mal russisches Gas nach Deutschland. In Monschau in NRW können Menschen zurück in ihre Häuser. Wegen eines Brandes im Hohen Venn in der Nähe wurden einzelne Straßen evakuiert. Kosmoreporter Thomas Spickhofen sagt, dass der Regen gerade dabei hilft, den Brand zu löschen.
3: Auf der anderen Seite heißt aber Wasser auf heißem Boden viel Rauch und der erschwert die Brandbekämpfung. Die Einsatzkräfte haben inzwischen Schneisen durch das Gebiet geschlagen, die für sie befahrbar sind und die gleichzeitig Stopplinien für die Brände bilden sollen.
1: Aus Belgien heißt es, dass die Einsatzkräfte den Brand im Hohen Venn mittlerweile eingekreist haben. Aber unter Kontrolle ist er noch nicht. Das kann noch dauern, weil sich die Flammen auch unter der Erde ausbreiten können. In den USA gibt es eine Einigung zu einem heftigen Fall an einer Elite-Universität. In Harvard hatte der Chef der Leichenhalle jahrelang unerlaubt Körperteile mitgenommen und verkauft. Sie waren eigentlich für die Forschung gedacht. Der Täter ist schon verurteilt und die Uni will den betroffenen Familien jetzt um die 45 Millionen Euro zahlen als Entschädigung. Ein Okay vom Gericht steht noch aus. Auf dem Mond gibt es einen neuen, größeren Krater durch ein abgestürztes Raketenschrottteil. Die US-Raumfahrtbehörde NASA hat davon jetzt Fotos veröffentlicht. Die NASA will auf dem Mond eine Weltraumbasis aufbauen. Deshalb sind solche Erkenntnisse zu Weltraumschrott wichtig. Und das Wetter. Auch heute Abend bleibt es nass in NRW und Bremen. Kommen auch mal Gewitter runter, dazu 12 bis 16 Grad am Abend. Morgen ist alles dabei. Sonne, Wolken, Schauer und Gewitter, alles im Wechsel. Die Temperaturen kommen in Bremen auf 22 Grad und in Münster und Berlin auf 25.
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4: Hey Leute, immer noch eine meiner Fave-Kollabos habe ich jetzt für euch, Setangana El Madrileño auch genannt, der spanische Star-Rapper zusammen mit Nati Peluso, argentinisch-spanische, ja, wie sagt man, Rundum-Künstlerin, irgendwie kann die alles, mehrfach auch für Grammys nominiert gewesen, der Song hier, Ateo, ging 7-mal Platin für euch, Setangana.

Mittwoch. Guck mal, sorry Frankreich, also wirklich aus dem Herzen, ihr habt uns so viel gegeben. PNL, Jules, Aya Nakamura. Natürlich Essen. Ihr habt uns Croissants gegeben. Croissants, muss man ja sagen, finde ich eins der besten Dinge auf dem Planeten, die man mit Teig machen kann. Aber ich weiß nicht, was los ist seit einiger Zeit. Reicht Croissant einfach den Leuten nicht mehr? Es gab einen Food-Hype um Pizza-Croissant. Das war, glaube ich, schon relativ tough. Es gab einen Food-Hype um Döner-Croissant. Da hätte man schon merken müssen, langsam geht's bergab hier. Der neueste Trend, ein Magnum-Eis in ein Croissant packen, folgt demselben Prinzip, wie wir im Ruhrgebiet früher an der Bude einen Schokokuss zwischen zwei Brötchenhälften gepackt haben. Ich weiß nicht, womit ihr das verdient habt, liebe Franzosen. Bleibt stark. Ich befürchte, da kommt noch Schlimmeres auf euch zu. Georgia Smith habe ich für euch. Wizkid und Cosmo mit Alive.

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Bye-bye.

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1: Mir ist gerade so bewusst geworden, diese Kombi wird wahrscheinlich nie wieder einen Song zusammen machen. Das ist crazy. Calvin Harris, Frank Ocean und die Migos mit Slide. Ira Starr ist eine der spannendsten Musikerinnen aus dem Afrobeats der letzten Jahre.

0: ziemlichen Run.
1: Ja, die ist richtig durchgestartet. Ne? Afrobeats-Fans kennen Ira Star schon länger und feiern sie für ihren Mix aus Afrobeats, Pop und R&B. Mit Rush gelang ihr 2022 der internationale Durchbruch. Der Song wurde zum meistgestreamten Solo-Song einer nigerianischen Künstlerin auf Spotify und brachte ihr sogar eine Grammy-Nominierung ein. Und seitdem ging es für Ira eigentlich nur noch nach oben. Ein Jahr später war sie schon auf Welttournee durch Nordamerika, Europa und Afrika. 2024 hat sie als erste Afrobeats-Künstlerin auf der Glastonbury Mainstage performt und vergangenes Jahr war sie als Support-Act mit Coldplay unterwegs.
0: Jetzt also das neue Album Stargirl mit zwei R in der Mitte, angelehnt an ihren Namen, na klar. Wofür steht der Titel?
1: Oh ja, der Titel ist eine echte Ansage. Ira Star zeigt deutlich, dass sie weiß, wer sie ist und ganz oben mitspielen will. Stargirl dreht sich um Selbstbewusstsein, Empowerment und es geht direkt los mit dem ersten Track Dangerous. Ja, eine der größten Inspirationen für das Album war tatsächlich ihr Umzug von Lagos nach New York City. Das hat sie in einem Interview bei der Today Show erzählt.
2: Ich liebe die Skyline von New York. Der Anblick ist einfach fantastisch. Und ich glaube, daher stammen die meisten meiner musikalischen Ideen. Sterne, Sternbilder und diese besondere Energie, die man sonst nur von Sternenmädchen kennt.
0: Ein Stargirl eben. Und wie hört sich Stargirl musikalisch an?
1: Also wenn das Album eine Sache nicht ist, dann langweilig. Von EDM, Party-Songs über sinnliche R&B-Tracks bis hin zu Pop-Balladen, zum Beispiel mit One Direction-Star Zayn Malik, ist eigentlich für alle etwas dabei. Für den smoothen R&B-Vibe sorgt unter anderem Grammy-Gewinner Leon Thomas auf dem Song Pressure.

0: Und Afrobeats gibt es natürlich auch. Die beiden Singles mit ihren männlichen Counterparts Wizkid und Rema wurden ja schon vorab released. Stargirl ist musikalisch ziemlich abwechslungsreich und zeigt, dass Ira Star vielseitig sein kann, ohne dabei ihre Roots aus den Augen zu verlieren. Und besonders hängen geblieben ist bei mir Mrs. Paper mit der kongolesischen Rapperin Theodora. Der Song kickt einfach für die extra Portion Selbstbewusstsein.
1: Ja, die wollen wir uns doch abholen. Dann hören wir den nochmal direkt komplett. Ira Star featuring Theodora mit Miss Paper von dem neuen Album Stargirl. Das sah leider nicht, das Mac Miller mit Anderson .Paak. Vielleicht können wir den nachreichen. Schauen wir mal. Tut mir leid. 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

Mac Miller und Anderson .Paak haben mir kurz die Stellung gehalten, während wir hier alle Hebel in Bewegung gesetzt haben, um unser Versprechen zu halten. Natürlich kriegt ihr den Song jetzt noch. Ira Starr zusammen mit Theodora, das ist Miss Paper.

0: Costa mit Costa Kosthoff.
1: Costa ist diese Woche in seiner Heimatstadt Varna in Bulgarien am Schwarzen Meer. Und da trifft er heute auf Wenceslava. Die hat in Deutschland 18 Jahre lang studiert, gelebt und gearbeitet, ist Architektin und kümmert sich mit ihrer Firma um die Restaurierung von alten Gebäuden und ums Wiederbeleben von vergessenen kleinen Gassen im historischen Zentrum von Varna. Und beim Treffen von den beiden, da gibt's natürlich auch Snacks und Drinks.
2: Ein Schluck davon und ich fühle mich sofort in die Kindheit katapultiert. Ein Getränk, womit wir aufgewachsen sind und vielleicht besser schmeckt, als es aussieht.
3: Die Bozar, also die sogenannte Bozar, das trinkt man gern zum Frühstück und es schmeckt eigentlich sehr, sehr süß. Tatsächlich ist es so leicht braun, beige, nicht unbedingt ansprechend. Es ist tatsächlich aus Getreide und sehr viel Zucker gemacht, also sehr kalorienreich. Gerne zum Frühstück, aber auch zum Nachmittagsfrühstück.
2: Da ist auch ein leichter säuerlicher Stich in dem Getränk.
3: Das liegt wahrscheinlich daran, dass wenn man Getreide und Zucker mischt, das auch eine gewisse Zeit dann schon kurz fermentiert, aber das gehört auch dazu, so leicht sauer und süß.
2: Fermentation bedeutet automatisch auch ein bisschen Alkoholgehalt. Das haben wir aber als Kinder regelmäßig gekriegt, ne?
3: Ja, das stimmt. Das hat mich kurz auch mal gewundert, aber an sich, das ist ja auch gar nicht drauf beschriftet. Also ist wahrscheinlich ganz, ganz harmlos für Kinder auch. Und die Kinder lieben das auch.
2: Bosa trinkt man auch nicht so einfach alleine. Da gibt es immer so irgendein Teigteilchen.
3: So wie Banica, das kennt fast jeder, oder Börek aus dem Türkischen oder so.
2: Blätterteigkuchen, ne?
3: Genau, Blätterteig. Am liebsten trinke ich Bosa eigentlich mit Milinki. Da sind so kleine Brotbällchen. Die sind aber sehr saftig. Es ist jetzt nicht nur Brot, sondern es wird mit Eier und Käse begossen. Und dadurch wird es richtig saftig und man macht auch noch Hartweizengrieß drauf, damit es dazu aber auch noch knusprig wird. Außerdem ist es ja auch extrem fettig und dann macht dieses säuerliche, süße Geschmack vom Bosa, es balanciert dann auch alles und es schmeckt wirklich fantastisch.
2: Ich liebe Milinki, aber eine Sache habe ich mir gemerkt, die muss man immer früh morgens holen, ne?
3: Das stimmt, dann sind die ganz frisch und außerdem sind die dann auch alle. Irgendwann mittags kriegst du die nicht mehr.

0: Wenn ich so daran denke, kann ich's eigentlich kaum erwarten.
1: Peter Fox, Haus am See. Erinnert ihr euch noch, Conny from the Block, als sie letztes Jahr hier für 2 Stunden das Mikro übernommen hat bei der besten Radioshow ever?
2: Genaidum, es ist 7.22 Uhr Deutschland. Ja, ihr denkt so, was ist das für eine Olle im Radio? Ich bin Melissa Janice, Schatz, ich habe einfach Sendung gewonnen.
1: Und heute war sie wieder da, diesmal aber als Gast in dieser Stunde, denn Conny from the Block, a.k.a. Tülin Sezgin, hat ein Buch geschrieben, An manche Mädchen heißt das. Und wir haben drüber gesprochen, über Zugehörigkeit, über Identität, übers Aufwachsen in und mit 2 Kulturen. Der Untertitel vom Buch ist, wie ich mir Deutschsein beigebracht habe. Da wollte ich natürlich von ihr wissen, was bedeutet das?
2: Ja, das bedeutet für mich, dass ich ein Leben lang auf der Suche war danach, was denn das perfekte Deutschsein so sein kann. Mhm. Ich bin nicht auf eine 100%ige Lösung gekommen. Ich glaube, es gibt auch nicht das eine Deutschsein. Ja. Aber das klingt jetzt ein bisschen pathetisch. Aber das Deutschsein heißt für mich auch, türkisch sein zu dürfen, arabisch sein zu dürfen, muslimisch, jüdisch, wie auch immer. Und ich glaube, der Punkt ist der, der für mich eigentlich alles auflöst. Mhm. Deutsch sein ist mehr als das Deutsch sein.
1: Sehr gut zusammengefasst. Du hast gerade gesagt, auch im Gespräch, da sind Geschichten drin, die dir fast zu persönlich waren. Mhm. Hast du so ein Beispiel, bei welcher Geschichte hast du überlegt, soll ich die lieber rauslassen?
2: Naja, ich habe halt im Buch zum Beispiel aus meiner Oberschule erzählt, aus der Zeit des Abiturs, wo irgendwie unsere Klassenlehrerin relativ früh am Anfang allen migrantischen Schülerinnen gesagt hat, sie werden das Abitur wahrscheinlich nicht schaffen. Und das war so wirklich ohne jegliche Begründung. Wir waren alle mit Migrationshintergrund in einer Klasse auf einer Schule, wo wenig Migrationsanteil war. Und uns allen wurde das relativ schnell gesagt, weil wir natürlich irgendwie Klicken gebildet haben, weil wir besonders gesprochen haben. Wir waren irgendwie, sahen aus wie Ghetto-Kids in unserer Clique, durch die Klamotten und so weiter, um halt irgendwie Zusammenhalt zu finden. Und das war so eine Sache, wo ich dachte, okay, das ist schon eine heftige

0: Die Ansage, das so zu erzählen. Mhm. Und es gibt viele Geschichten im Buch, wo man denkt, oh, auch auf einer Behörde zum Beispiel.
1: Ja, du schreibst ja auch dann quasi als Resultat aus dieser Schulzeit relativ, würde ich sagen, auch genüsslich darüber, dass es halt nicht so gekommen ist wie prognostiziert, sondern dass ihr alle relativ krasse Karrieren auch gemacht habt, ne?
0: Genau, richtig. Ja, also am Ende war es etwas Rassistisches, ne? Das kann man jetzt eigentlich ganz offen und ehrlich sagen. Ja. Das hat man natürlich damals, zu meiner Zeit, also ich bin jetzt 38, 2007 Abitur gemacht, hat man nicht gemerkt, man hat nicht darüber nachgedacht. Man hat auch nicht so wirklich verstanden, dass es etwas rassistisch ist, sondern wir dachten halt, weiß ich nicht, die mag uns nicht oder wir sind einfach wirklich schlecht. Ne? Und ich muss schon sagen, es ist schon irgendwo eine Meisterleistung von uns allen gewesen, weil wir haben alle das Abitur geschafft. Alle haben irgendwie studiert oder eine gute Ausbildung gemacht. Und ja, genau, das ist so eine Geschichte. Ich hoffe, dass es heutzutage nicht mehr so ist an Schulen.
1: Du schreibst an einer Stelle, finde ich sehr schön, wir sind nicht halb, wir sind doppelt. Wann bist du bei diesem Gedanken angekommen?
0: Sehr spät leider erst in meinem Leben. Also wirklich erst so in den 30ern, als ich irgendwann angefangen habe zu checken, es ist okay, wenn du Tülin Sezgin sagst und nicht Tülin Sezgin, damit den Namen jeder versteht. Und es ist auch in Ordnung, dich mal nicht zu erklären und dich nicht zu entscheiden. Und das war wirklich ein langer Prozess. Ne? Also es hat knapp 30 Jahre gedauert, bis ich an dem Punkt angekommen bin. Ich habe vorher irgendwie zwischendurch versucht, sehr türkisch zu sein. Dann habe ich wieder versucht, sehr deutsch zu sein. Und genauso in den 30ern, sage ich mal, habe ich für mich entschieden, nee, es gibt zwei ganze Tülins in dir, eine deutsche und eine türkische.
1: Da hat sie ein Buch drüber geschrieben, Tülin Sezgin war heute da mit ihrem Buch in Cosmo, All manche Mädchen heißt das.

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1: Um 18 Uhr mit Linda Bachmann. Es gibt etwas Neues in einem großen Sabotagefall, der vor 4 Jahren wochenlang in den Schlagzeilen war. Da wurde die Gaspipeline Nord Stream in der Ostsee gesprengt. Jetzt gab es eine Festnahme in Kroatien und der Mann ist bekannt. Lukas Haag mit mir.
2: Es handelt sich um einen Ukrainer. Er wurde letztes Jahr schon einmal in Polen festgenommen. Deutschland beantragte seine Auslieferung, Polen lehnte ab. Er kam wieder frei. Das hat zu einer diplomatischen Krise geführt. Jetzt hoffen die deutschen Behörden, dass die Auslieferung aus Kroatien klappt. Der Mann soll als Taucher die Sprengsätze an der Pipeline angebracht haben. Ein anderer Ukrainer, der die Aktion organisiert haben soll, wurde schon letztes Jahr festgenommen. Über die Nord Stream Pipeline wurde Gas aus Russland nach Deutschland geliefert. Es gab viele Mutmaßungen, dass die Sprengungen mit dem russischen Angriffskrieg in der Ukraine zu tun haben. Bis heute ist aber nicht klar, wer die Attacke beauftragt hat.
1: Und die Ukraine und Russland haben wieder Kriegsgefangene ausgetauscht. Laut dem Verteidigungsministerium in Moskau sind jeweils 103 russische und ukrainische Soldaten freigelassen worden. Die beiden Länder haben schon mehrmals Gefangene ausgetauscht, seitdem Russland den Angriffskrieg auf die Ukraine begonnen hat. Und in circa einer Viertelstunde geht es in Cosmo auch um die Ukraine, und zwar wie während des Kriegs Wahlen stattfinden könnten. Graffiti auf Züge, geklaute Kabel oder kaputte Sitze. Damit hat die Bahn regelmäßig Probleme. Und jetzt gibt es Zahlen, wie teuer das alles ist. Durch Vandalismus sind bei der Deutschen Bahn letztes Jahr Schäden in Höhe von 34 Millionen Euro entstanden. Am häufigsten ging es um Graffiti oder Diebstahl. In Dortmund kommen heute 1000 Tonnen Sand an, weil nächste Woche die deutsche Meisterschaften im Beachvolleyball starten. Bis jetzt waren die immer am Timmendorfer Strand an der Ostsee. Der Veranstalter sagt darum jetzt doch lieber das Ruhrgebiet.
3: Das ist eine Entscheidung, dass wir auf jeden Fall in eine Metropole wollten, die gut erreichbar ist. Wir haben so ein bisschen die Notwendigkeit gehabt, dass wir wachsen. Und der Wachstum war einfach am Timmendorfer Strand ein bisschen begrenzt. Und deswegen haben wir uns entschieden, hier nach Dortmund zu kommen und freuen uns sehr auf die Veranstaltung.
1: In gut einer Woche gehen die Beachvolleyballmeisterschaften in Dortmund los. Auf die Berliner Verwaltung hat es vor 5 Tagen einen Hackerangriff gegeben. Seitdem gibt es teils IT-Probleme. Wohngeld kann zum Beispiel nicht ausgezahlt werden. Laut dem regierenden Bürgermeister von Berlin wird es auch noch ein paar Tage dauern, bis die Probleme behoben sind. Sensible Daten sollen bei dem Hackerangriff in Berlin aber nicht abgefischt worden sein. Und das Wetter, es regnet auch am Abend immer wieder. In NRW und Bremen kommen teils auch Gewitter runter. Dazu ziehen teils starke Windböen durch. Und es gibt um die 20 bis 22 Grad am Abend. Morgen wechseln sich Sonne und Wolken ab. Zwischendurch wird es immer wieder nass und es gewittert teils. Dazu in Bremen 22 Grad, in Aachen 23 und in Berlin 25 Grad.
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4: Oh Mann, oh Mann, oh Mann, oh Mann. Kurz dachten wir, er hat sich wieder berappelt, Kanye.

Vermutung haben ja auch einige gerechtfertigt, dass sie zu seinen Live-Shows gegangen sind, als er jetzt mal wieder in Europa war für Konzerte, nachdem er versucht hatte, sich für seine Entgleisung zuletzt zu entschuldigen. Jetzt hat Kanye West aka Ye gesagt, als nächstes geht's für zwei Konzerte nach Russland. Müssen wir natürlich gleich drüber sprechen. Hier in Cosmo erstmal aber Musik von Aya Nakamura.

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1: Immer wenn man denkt, jetzt hat er sich vielleicht wieder eingekriegt, kommt Kanye West, a.k.a. Ye, mit dem nächsten Klopper um die Ecke. Gerade hat er angekündigt, ich spiele 2 Konzerte in Russland. Hier ist er in Arnhem zu hören, dieser Auftritt in den Niederlanden. Der war auch schon umstritten. Joyce Lee aus dem Cosmo-Musikteam ist bei mir. Joyce, was hat es jetzt mit diesen Auftritten von Ye in Russland auf sich?
2: Ja, die 2 angekündigten Shows sind für den 10. und 11. Oktober in St. Petersburg geplant. Das ist übrigens auch die Heimatstadt vom russischen Staatschef Wladimir Putin. Mhm. Auftreten soll der Rapper in der Gazprom-Arena. Der Energiekonzern Gazprom wird zum Großteil vom russischen Staat kontrolliert. Geld aus Energielieferungen finanzieren den russischen Angriffskrieg gegen die Ukraine mit. Und deswegen haben viele westliche Länder den Konzern sanktioniert.
1: Okay, wie kommen die Konzerte von Kanye aka Ye denn in Russland an? Wie läuft der Ticketverkauf?
2: Also die günstigsten Tickets für etwa 100 Euro sind laut Medienberichten alle ausverkauft. Auch die VIP-Tickets für ungefähr 1600 Euro. In der russischen Politik, da ist die Stimmung eher gemischt. Also eine Parlamentsabgeordnete meinte, dass es für Ye möglich sei, den russischen Staatschef Wladimir Putin zu sehen. Manche andere in Russland fordern, dass Ye sich für den russischen Krieg gegen die Ukraine aussprechen soll, sonst müsse das Konzert abgesagt werden. Ultranationalisten wollen Yes Texte untersuchen lassen, um sicherzugehen, dass da keine Sachen vorkommen, die in Russland verboten sind, wie zum Beispiel die Verherrlichung von Drogen. Ja, und andere kritisieren wiederum aus der Politik, dass Ye Hitler verherrlicht hat.
1: Mhm, dem hat er ja sogar mal einen Song gewidmet. Er hat ja in der Vergangenheit auch viele antisemitische Sachen gesagt. Dafür hat er sich versucht zu entschuldigen. Wie glaubwürdig die Entschuldigung war, das kann natürlich jeder für sich entscheiden. Viel Backlash bekommt Ye aber auf jeden Fall. In den Niederlanden, Albanien und Spanien hat er in vergangenen Monaten Konzerte gespielt. Dagegen gab es teilweise auch Proteste. In der Schweiz, Italien und England wurden die Konzerte abgesagt. Aber grundsätzlich, also gespalten, aber ich höre raus, die russische Politik findet das schon ganz gut, dass er da hinkommt.
2: Ja, genau. Also sonst wird er, glaube ich, auch nicht da auftreten. Mhm. Also zum Beispiel aus dem Kulturausschuss des russischen Parlaments gibt es auch auf jeden Fall Lob dafür, dass Ye Konzerte für Russland angekündigt hat. Die Abgeordnete Jelena Drapeko dankt dem Rapper sogar, dass er nach Russland komme. Zitat, vor dem Hintergrund einer allgemeinen antirussischen Hysterie im Westen, Zitat Ende. Und es gab ja vorher auch schon immer mal wieder Gerüchte, dass Ye in Russland spielen würde, auch 2024. Da hat man schon gemunkelt, damals war Ye in Moskau auf der Geburtstagsfeier eines russischen Fashion-Designers unterwegs, den viele Rapper auch feiern, Gosha Rubchinski. Und mit dem hat Ye in der Vergangenheit auch zusammengearbeitet.
1: Im Oktober dann schon. Wird Ye jetzt wohl wirklich dann in Russland auftreten, behalten wir natürlich für euch im Auge.
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0: Stylo G zusammen mit Spice und Sean Paul in Cosmo um 18.22 Uhr. Angela Merkel ist Bundeskanzlerin. Döner kriegt man in Deutschland für unter 5 Euro und Coronaviren kennt quasi niemand. Und Volodymyr Zelensky wird zum neuen Präsidenten der Ukraine gewählt. Das war das Jahr 2019 und ihr merkt, ist schon eine Weile her und so lange wurde in der Ukraine nicht gewählt wegen dem russischen Angriffskrieg. Und jetzt sagt Mikhail Fedorov, wir müssen auch in Kriegszeiten wählen. Fedorov, das ist ein ziemlich beliebter Politiker in der Ukraine. Bis vor kurzem war der auch noch Verteidigungsminister. Das hat natürlich Welle gemacht, diese Aussage. Und da schauen wir jetzt drauf mit Cosmo-Korrespondent Florian Kellermann in Kiew. Florian, gerade gibt es wieder ziemlich heftige Angriffe von Russland auf die Ukraine. Warum jetzt gerade diese Aussage?
1: Das war schon auf jeden Fall eine ziemliche Breitseite, die Fedorov da gegen Präsident Zelensky abgefeuert hat. Der war 7 Jahre in der Regierung und jetzt spricht er da also von Vertrauensverlust der Gesellschaft gegenüber Zelensky und der Regierung und von Korruption. Also er bricht mit dem Präsidentenlager und die meisten hier meinen, es geht ihm um seine eigene politische Karriere. Die will er jetzt eigenständig beginnen. Er springt sich ins Gespräch. Er ist 35 Jahre alt, extrem beliebt, gerade bei jungen Leuten. Und er kann sich schon irgendwann mal ausrechnen, Präsident zu werden, denke ich. Wenn es dann mal Wahlen gibt, hat er gute Chancen. Das zeigen auch Umfragen. Und er will einfach im Gespräch bleiben jetzt und trifft einen wunden Punkt mit den Wahlen, die er anspricht. Denn die sind ja eigentlich überfällig in der Ukraine, wie du gesagt hast.
0: Ja, wie reagieren gerade junge Menschen in der Ukraine darauf? Sagen die jetzt, ja, demokratische Wahlen, das ist auch im Krieg wichtig? Oder sagen die, nee, das geht einfach gerade nicht. Krieg hat Priorität.
1: Also zunächst mal hat es schon alle überrascht, auch die Anhänger von Fedorov, mit denen ich gesprochen habe. Und Umfragen zeigen, dass eigentlich bisher die ziemlich große Mehrheit der Menschen hier keine Wahlen will. Bisher sage ich, weil gut, jetzt hat Fedorov das eben nochmal ins Spiel gebracht und vielleicht kann er die Leute ja dann auch überzeugen, dass es anders auch geht und im Krieg Wahlen möglich sind. Es gab ja auch Proteste heute vor dem Parlament für ihn, weil da wurde der neue Verteidigungsminister gewählt. Und einer der Demonstrierenden, Ivan, 24 Jahre alt, hat gesagt,
2: auf der einen Seite ist es nicht die beste Idee, jetzt Wahlen abzuhalten. Auf der anderen Seite erhöht Fedorov hier auch den Druck auf den Präsidenten. Er will ihn zwingen, seine Personalentscheidungen zu überdenken.
1: Ja, das hat erstmal nicht geklappt. Also der neue Verteidigungsminister ist gewählt worden. Aber trotzdem, Fedorov bleibt für viele junge Menschen wichtig für die Zukunft. Zum Beispiel für die 33-jährige Jaroslava, die auch einige Jahre in Deutschland gelebt hat und sagt,
3: wir wissen alle, dass Fedorov auch viel, also in seiner Arbeit als Minister der digitalen Transformationen viel gemacht hat und ja, viele Reformen durchgeführt hat. Wir sind dafür auf jeden Fall dankbar, dass wir das haben. Aber ich glaube, die Wahlen online würden einfach nicht gehen.
1: Also Wahlen nötig, aber halt nicht möglich, Ihrer Ansicht nach.
0: Wenn es jetzt tatsächlich die Entscheidung gäbe, schauen wir uns das mal ganz praktisch an. Okay, wir sind weiter in diesem Krieg, aber wir wollen trotzdem wählen. Was wären da ganz praktische Punkte? Was wird das kompliziert machen?
1: Ganz praktisch, Russland greift die Ukraine täglich mit Raketen, Drohnen, Bomben an. Beim Luftangriff müssen sich die Leute in Sicherheit bringen. Das wäre dann am Wahltag so, aber auch bei Wahlveranstaltungen vorher. Das ist das eine. Ja, und das andere eben die Frage, wie sollen die Leute abstimmen, die an der Front sind, die Soldaten, die da sich eingegraben haben. Und eine Wahl muss ja fair und frei ablaufen. Alle müssen teilnehmen können. Und das ist halt schwierig im Moment.
0: Wählen im Krieg, ist das möglich? Gerade in der Ukraine haben wir drüber gesprochen mit unserem Korrespondenten in Kiew.
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1: Dieser Debütroman begeistert gerade so einige. Honey von Imani Thompson aus London. Das Buch wird auf Social Media gefeiert, aber auch von Kritikerinnen und Kritikern und von Ulrich Noller auch. Und Ulrich Noller hat mir vorhin natürlich erstmal erklärt, worum es in dem Buch geht.
2: Also man könnte sagen, es geht um Irsa und um die Welt um sie herum. Sie ist so Mitte 20. Sie ist ein Woman of Color, schreibt eine Doktorarbeit in Soziologie über Rassismustheorie und die Rolle, die Gewalt beim Rassismus spielt, was keiner weiß, außer uns Lesern und Leserinnen. Mit Gewalt kennt sie sich auch privat ziemlich gut aus, denn sie ist Serienkillerin.
1: Oha.
2: Und das hat wiederum mit der Welt um sie herum zu tun, mit dem Rassismus, mit dem Sexismus, mit den Männern, denen sie so begegnet, aber auch damit, dass sie eigentlich von allem gelangweilt ist, außer halt davon, Menschen, Männer genauer gesagt, vom Diesseits ins Jenseits zu transportieren.
1: Okay.
2: Also eine Serienkillerin mit wissenschaftlicher Expertise, kann man sagen, mit Sinn und Verstand.
1: Okay, es geht um eine Serienkillerin, das heißt, ist es ein Krimi?
2: Ja, also nicht eindeutig, ne, weil der Roman, der kann ganz vieles und ganz vieles ziemlich richtig gut sogar. Also es ist ein Campus-Roman, ein Coming-of-Age-Roman, eine Gesellschaftssatire, ein guter Schuss Romance ist auch drin. Also Krimi und Thriller fast am allerwenigsten. Das ist eher nur der Treibstoff für alles andere.
1: Imani Thompson, habe ich gerade schon gesagt, lebt in London. Was kannst du uns sonst noch sagen über diese gefeierte Debütantin?
2: Sie ist 98 geboren, hat schottische, irische und karibische Wurzeln. Lebt, wie gesagt, in London, wie ihre Heldin, hat Soziologie in Oxford studiert, beschäftigt sich auch mit Race- und Gender-Theorien. Das ist übrigens auch interessant, wie sie das mit der Handlungsebene und mit der Motivation ihrer Serienkillerin verbindet. Nach der Uni hat sie als Buchhändlerin gearbeitet in London und nebenher diesen Roman geschrieben. Der Hype um ihre Geschichte, also der Hype findet ja immer auch um des Hypes willen statt, aber in dem Fall zu Recht, würde ich sagen. Eine sehr besondere Autorin mit einer sehr besonderen Geschichte.
1: Vielleicht habt ihr auch das Cover schon gesehen von der deutschen Ausgabe. Da steht in quasi Honig geschrieben, Bernstein glänzend, Fett Honey vorne drauf. Wir gehen gleich natürlich noch ein bisschen rein in die Geschichte hinter diesem Cover.
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0: Amy Winehouse, Tears Dry on Their Own.
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0: Ulrich Noller hat mich heute wieder besucht, wie jede Woche, und hat ein Buch mitgebracht. Wir haben über Honey gesprochen. Das ist das neue Buch von Imani Thompson, beziehungsweise auch ihr einziges Buch, ist nämlich ihr Debütroman. Und über diesen Debütroman von der Londonerin, da wird ganz schön viel geredet gerade und auch ein bisschen diskutiert. Ulrich nimmt uns jetzt nochmal mit rein in diese Geschichte.
2: Also Ilsa, die Hauptfigur, sie ist schwarz und Soziologie-Doktorandin, sitzt mit einem Kollegen irgendwo draußen in Oxford, der Unistadt. Ne? Dann kommt ein Dritter dazu, das ist ein bekannter Professor. Eine Freundin von Ilsa hatte eine Affäre mit dem. Der Prof hat sie aber übel abserviert und dann auch noch ihre Forschungsergebnisse geklaut. Mhm. Der Typ, mit dem Ilsa eigentlich verabredet war, muss kurz weg. Sie sitzt allein mit dem Professor da plötzlich. Naja, nicht ganz alleine, denn eine Biene schwirrt über der San Pellegrino-Flasche des Professors. Ilsa schnipst die Biene in die Flasche, der Professor trinkt. Kurz danach liegt er röchelnd am Boden und sie, Ilsa, passt auf, dass er wirklich tot ist. Oha. Und dann ruft sie um Hilfe.
0: Okay, also sie ist quasi für seinen Tod verantwortlich, hat ihn sterben lassen und dabei zugeschaut.
2: Ja, das ist ihr erster Mord, ne? Im Buch zumindest, wenn man das so sagen kann,
0: ja.
2: Den wir Leserinnen und Leser mitbekommen. Es werden noch so einige mehr Folgen mit verschiedenen Methoden. Mhm. Ilsa jedenfalls, deren Leben so lala läuft, auch das Sexleben, das sie ziemlich ausgiebig hat. Also sie stellt fest, dass es ihr richtig gut geht mit dem, was sie da macht. Sie fühlt sich befreit und erleichtert und nicht mehr wie vorher gelangweilt.
0: Also ein Serienkillerinnen-Roman, und an dem vielleicht ungewöhnlichen Wort, was ich noch nicht so häufig gesprochen habe, merke ich, ist auch vielleicht eine ungewohnte Perspektive. Deswegen. Aber du hast gerade schon angekündigt, Honey ist jetzt mehr als nur ein Serienkillerinnen-Roman.
2: Ja, je weiter sich das Geschehen entfaltet und je mehr wir über sie erfahren, desto weiter wird auch der Blick auf sie selber, aber auch auf die Gesellschaft, in der das alles passiert und möglich ist. Und der Aspekt Serienkillerin rückt halt immer mehr in den Hintergrund und das Drumherum, das Drunter und Dahinter in den Vordergrund. Also einerseits ihre persönliche Geschichte als Woman of Color mit karibischen Wurzeln, andererseits aber auch die gesellschaftlichen Strukturen und ganz wichtig auch die Theorie, denn sie ist ja Soziologie-Doktorandin. Die Theorie, die sich mit Geschichte und Realität des Rassismus und der Gewalt beschäftigt. Ne? Und so wird das vermeintliche Serienkillerinnen-Buch auch zur Coming-of-Age-Story, zum Campus-Roman, zur Gesellschaftsanalyse und auch Satire. Und eine schöne Liebesgeschichte ist auch noch mit dabei.
0: Na klar, also es klingt sehr spannend, es klingt sehr voll. Funktioniert das? Macht das Spaß?
2: Ja, kann man sagen, es funktioniert richtig. Also erstmal war ich ein bisschen zurückhaltend, Soziologie und Theorie, wie soll das gehen? Könnte ja auch bemüht sein oder so eine Art Knäckebrotliteratur, ist aber gar nicht der Fall, dafür garantiere ich. Die Mischung funktioniert sehr gut und sie erzählt auch einfach ganz toll. Und die Story hat zwei Eigenschaften, die halt gute Treiber sind. Zum einen eben die Serienkiller-Thrill-Grundstory, die sorgt für Dampf, und zum anderen, dass Imani Thompson hier auch eine sehr persönliche Geschichte geschrieben hat. Also Ilsa ist ein Stück weit ein Abbild ihrer selbst und ihrer Erfahrung, und das gibt dem Ganzen natürlich richtig Pfeffer.
0: Ein Serienkillerinnen-Roman, also etwas, das noch nicht so oft gibt und dazu auch noch mit vielen spannenden Ebenen. Große Empfehlung von unserem Bücherexperten Ulrich Noller.
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0: Beyoncé mit Break My Soul in Cosmo. 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
0: 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Mein Name ist Janka Welke, hört gute Musik. Ciao, Leute.

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1: 19 Uhr ist es, ich bin Katharina Niesen. Und zuerst gucken wir nochmal aufs Feuer in Hohenfenn. Da gibt es zumindest teilweise gute Nachrichten. Menschen aus Monschau, die besonders nah am Brand wohnen, dürfen wieder nach Hause. Das Feuer ist laut Einsatzkräften eingekreist, aber noch nicht unter Kontrolle. Und starker Rauch macht weiter Probleme. Dazu Annika Kahle.
2: Auch wenn die Menschen in Monschau, Kalter Herberg, wieder zurück in ihre Häuser können, ist dort die Rauchbelastung aktuell mit am höchsten. Die Schadstoffwerte liegen laut Behörden zwar unter den Grenzwerten für schwere Gesundheitsschäden. Die Feinstaubbelastung in der Luft bleibt aber weiterhin hoch. Deshalb rät die Feuerwehr von Aktivitäten im Freien ab. Auch Fenster und Türen sollten möglichst geschlossen bleiben.
1: Je nachdem, wie der Wind steht, riecht man den Rauch auch über 100 Kilometer weit, unter anderem in Köln, Düsseldorf und Wuppertal. Graffiti auf Zügen, geklaute Kabel oder kaputte Sitze, damit hat die Bahn regelmäßig Probleme. Jetzt gibt es Zahlen, wie teuer das alles ist. Durch Vandalismus sind bei der Deutschen Bahn letztes Jahr Schäden in Höhe von 34 Millionen Euro entstanden. Am häufigsten ging es um Graffiti oder Diebstahl. In Dortmund laufen die Vorbereitungen für ein riesiges Sportevent. Nächste Woche starten die deutschen Meisterschaften im Beachvolleyball. Zum ersten Mal nicht an der Ostsee, am Timmendorfer Strand. Die Veranstalter haben das Ruhrgebiet bewusst ausgesucht, unter anderem wegen der guten Erreichbarkeit. Der neue britische Premierminister will die Obdachlosigkeit bis Weihnachten beenden. Er will über 500 Millionen Euro ausgeben, um neue Wohnheime und Hilfsmaßnahmen zu finanzieren. Damit sollen Obdachlose nicht mehr auf den Straßen übernachten. Insgesamt gibt es laut Schätzung knapp 5000 Obdachlose in Großbritannien. Zum Vergleich, allein in Berlin wurden rund 6000 gezählt. Ab Freitagabend wird im Ruhrgebiet die A40 gesperrt. Da werden Blindgänger aus dem Zweiten Weltkrieg gesucht, zwischen den Autobahnkreuzen Kaiserberg und Duisburg. In Richtung Venlo wird die 40 darum von Freitagabend um 9 bis Montagmorgen um 5 dicht gemacht.
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3: Mit Verena Leindecker, guten Abend. Am Abend zieht immer wieder Regen durch. Im südlichen NRW sind auch Gewitter mit teils kräftigen Regengüssen dabei. Im Laufe der Nacht wird es aber trockener bei Tiefstwerten von 16 bis 12 Grad. Morgen wechseln sich Sonne und Wolken ab. Dazu sind aber vor allem in Bremen und im nördlichen NRW auch Schauer und einzelne Gewitter dabei, vor allem nachmittags. Die Temperaturen sind ähnlich wie heute.
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0: Sommerpause.
1: Ich habe die Füße im Sand. Aber Caro, wir müssen doch hier, trotz Urlaub, müssen wir doch hier unsere Best-of-Folgen anmoderieren.
0: Ja, das heutige Thema ist Tiere 2. Es gab letztes Jahr bereits Tiere 1 mit einigen tierischen Highlights.
1: Der epische Zweiteiler geht weiter.
0: Ja.
1: Vielleicht wird es ja nächstes Jahr sogar ein Dreiteiler, wer weiß.
0: Kannst du eigentlich gut Tiere nachmachen?
1: Kommt drauf an, welches Tier du meinst.
0: Hast du irgendeins auf Lager?
1: Mickey Maus.
0: Machen wir.
1: Oh, Junge!
0: Aber das ist jetzt halt ein Tier, was redet halt wie ein Mensch, ne? Ich bin jetzt eher beim Thema Tiergeräusche.
1: Das war mein Schwein zum Beispiel.
0: Okay, gut.
1: So.
0: Wuff.
1: Ist ein Hund.
0: Miau.
1: Miau, macht eine Katze.
0: Warte, ich versuch mal Sexdelfin. Nicht so gut, ne?
1: Es geht. Aber es war bemüht.
0: Es war bemüht.
1: Für ARD Sounds reicht's. Da Stichwort, wird ja auch diese Folge veröffentlicht.
0: Stichwort Sexdelfin. Ich kann nicht glauben, dass er jetzt zum ersten Mal in unserem Best-of auftauchen wird.
1: Ja,
0: hab
1: Leute,
0: ich gehört.
1: Für alle, die die Origin-Story des Sexdelfins in allen Details nochmal interessiert, ihr werdet heute total auf eure Kosten kommen, denn der Sexdelfin wird wahrscheinlich dabei sein.
0: Ja.
1: Und ganz viele andere Tiere, zum Beispiel vielleicht auch die Judasziege.
0: Vielleicht auch die Judasziege. Das wird mich total
1: freuen. Was hat es denn noch mit dem Froschtest auf sich?
0: Jetzt auch das werden wir vielleicht nicht alles verraten.
1: Nicht alles verraten.
0: Wir wissen auch nicht, wer es hier alles in den Final Cut geschafft hat. Also lasst euch einfach überraschen. Wir lassen uns auch überraschen.
1: Jetzt
0: ganz
1: geht's
0: viel Spaß.
1: Los.
0: Es geht los. Miguel, der Wal in der Ostsee.
1: Ja.
0: Timmy, Hope, der sanfte Riese. Er trägt viele Namen. Ganz Deutschland blickt auf einen Wal und das seit Wochen. Und ich habe jetzt nochmal versucht, das Ganze chronologisch nachzuverfolgen und wage jetzt gemeinsam mit dir einen, Achtung, Deep Dive in die Ostsee.
1: Wieder Wal quasi.
0: Und mit Deep Dive in die Ostsee sind wir leider auch nicht alleine.
1: Hoffentlich.
0: So viel kann ich schon mal verraten.
1: Hoffentlich verfangen wir uns nicht auf einer Sandbank.
0: Ja, und im Schleppnetz. Mhm. Oh Mann, ist das alles auch so tragisch. Also mal zur Timeline. Die ersten Sichtungen des Wals in der Ostsee, die gab es nämlich schon Anfang März. Zuerst vor Wismar, später in der Flensburger Förde und der Lübecker Bucht. Das erste Mal gestrandet ist der Wal noch vor Niendorf. Und zwar in der Nacht zum 23. März. Da haben Gäste eines Hotels am Timmendorfer Strand ungewöhnliche Geräusche gemeldet und dann wurde da tatsächlich ein Buckelwal auf einer Sandbank entdeckt, der leider gestrandet ist. Es gab dann die ersten Rettungsversuche, 24. 25. März, aber es ist kompliziert, den Wal zurück ins Meer zu bekommen, sogar mit höheren Wasserständen. Sie versuchen den Wal irgendwie zu drehen, mit dem Kopf Richtung Fahrrinne, aber er dreht sich wieder zurück. Sie versuchen Wellen zu erzeugen und den Wal so Richtung Meer zu buxieren, aber die Rettungsversuche scheitern und der Rettungsversuch wird erstmal abgebrochen. Dann, am 26. März, kommen wichtige Akteure nach Niendorf. Zum einen der Ministerpräsident von Schleswig-Holstein, Daniel Günther, in Klammern CDU, und der Meeresbiologe, Umweltschützer, Aktivist und YouTuber Robert Mark Lehmann. Der kommt nach Niendorf und will jetzt diesem Wal helfen, geht auch zum Wal ins Wasser. Außerdem beginnen mehrere Bagger an Land und ein Schaufelbagger im Wasser, damit diesem Wal eine Rinne zu graben, dass er sich befreien kann. Ministerpräsident Daniel Günther dankt zunächst den HelferInnen und sichert auch der Gemeinde die Hilfe des Landes zu. Dann am Abend das große Aufatmen. Der Wal bewegt sich plötzlich und schwimmt Richtung tiefere Gewässer. Aber zu früh gefreut, er bleibt wieder liegen. Und der Bürgermeister der Gemeinde Timmendorfer Strand, Sven Partheil-Böhnke, sagt, aus Sicherheitsgründen sollten wir jetzt in der Dunkelheit nicht weitermachen. Dann am 27. März, Breaking News, der Buckelwal schwimmt sich frei. Ganz Deutschland atmet auf. Timmy ist frei.
1: Heißt der Timmy wegen Timmendorfer Strand?
0: Ja, wahrscheinlich bezieht sich dieser Name auf seine erste Strandung in der Nähe vom Timmendorfer Strand. Der Name Timmy lässt sich aber wohl zurückverfolgen zu einem Interview der Bild-Zeitung mit Harpe Kerkeling als Horst Schlemmer.
2: Also, Titelseite ist natürlich, der Wal ist frei. Also, Timmy ist free. Das ist die Schlagzeile. Das lieben die Leute.
0: Timmy ist free, das ist die Schlagzeile.
1: Das ist von Horst Schlemmer?
0: Hat er wohl angeblich den Namen Timmy erfunden, aber ehrlich gesagt glaube ich gerade sehr wenig, wenn es um diesen Wal geht.
1: Timmy hat Rücken.
0: Timmy hat Rücken.
1: Timmy hat auch Kreislauf. Ganz Deutschland hat Rücken.
0: Ganz Deutschland fiebert inzwischen mit dem Wal Timmy. Aber die Wal-Saga geht weiter, denn der Buckelwal strandet wieder. Und diesmal vor Wismar, genauer vor der Insel Pol, in der Wismarer Bucht in Mecklenburg-Vorpommern. Vorpommern. Er kam zwischendurch wieder frei, liegt aber im flachen Wasser der Ostsee fest. Er atmet sehr unregelmäßig, bewegt sich wenig, er ist total geschwächt von diesen anstrengenden Tagen. Er hatte sich ja verirrt, ist so überhaupt erst in die Ostsee gelangt, hatte auch ein Schleppnetz im Maul. Und viele Menschen erfahren jetzt auf einmal ganz vieles über Wale. Zum Beispiel, dass denen die Ostsee gar nicht so gut bekommt, wegen des niedrigen Salzgehaltes. Dadurch ist nämlich seine Haut ganz aufgerissen. Wie gesagt, Fischernetz im Maul, vermutliche Verletzungen durch eine Schiffsschraube und er wird auch noch von Möwen angepickt, während er da im Wasser rumliegt.
1: Armer Timmy.
0: Armer Timmy. Und laut Greenpeace ist dieses Walschicksal nur ein Symptom für die jahrzehntelange Gleichgültigkeit der Menschen gegenüber den Ozean. Weil das war ein erfahrener Wal. Also Timmy ist jetzt kein Jungtier oder so.
1: Der hatte schon Volo gemacht.
0: Der hatte Wal-Volo, der kennt sich aus im Meer und der kennt wohl diese mehr als 6000 Kilometer lange Wanderroute von den Kapverdischen Inseln in die Arktis ganz gut, weil er die schon mehrfach zurückgelegt haben soll. Er hat sich wohl verloren, weil er, so die Theorie, einem Heringsschwarm gefolgt ist. Aus Hungergründen.
1: Ja, er hatte Lust auf Heringsalat.
0: Ja, und ist dann eben so durch die Nordsee und durch diese engen dänischen Binnengewässer in die Ostsee gelangt. Und Ostsee, wie gesagt, total ungeeignet für Wale, auch wegen des enormen Unterwasserlärms durch den dichten Schiffsverkehr, der dort herrscht. Und irgendwo dort ist er in ein Netz geraten. Und natürlich ist dieser Wal Timmy kein Einzelfall, wo sich jetzt irgendwie alle drauf stürzen, sondern dieser Greenpeace-Experte erklärt auch, dass jährlich ca. 300.000 Wale und Delfine in Fischernetzen sterben. Und das ist noch konservativ geschätzt. Also es ist kein tragischer Einzelfall, den wir uns hier anschauen, sondern es ist Teil eines Systems. Also Überraschung, der Mensch ist die Ursache. Plastiklärm, Überfischung und Pipapo machen das Meer gefährlich für Wale und Delfine. Wer wirklich absolut unberechenbar ist, ist Mecklenburg-Vorpommerns Umweltminister Till Backhaus. Der ändert ständig mal irgendwie seine Spur. Am Anfang sagt er noch, naja, das war ja die Entscheidung von dem Wal. Der ist ja hier.
1: Selber schuld.
0: Der ist ja in die Ostsee geschwommen. Da sagt der Greenpeace-Experte Mark dagegen, naja, der ist halt seinem Jagdinstinkt gefolgt, aber diese Tragödie hätte sich halt nicht abspielen müssen, wenn wir nicht so mit unseren Meeren umgehen. Und die Ostsee ist eines der verseuchtesten Meere der Welt.
1: Wow.
0: Trotzdem haben natürlich alle Mitleid mit diesem armen Wal, der da rumliegt und nicht von der Stelle kommt. Man kann aber einfach wenig für ihn tun. Deswegen entscheiden die Verantwortlichen zunächst, dieses sehr geschwächte Tier in Ruhe zu lassen. Während Buckelwal Timmy dort jetzt aber mitleiderregend vor sich hinliegt, heizt sich die Debatte immer weiter auf. Wie gehen wir jetzt vor mit diesem Wal? Kann der überhaupt gerettet werden? Sollte er überhaupt gerettet werden? Will der überhaupt gerettet werden? Will er vielleicht sterben?
1: Das habe ich auch oft gehört. Das ist so oft, wie der da jetzt in die Sandbänke hin und zurück geschwommen ist. So verhält sich ein Wal, der sterben möchte, habe ich auch gelesen.
0: Ja, das ist die eine Seite.
1: Also, dass er suizidal ist.
0: Die andere Seite sagt,
1: aber das weiß man ja nicht.
0: He's confused. Und wir müssen dem helfen, seinen Weg zurück ins Blau zu finden.
1: Es gibt viele Theorien einfach.
0: Es gibt Theorien noch und nöcher. Deswegen habe ich auch ein leichtes Burnout bekommen, als ich mich hier mit diesen Wahltabs beschäftigt habe. Unter anderem, weil ein Streit ausgebrochen ist zwischen besagtem YouTuber Robert Mark Lehmann, inzwischen RML genannt und ganz Deutschland weiß, um wen es geht. Mhm. RML kritisiert die Rettungsaktion. Sein Vorwurf, es gibt da keine richtige Koordination zwischen MeeresforscherInnen und Behörden. Und er beschwert sich, dass er von den Rettungsaktionen ausgeschlossen wurde.
1: Aber wo es eine richtige Koordination gibt, ist bei seinem Bart. Ich finde, er ist immer ganz akkurat rasiert und geschnitten. Ist dir das aufgefallen? Mhm. Also wie angeklebt wirkt der Bart von hier.
0: So ein bisschen wie bei Hunger Games.
1: Ja, genau.
0: Ja. Der Gegenspieler dort ist das Institut für terrestrische und aquatische Wildtierforschung, ITAW. Die sagen, das stimmt nicht, wir haben den gar nicht ausgeschlossen. Genauso wie ein Sprecher des Umweltministeriums Mecklenburg-Vorpommern, Robert Mark Lehmann, wurde nicht ausgeschlossen. Also steht hier jetzt Aussage gegen Aussage. Und noch zwei Männer schießen gegen RML. Und zwar zum einen Niendorfs Bürgermeister Sven Partheil-Böhntke, FDP, und eben besagter Till Backhaus, der Umweltminister von MV, von der SPD. Die sagen nämlich, wir zweifeln an Lehmanns Expertise. Und darüber sind jetzt die FollowerInnen von RML sauer. Und das sind viele. weil der hat eine sehr treue Gefolgschaft, rund 1 Million auf YouTube, ja, und auf Insta halt so, Aktivist. Fast 800.000. Ja. Ja,
1: den habe ich schon auch mal hier und da in Talkshows gesehen, 3 nach 9
0: genau,
1: und so.
0: Genau, den kennt man. Ne? Ja. Und viele wünschen sich eben, lass doch RML ran, der kennt sich doch aus, der hat doch bei dem ersten Rettungsversuch da bei Niendorf schon gezeigt, dass er das kann.
1: Er ist der Wahlflüsterer.
0: Ja, der Wahlflüsterer, lasst ihn doch da hin, die Stimmung kocht hoch. Und es gibt auch einige BiologInnen und Medien, die ihn eben nochmal loben dafür, wie er da diese Rettungsaktion mit den Baggern koordiniert hat. Jetzt sagt aber dieser Bürgermeister vom Timmendorfer Strand, Partei Böhnke, der hat vor allem Selbstinszenierung gemacht. Der ist da mit seinem Selfie-Stab nämlich ständig hingeschwommen und dem war das wichtiger, als dem Wal zu helfen. Und er hätte sich immer weniger für den Wal interessiert, als für die Frage, wie er das Filmmaterial möglichst schnell ins Internet hochladen kann. Harte Vorwürfe gegen Deutschlands Walflüsterer. Und Lehmann wiederum wirft den Verantwortlichen vor, dass sie ihm wiederum die Selbstdarstellung vorwerfen und ihn extrem unfreundlich empfangen hätten und sein Team als Idioten beschimpft hätten. Also, who knows, was da vorgefallen ist und warum. Auf jeden Fall, als ich am nächsten Morgen durch meine Timeline gescrollt habe, habe ich eine Headline gelesen, von der ich auch da nicht dachte, dass ich sie mal lesen werde. Wahlflüsterer ist untergetaucht. Kurz nach dem Statement deaktivierte Lehmann seinen Instagram-Account. Er ist nicht mehr auffindbar.
1: Huh?
0: Ja. Dann die nächsten Einschätzungen kommen rund um den 7. April an. Da gibt es nämlich ein Gutachten zum Zustand dieses Buckelwals. Laut dem Gutachten des Deutschen Meeresmuseums und dieses Instituts für terrestrische und aquatische Wildtierforschung ist die Chance, dass der Wal in Freiheit überlebt, sehr gering. Und deswegen wird er vorerst weiter in Ruhe gelassen. Es gibt mittlerweile mehrere Wal-Livestreams, die man rund um die Uhr verfolgen kann.
1: Ja, ja, das habe ich gesehen bei der Bild. Da stand drüber, ja, du schaust es doch auch.
0: Ja.
1: So haben die das promotet.
0: Das Interessante bei dem Bild-Livestream ist, dass man rund um die Uhr auch hören kann, was die Menschen am Ufer so erzählen. Und ich glaube, die checken das teilweise nicht. So, jetzt hat er sich bewegt, glaube ich. Ah nee, doch nicht. Also solche Unterhaltungen kann man da 24/7 im Bild-Livestream verfolgen. Aber der Bild-Livestream ist nicht der einzige. Also du kannst auf YouTube und TikTok mehrere Wahl-Livestreams gucken. Kann man auch mal drüber reden, wie ethisch das eigentlich ist, 24/7 einem Lebewesen beim Sterben zuzugucken. Also alles ultra weird, was da abgeht in Sachen Wahl. Dann rund um den 11. bis 14. April nehmen die Wahldemos neue Ausmaße an. Es gibt Demonstrierende, die sich dort einfinden, am Ufer und rund um die Uhr demonstrieren für, was genau, weiß man nicht.
1: Dass der Wal überlebt.
0: Der Wal soll leben, der Wal soll frei sein, der Wal soll halt gerettet werden. Ja, aber es ist ja wohl alles nicht so einfach. Im Internet formiert sich die Wahlbubble, die den Wal nicht Timmy nennt, sondern
1: Hope.
0: Hope wird er genannt. Warum genau, fragst du dich? Warum wird er eigentlich Hope genannt?
1: Weil er die Hoffnung ist.
0: Das habe ich jetzt hier in diesem hochseriösen TikTok gelernt.
3: Warum heißt dieser Wal Timmy und auch Hope?
4: Nun ja, also Timmy nennen ihn nur die Geldgeier und Hope die Menschen mit Herz.
0: Ist verstanden?
1: Ja. Okay, also wer ihn Timmy nennt, ist ein Geldgeier und wer ihn Hope nennt, ist ein Mensch mit Herz.
0: Ja, das sind die Menschen mit Herz. Ja. Die haben noch Hope im Herzen.
1: Ach, die Stimmung ist wirklich aggressiv gerade im Internet. Ich habe das am eigenen Leibe erfahren. Ich habe nämlich auch so einen Hope-KI-Song hier ironisch gelipsynkt auf Instagram und das als Reel hochgeladen mit so hier Boomer-Ästhetik und so. Mhm. Und das ist dann auch in genau die richtige Bubble vorgedrungen und dann haben so aggressive Leute drunter geschrieben, sprengt den Wal und dachten, sie triggern mich damit, weil ich mich jetzt für Hope ein Sätze. Dabei war das von mir auch nur ein Layer. Aber
0: da bist du zwischen die Fronten geraten.
1: Wirklich, da haben wir ganz viele Leute drunter kommentiert, wir sprengen jetzt den Wal und es gibt Fischstäbchen extra für alle und Wal-Sushi und was weiß ich. Und ich sag, who the hell cares? Ist mir egal. Also so.
0: Da hat man wirklich alles gelesen. Also zu diesem Zeitpunkt konntest du Deutschland einmal teilen in Timmy und Hope.
1: Ja.
0: Eine neue Mauer geht durchs Land. Viele Menschen, die dort am Ufer rumstehen, fordern jetzt, bringt doch diesen Tier ins tiefere Wasser. Und alle, die den in Ruhe lassen, die haben kein Herz. Und die wollen, dass der stirbt, der Wal. Die wollen diesen Wal sterben.
1: Mein Gott.
0: Und inzwischen mischt sich diese rechte Bubble auch unter diese Wal-Bubble. Unter anderem taucht zum Beispiel Danny Hilse dort auf, der vor allem Versammlungen der rechtsextremen Szene organisiert. Also man kann schon genau schauen, ja, von welchem Schlag dann da vielleicht sogar die Mehrheit der Leute sind, die dort Freiheit für Hope fordern. DemonstrantInnen haben sogar zwischenzeitlich die Absperrungen gestürmt, um zu diesem Wahl zu gelangen.
1: Was wollen die denn dann machen?
0: Man weiß es nicht.
1: Wollen sie den da reinziehen? Aber es geht doch gar nicht mit Menschen.
0: Niemand weiß es. Und es fuckt ja auch den Wahl-Ultra ab. Also ist komplett Gugu, was da passiert.
1: Ich finde es so geil, dass dann einfach den Leuten, die so eine Gleichgültigkeit da an den Tag legen oder sagen, naja, dann wird die Natur das vielleicht richten oder ja, lass nochmal abwarten und vielleicht eine durchdachte Rettungsaktion starten, dass da sofort der Vorwurf kommt, ihr wollt diesen Wal sterben sehen.
0: Ja, das ist nicht der einzige Vorwurf. Also dazu kommen wir später noch. Es gab tatsächlich mehrere Versuche von Menschen, zu diesem Wal zu gelangen, bis es dann, hast du vielleicht auch gesehen, es einer Frau gelungen ist. Diese Frau aus München, die illegalerweise in die Ostsee gesprungen ist und zum Wal geschwommen ist, um wohl ja ein Zeichen zu setzen oder so.
5: Mit ihrer illegalen Aktion fordert sie die Behörden auf, das Tier zu retten, sagt sie.
6: Dass der nicht einfach vergessen wird. Die wollen, dass wir den einfach sterben lassen. Aber wir lassen den nicht sterben, oder? Wir lassen den nicht sterben. Nein. Der lebt. Der will, dass wir endlich mal aufwachen. Wir müssen doch dem helfen.
1: Ja. Der will, dass wir aufwachen? Der Wal?
0: Der Wal Timmy findet, dass wir alle Schlafschafe sind, die aufwachen sollen.
1: Ja, ja, das nehme ich auch so.
0: Also da sind wir inzwischen angekommen. Es ist ja auch interessant, also die ist jetzt da reingesprungen und zu dem Wal geschwommen. Was verspricht sie sich davon? Was hat sie jetzt gemacht, um diesem Wal zu helfen?
6: Ich habe immer gesagt, ich komme, ich liebe dich.
1: Sie hat
0: gesagt, ich komme, ich liebe dich.
1: Ich habe auch so total cursed Reels gesehen, wo so KI-Bilder, also so KI-Welpen, Golden Retriever-Welpen, haben dann diesen Wal gestreichelt.
0: Ja, alles. Es ist alles passiert. Das hat dem Wal bestimmt Power gegeben, dass diese Münchnerin da angeschwommen kam und gesagt hat, ich liebe dich. Es ist wirklich unfassbar, wie verstrahlt die Leute sind, die da am Ufer rumstehen.
7: Und ich habe auch hier übernachtet zum Teil. Wir haben alles gegeben, wir haben ihm Liebe geschickt.
8: Der ist stark. Er zeigt vielleicht maximal 50% von dem, was er wirklich kann.
9: Wir sind alle miteinander verbunden, ob wir das glauben wollen oder nicht. Wissenschaft kann das nicht beweisen.
0: Aha. Ja, da hat sie ausnahmsweise mal recht. Also dieser Wal hat mehr drauf, als wir alle glauben. Und wir müssen eigentlich dem nur oft sagen, wir lieben dich. Die haben
1: wir sind
0: übernachtet.
1: Alle miteinander verbunden.
0: Die haben übernachtet beim Wal. Musst du dir mal vorstellen. Der Druck wird inzwischen immer größer. Und inzwischen ist sogar Mecklenburg-Vorpommerns Umweltminister Backhaus umgeschwenkt und gibt jetzt die Zustimmung zu einer privaten Rettungsaktion. Diese wird von ihm geduldet. Und die Verantwortung liegt jetzt eben bei den Initiatoren dieser Rettungsaktion. Also es gibt einige Tierärztinnen, die sagen, diese Rettungsaktion hat eine reelle Chance. Andere Umweltverbände wie Greenpeace werden da zum Beispiel nicht mit einbezogen und sagen, das hat nicht so viele Erfolgsaussichten. Till Backhaus derweil macht irgendwie den Anschein, als hätte er selber einmal zu viel beim Wal am Ufer übernachtet und sagt inzwischen sowas.
10: Ja, wenn man Tiere liebt und ich habe selber Tiere zu Hause, ich bin schon mit Walen, Kleinwalen, mit Delfinen geschwommen. Und wenn man dann dem Hope, so heißt er bei mir jedenfalls nach wie vor, wenn man ihm in die Augen geschaut hat und auch kommuniziert hat mit ihm und er auch mir das Gefühl gegeben hat, dass er mich akzeptiert und auch geantwortet
1: hat.
10: Dann muss ich schon sagen, dann vergisst man das nie in seinem Leben.
1: Der Wal hat ihm gesagt, dass er ihn akzeptiert?
0: Umweltminister von Mecklenburg-Vorpommern, Till Backhaus, hat dem Wal in die Augen geschaut und sie haben sich gegenseitig akzeptiert.
1: Die haben den mürbe gemacht.
0: Die haben den wirklich mürbe gemacht. Also der Druck wird irgendwie immer größer. Es startet inzwischen eine private Rettungsaktion vom Mediamarktgründer, der Mediamarkt-Millionär Walter Grunz und die Unternehmerin Karin Walter-Mommert, die macht irgendwas mit Pferden. Die sind jetzt inzwischen da in charge und wollen mit Hilfe von so einem Kran und so Pontons, also so Luftkissen, auf die der Wal draufgelegt, wie auf so eine Luftmatratze sollte draufgelegt werden und dann mit einer Plane unten drunter und dann wollen sie ihn so quasi leicht anheben und dann behutsam in die Nordsee und weiter in den Atlantik transportieren.
1: Aha, aber Stichwort dann, Mediamarkt, ich bin noch nicht blöd.
0: Ja, dann der erneute Plot-Twist, mit dem niemand mehr gerechnet hat. Am 20. April, jetzt vor 3 Tagen, der Buckelwal schwimmt sich plötzlich frei.
1: Ja, das fand ich hilarious von dem Wal.
0: Ja.
1: Weil er hat da die ganze Zeit da jetzt gechillt und ist nicht vorangekommen und alle Welt macht sich verrückt und will gucken, wie kriegen sie diesen Wal zurück ins Meer. Und dann ist er so, okay, vielleicht bewege ich mich doch.
0: Wahrscheinlich hat ihm dieses KI-Lied hier die nötige Kraft gegeben.
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1: Er hat sich das nicht ausgesucht!
2: Vielleicht haben auch ihn diese ganzen Wahltattoos, die sich Leute in den Nacken stechen lassen haben,
0: Kraft gegeben. Auf die Stirn habe ich sogar gesehen.
2: Auf
0: die Stirn tätowiert. Hallo?
2: Ich weiß mittlerweile nicht mehr, was echt ist.
0: Das kann auch KI
2: gewesen sein. Was ist KI und was ist Realität?
0: Oh, was ist denn da los? Von was wird denn da abgelenkt von denen da oben?
1: Er hat sich das nicht ausgesucht!
2: Also dieser Wal, Timmy/Hope, ist ein absolutes Phänomen und hat neue Ausmaße
0: angenommen. Vielleicht ist es auch gerade, weil die Welt gerade so grausam zu beobachten ist, sind die Leute mal ganz froh, dass sie sich bei so einem Thema irgendwie austoben können.
2: Total, so ein bisschen Eskapismus, weil die Lage gerade so diffus ist. Und
0: dann
2: so
0: kümmert man sich halt mal um
2: Wal. Kümmerst du dich drum, ob dieser eine Wal es jetzt schafft, zurück in die Nordsee zu schwimmen. Und damit schließe ich erstmal meine Tabs für diese Woche.
3: Ich hatte letzte Woche die Situation, wie jeden Abend eigentlich, dass ich nochmal so einen kleinen Rundgang durchs Internet mache, bevor ich ins Bett gehe und dann nochmal so alle Social-Media-Plattformen abchecke und guck, was da so Sache ist, worauf man vielleicht so stößt. Dabei bin ich auf dem Insta-Account von Choupette gelandet. Frag mich nicht wie. Weißt du, wer oder was Choupette ist?
2: Ja, Choupette ist die Katze von Karl Lagerfeld.
3: Richtig.
2: Die Katze, die Karl Lagerfeld überlebt hat, quasi.
3: Choupette lebt noch. Sie ist mopsfidel und wohlauf. Karl Lagerfeld ist 2019 gestorben. Und was ich dann über diesen Insta-Account herausgefunden habe, war, dass Choupette nicht nur einen Insta-Auftritt hat, das wusste ich vorher auch noch nicht, der heißt Choupette Official. Und da postet sie...
2: Choupette Officiel, s'il vous plaît.
3: Choupette Officiel, natürlich, genau. Und auf Choupette Officiel postet sie... oder irgendjemand für sie, nehme ich an, die ganze Zeit, was diese Katze den ganzen Tag so tut. Und da habe ich nämlich gesehen, dass Choupette ihren 11. Geburtstag gefeiert hat. Ist schon ein bisschen her, aber das Foto fand ich absolut krank. Ich habe dir das gerade mal nebenbei geschickt, das kannst du mal aufmachen. Man sieht darauf die Katze in einem Privatjet.
2: Sie hat Champagner, sie hat Karl Lagerfeld Merch, okay. Oh, und ich glaube, es ist mein Lieblingskuchen. Das ist so ein Lemon Meringue. Meringue, Limon.
3: Du hast den gleichen Geschmack wie Choupette quasi.
2: Ja, aber ach so, vielleicht ist da so Hack drin.
3: Katzenfutter,
2: Ahnung. Katzentorte, die will ich nicht.
3: Auf jeden Fall fand ich es krank und bin darüber abgetaucht in den Strudel der superreichen Tiere, weil ich mir gedacht habe, wie krank ist es, wenn ein Tier ein Privatjet hat? Das kann doch gar nicht sein.
2: Aber Moment, der Jet gehört der Katze?
3: So wie ich das verstanden habe, ja. Tatsächlich, weil Choupette hat Fett geerbt. Als Karl Lagerfeld gestorben ist. Ich fange mal ein bisschen aber von vorne an. Also kleine Wrap-up der Liebesgeschichte zwischen Lagerfeld und Choupette. Wie haben die sich überhaupt kennengelernt und so weiter? Ich weiß nicht, ob du da im Bilde bist.
2: Nee, da freue ich mich jetzt sehr drauf.
3: Also, Choupette gehörte ursprünglich einem Freund von Karl Lagerfeld, ein Model, und der ist in Urlaub gefahren und Karl Lagerfeld sollte nur auf Choupette aufpassen und hat sich dann in die Katze verliebt, so doll in diesen 2 Wochen, dass er die einfach nicht mehr zurückgegeben hat.
2: Oh.
3: Hat gesagt, nee, also wir mögen uns so sehr, würdest du die mir überlassen? Und der Freund hat gesagt, ja klar, warum denn nicht? Und seitdem sind Karl Lagerfeld und Choupette unzertrennlich gewesen und hat wirklich unglaublich viele Interviews darüber gegeben, wie das hier.
1: Was haben Sie sonst also für eine Beziehung zu Ihrer Katze?
4: Ja, eine sehr intime, denn die lebt ja im gleichen Haus wie ich.
1: Wie muss man sich das im Alltag vorstellen? Füttern Sie sie, kümmern Sie sich um sie?
4: Ja, sie hat 2 Zofen. Die sich Tag und Nacht um sie kümmern. Aber ich kümmere mich auch um sie, wenn die nicht da sind. Sie ist der Mittelpunkt des Hauses.
2: Sie hat 2 Zofen.
3: Und sie ist der Mittelpunkt des Hauses. Ganz normal.
2: Sind das dann auch, sind die Zofen 2 Katzen oder sind das Menschen?
3: Nee, das sind quasi die Menschen, die sich dann um sie kümmern. Wer weiß, keine Ahnung. Es ist auf jeden Fall, lebt sie komplett den Glamour-Lifestyle. Wöchentliche Maniküre, Champagnerbad. Man muss aber auch sagen, sie hat auch hart dafür gearbeitet. Die hat einfach härter gearbeitet als andere Katzen, um sich das leisten zu können. Sie war mal auf dem Cover der Vogue. Hat Werbung gemacht für Opel Corsa und sogar ein eigenes Ratgeberbuch geschrieben.
2: Hat sie auch schon eine eigene Show, wo sie anderen Katzen sagt, dass sie fett sind?
3: Bisher noch nicht, aber das kann ja noch kommen. Das ganze Geld, was sie dafür quasi für ihre Jobs bekommt, sammelt sie auf einem eigenen Bankkonto und da hat sie selber 3 Millionen Dollar verdient. Und dazu kommt jetzt nochmal das Vermögen von Karl Lagerfeld, was 150 Millionen Dollar sind.
2: Wow.
3: Ich weiß jetzt nicht genau, wie viel die Katze Choupette davon bekommen hat. Aber sie lebt in einer Villa in Paris.
2: Klar.
3: Genau, natürlich. Und ich wollte jetzt natürlich dann wissen, okay, wie sieht da die rechtliche Situation aus? Können Tiere überhaupt erben oder wie sieht es aus? Und es ist tatsächlich so, dass die Tiere an sich nicht erben können, aber du kannst das einer Person vermachen, die dann gewisse Auflagen erfüllen muss, um das Vermögen weiter zu haben. Du kannst dann zum Beispiel sagen, mein Tier muss 5-mal am Tag Gassi gehen und dann gibt's Kontroll.
2: Jeden Dienstag in Champagner gelegt werden.
3: Genau, und jeden Dienstag in Champagner gelegt werden. Und dann gibt's eine Kontrollinstanz, die das kontrollieren kann, ob du diese Auflagen einhältst. Und wenn nicht, kann dir das Geld entzogen werden und das Sorgerecht. Ist das nicht krank?
2: Das ist abgefahren.
3: Und es ist ja sowieso so, und das ist jetzt nämlich der Teppstrudel, in den ich geraten bin, dass extrem viele berühmte KünstlerInnen ihre exzentrischen Tiere so mit in die Öffentlichkeit ziehen. Also da habe ich dann natürlich auch sofort dann an Michael Jackson und Bubbles gedacht. An Paris Hilton und ihren Chihuahua Tinkerbell. Justin Bieber und sein Affe, der ja auch mal an der deutschen Grenze irgendwie gelassen werden musste, falls du dich daran noch erinnern kannst.
2: Ja.
3: Frida Kahlo hatte auch einen Affen. Die Jakobsisters mit ihren Pudeln. Rudolf Mooshammer mit seiner Daisy. Also es gibt irgendwie so ganz viele Leute, die dann so diese Tiere mit in die Öffentlichkeit ziehen. Übrigens habe ich mal gehört, dass Daisy auch ausgewechselt wurde zwischendrin, dass es gar nicht immer die echte Daisy war.
2: Das habe ich auch schon mal gehört.
3: Dass Rudolf Mooser.
2: Die Hennes, der Geißbock vom FC.
3: Genau, und einmal ist Daisy wohl kurz vor einem Fernsehauftritt gestorben. Ich weiß gar nicht, ob das öffentlich ist oder ob man sich das nur so gossipmäßig in Medienkreisen erzählt. Und dann ist der mit der toten Daisy aufgetreten und hat gesagt, die schläft nur.
2: Nein.
3: Egal. Jedenfalls hat Daisy auch fett geerbt, habe ich dann rausgefunden. Ähnlich wie bei Chopette, auch nur indirekt über einen Betreuer. Und Mooshammer hat quasi in seinem Testament festgelegt, dass Daisy weiter in seiner Luxusvilla leben soll, in seiner Modezar-Luxusvilla. Dann habe ich mir noch eine ganze Doku über Michael Jacksons Affe Bubbles angeguckt, der auch wirklich ein insanes Leben hatte. Da haben wir neulich schon mal so kurz drüber gesprochen bei der Sexdelfin-Folge, ne?
2: Ja, weil Bubbles ja auch einen Suizidversuch hinter sich hat.
3: Genau, der hat einfach ein krankes Leben gehabt in der Öffentlichkeit, wurde auch von Paparazzi verfolgt, Blitzlichtgewitter, überall wo Michael Jackson war, war auch Bubbles. In Talkshows, bei Pressekonferenzen, Welttournee durch Japan, Tokio, London, der ist überall mitgegangen.
2: Das der konnte auch, Moonwalk, der
3: konnte
2: Affe.
3: Moonwalk, genau, und hat es auch immer in Fernsehsendungen vorführen müssen. Und irgendwann hat Michael Jackson ihn abgegeben, weil Bubbles aggressiv wurde und Michael Jackson Kinder bekommen hatte und Angst hatte, dass die ihm was antun können. Und dann gab es quasi diesen sozialen Abstieg von Bubbles, von einem superreichen Affen auf der Neverland Ranch, quasi in einem normalen Zoo, was ja dann quasi einem Gefängnis gleicht, wenn du das andere gewohnt bist, so, also komplett
2: ja,
3: krank.
2: Stell dir vor, du kommst von der Neverland Ranch dann in so ein Gehege mit so Normalo-Affen.
3: Ja, da würde ich auch depressiv werden, glaube ich. und ich möchte auch nicht wissen, was Bubbles alles so gesehen hat. Also ich glaube, der hat schon echt ein hartes Life hinter sich. Es gibt noch einen anderen Prominenten, der ein sehr prominentes Haustier hatte. Von dem wusste ich bisher noch nicht. Das ist mir jetzt da erst aufgeploppt bei der Recherche. Und zwar war das George Clooney. Weißt du, welches Tier George Clooney hatte?
2: George Clooney? Hatte der nicht auch mal eine Katze?
3: Nee, der hatte ein Schwein. George Clooney war obsessed mit seinem Schwein.
5: George Clooney got offered multiple ultimatums with his model girlfriends who were like, so it's me or the pig.
6: Oh, wow.
5: Well, apparently he would sleep with the pig. He would take it on John Travolta's jet. Like, he would take him on set. Like, this was one famous pig.
6: Wow.
5: George Clooney and Max, a love story.
2: Der war noch sehr jung, ne?
3: Der war da noch sehr jung und sie haben wirklich 18 Jahre glücklich zusammengelebt, bis das Schwein gestorben ist.
5: It's me or the pig. Ja.
3: Stell dir mal vor, du bist mit George Clooney zusammen und der ist einfach so obsessed mit seinem Schwein, dass du irgendwann denkst, oh, entweder ich oder das Schwein. Also einer von uns muss gehen. Das finde ich irgendwie mega geil.
2: Oh nein, dann war das Schwein irgendwann weg und dann hat er Nespresso-Werbung gemacht stattdessen.
3: Ja, der war heartbroken tatsächlich. Der hat da an der Depression geschrammt, weil dieses Schwein weg war plötzlich. Ich frage mich auch, was es psychologisch ist, dass so Prominente oft so dann so enge Verbindungen zu Tieren aufbauen müssen, weil es ist ja schon dann so, wenn du so ein gewisses Level an Prominenz erreicht hast, wie jetzt so George Clooney oder Michael Jackson, dann kannst du einfach keinem neuen Menschen mehr begegnen, ohne dass die anderen Personen immer denken, krank, ich stehe jetzt mit Michael Jackson oder George Clooney.
2: Klar, du läufst total Gefahr zu vereinsamen und so ein Tier ist natürlich dann sehr loyal an deiner Seite.
3: Ja, und genau, auch quasi bedingungslos, nicht weil du irgendwie prominent bist, sondern weil du dem halt zu essen gibst einfach.
2: Ja, oder Champagner.
3: Genau, und dann haben die einfach so krasse Bindungen dazu. Tatsächlich hat George Clooney damit auch einen Trend gestartet. Es gab dann so in den 2000ern echt so eine Welle von Prominenten, die alle Schweine haben wollten. Darunter dann auch die Beckhams, die hatten auch Schweine. Also das war für mich alles recht neu, muss ich sagen. Zum Abschluss habe ich noch einen krassen Fall, den ich besprechen würde hier, wenn es um superreiche Tiere geht. Und zwar ist es der des Maltesers mit dem Namen Trouble. Der gehörte der Immobilienkönigin Leona Hemsley und das Frauchen wie sie sich quasi selber immer betitelt hat, hat dem Hund nach dem Tod testamentarisch festgehalten, $12 Millionen hinterlassen. What? Und weil wir in Amerika sind und nicht in Europa, und wir haben ja auch schon beim Affen-Selfie-Prozess gelernt, dass da ein bisschen die Gesetze auch anders ticken, durfte tatsächlich der Hund das einen Bruchteil davon selber behalten. Allerdings nur $2 Millionen, aber immerhin, das finde ich immer noch viel für einen Hund. Also ich habe keine $2 Millionen auf der hohen Kante.
2: Okay, erstmal, ich liebe Malteser. Ich finde die so, so süß. Aber was hat der jetzt mit diesen 2 Millionen gemacht?
3: Das wurde extrem genau festgelegt. Es wurde tatsächlich im Testament festgehalten, dass $60,000 für Hundepflege im Jahr reichen müssen, $8,000 für Fellpflege, $100,000 für persönlichen Schutz des Tieres. Und jetzt lachen vielleicht einige, wieso denn persönlicher Schutz des Tieres? Ist gar nicht so weit hergeholt, weil dieser süße Malteser hat extreme Morddrohungen erhalten, weil er plötzlich so reich war. Es wollten Leute diesen Hund wegschaffen. Der hatte zwischen 20 und 30 Morddrohungen, habe ich in der Süddeutschen Zeitung gelesen. Der süße Malteser, ein super reicher Malteser, der gar nicht weiß, wie ihm geschieht.
2: Der Arme.
3: Das fand ich ganz süß. Trotzdem muss ich sagen, ich schließe jetzt diese Tabs zu diesen Hunden und schließe dieses Thema ab mit einer politischen Forderung, nämlich enteignet superreiche Tiere, ja. Enteignet Choupette.
2: Bei Eat the Rich ist Choupette mitgemeint.
3: Richtig.
2: Meine Tabs sind im weitesten Sinne auch biblischer Natur. Judas, Ziege, wir müssen mal von vorne anfangen, weil wir beide sind ja nicht so richtig zu Hause in der Bibel. Deshalb eine kurze Character Introduction zu Judas. Judas war einer der 12 Apostel von Jesus und es war der, der Jesus am Ende verraten hat.
3: Slay.
2: Woraufhin er an die Römer ausgeliefert und gekreuzigt wurde. Der Evangelist Lukas nennt ihn Verräter. Und zwar war es wohl laut allen Evangelien so, dass Judas die Tempelwache, ich weiß nicht, welche Tempelwache,
3: I don't know, ist doch egal,
2: zu ihm geführt hat und ihn dann mit einem verabredeten Zeichen identifiziert hat. Er hat ihn nämlich geküsst und so mit dem Kuss verraten.
3: Jesus und Judas haben sich geküsst.
2: Deswegen wird es auch Judas-Kuss genannt.
3: Also doch, Slay. Jetzt sind wir, also da schließt sich der Slay-Kreis.
2: Auf jeden Fall war Judas Teil der Apostel-Bros bis zu dem Verrat. Jetzt zur Ziege. Dafür müssen wir auf die Galapagos-Inseln der 90er Jahre reisen. Mhm. Und zwar sind Ziegen seit der Kolonialzeit schon sehr beliebt als Nutztiere, weil die sind halt voll klein und nehmen nicht viel Platz weg. Die sind sauber, weil die machen ja nur so, die kacken ja nur so ganz kleine, harte Kügelchen
3: auf. Ja, das weiß ich von der Maulwurf, der hat mir auf den Kopf gemacht, ah, ja, da dieses Buch.
2: Siehst du mal?
3: Da habe ich schon voll viel gelernt. Ja, da habe ich schon, das sind meine Quellen.
2: Und so sind halt Ziegen schon im 18. Jahrhundert von SeefahrerInnen und PiratInnen auf die Galapagos-Inseln gebracht worden, wo sie natürlich ursprünglich nicht hingehört haben. Mhm. Und die Ziegen hatten eben auf diesen Inseln, auf diesen paradiesischen Inseln, keine natürlichen Fressfeinde. Und nach ein paar hundert Jahren gab es dann irgendwann Hunderttausende von Ziegen auf diesen Inseln. Und das war natürlich ein Problem, weil die haben diese ganzen Inseln komplett leer gefressen. Und die Pflanzen dort hatten eben keinen Widerstand gegen diese Ziegen evolutionär ausgebildet. Und dadurch hatten auch andere Tiere weniger zu fressen, zum Beispiel auch die berühmten Galapagos-Schildkröten. Die haben wegen der ganzen Ziegen nämlich kaum noch Futter gefunden und sind total zurückgegangen. Zum Beispiel auf Isabella, der größten Insel. Und da sind auch Vogelarten ausgestorben. Zum Beispiel die Floriana Spottdrossel ist ausgestorben wegen der Ziegen. Also war klar, boah, die Ziegen müssen weg. Es wurde viel versucht, um die Ziegen wieder loszuwerden auf den Galapagos-Inseln. 1865 haben sie es mit Hunden versucht, hat aber nicht geklappt. Dann irgendwann hatten sie so Nationalpark-Service, also Menschen. Aber zum Beispiel auf der Insel Isabella gibt es so super hohe Vulkane, wo die Ziegen einfach hochgeklettert sind und safe waren und die haben sich auch in den Lavatunneln versteckt. Wie cool ist das?
3: Das bestätigt meine Theorie, die bisher noch keine wissenschaftlich fundierte Grundlage hatte.
2: Dass im Erdkern leben Ziegen, dass ich, sag's
3: nee,
2: ruhig.
3: Dass ich Ziegen einfach sass finde. Also ich fand Ziegen schon immer sass. Ich war so, ich wollte die auch nie füttern im Tierpark oder anfassen oder so. Die sollen ihr Ding machen. Die sollen in Ruhe ihre 10 Zentner Zucker zum Zoo ziehen und mich in Ruhe lassen. Und weißt du, irgendwie, die haben irgendwie was Diabolisches in sich.
2: Die haben einen weirden Blick, ne?
3: Die haben einen weirden Blick, die, so einen hypnotischen
2: die haben
3: Blick.
2: Auch, haben die nicht auch so wie so Schlangen, so Schlitz, so, ja, so eben. Schlitze als Pupillen?
3: Eben. Und ich frag mich sowieso, wie man damit gucken kann auch. Ich sehen die dann auch so Schlitze?
2: Ich finde Ziegen echt spannend.
3: Ja.
2: Mhm.
3: Und zwar, warum?
2: Ja, einfach alleine Ziege in Lavahöhle. Das finde ich schon geil.
3: Ja, klar. Aber okay, ich will jetzt dich gar nicht unterbrechen. Erzähl mir weiter aus den Lavahöhlen.
2: Du wirst vielleicht noch Empathie und Mitleid entwickeln für Ziegen, weil jetzt geht's ans Eingemachte. Ziegen sind nämlich Herdentiere und suchen immer nach einer Gruppe, der sie sich anschließen können. Also wenn man eine Ziege aussetzt, dann fängt sie automatisch an, eine neue Herde zu suchen. Und dieses Prinzip haben sich die Menschen jetzt zunutze gemacht. Sie haben eine Ziege genommen, die haben sie farbig markiert, einen Peilsender an die Ziege dran gemacht und dann auf der Insel ausgesetzt, so Special Agent Ziege quasi. Mhm. Und dann ist die Ziege, also die Judas-Ziege, geleitet von ihrem Ziegeninstinkt losgelaufen und hat automatisch die Nähe von anderen Ziegen gesucht. Und die Menschen sind mit einem Hubschrauber dem Peilsignal von der Judas-Ziege gefolgt und haben dann alle Ziegen aus der Luft mit Halbautomatik abgeknallt.
0: Oh nein.
2: Ja, wie schlimm ist das für alle Beteiligten?
0: Ja, vor allem für die abgeknallten Ziegen.
2: Ja, für die abgeknallten Ziegen.
0: Aber
2: die sind
0: auch
2: dann
0: für
2: wahrscheinlich
0: die
2: Überlebenden. So, die sind dann so, ach hallo, komm doch zu uns.
0: So,
2: herzlich willkommen.
0: So machen die Ziegen. Kannst du nochmal? Das ist doch keine echte Ziege.
2: Doch, so machen Ziegen. Die können so.
0: Die schreien so?
2: Komm, die freuen sich, wenn die sich freuen, machen die vielleicht so.
0: Ziegen schreien wie Minnie Riperton? Das ist doch. Ich glaube auch so, viele Leute hören unseren Podcast zum Einschlafen, habe ich jetzt schon immer wieder mitbekommen. Wenn die jetzt einfach so im Unterbewusstsein diesen Schrei hören, das ist wirklich so, die haben mit Absicht nicht die 3-Fragezeichen-Folge der grüne Geist eingemacht. Und jetzt machen die so, hör mal auf, jetzt die Leute, wirklich, das ist jetzt wieder so eine Dämonensache. Du willst die Leute da ins Unterbewusstsein da so einen Ärger machen.
2: Ja, aber stell dir vor, die Ziegen, die freuen sich einfach kurz, dass sie sich gefunden haben. Und was muss sich die Ziege auch denken, die die ganze Zeit Freunde sucht und immer wenn sie dann welche gefunden hat, werden die sofort abgeknallt. Das beziehst du doch auf dich irgendwann.
0: Ja, ja, das ist dann, ja. Das
2: also ich kann
0: ist,
2: jetzt
0: ich,
2: schon
0: nicht gut für die Psyche der Ziegen.
2: Das Ganze war auf jeden Fall sehr effektiv. Bis 2006 war die erste Insel Isabella komplett ziegenfrei und alle anderen danach und nach auch. Also hier stand bei Wikipedia auch, die Judas-Ziegen suchen dann weitere Artgenossen und beginnen erneut ihr unbeabsichtigtes verräterisches Werk. Wie sad. Also Stück für Stück haben die mithilfe der Judas-Ziegen einfach die Inseln ziegenfrei gekriegt. Und die waren am Ende übrig.
0: Boah.
2: Schlimm,
0: das
2: oder?
0: Das ist schon hart.
2: Und in anderen Quellen habe ich noch gelesen, dass Judas-Ziegen auch eingesetzt wurden, um ganze Herden in Schlachthöfe zu führen. Also die haben quasi eine Ziege, zum Beispiel einer Schafherde, vorangestellt. Und die hat dann so, ist sie in den Schlachthof gelaufen und zur Seite getreten, während alle anderen Tiere da reingelaufen sind.
0: Was für eine Snitch, eine richtig 31er-Aktion.
2: Und dann habe ich in einem Artikel gelesen von einer Judas-Ziege, die immer mit Zigaretten belohnt wurde.
0: Wie der Bär Wojciech, der Kriegsbär.
2: Die ist reingelaufen, hat die Schafe da abgeliefert und hat zur Belohnung Nikotin bekommen.
0: Aber mögen Ziegen kippen überhaupt?
2: Ja, das weiß ich auch nicht genau.
0: Das ist doch nicht mein erster Gedanke. Ich belohne die doch dann lieber mit so Mais oder sowas. Oder was essen denn so Ziegen? Also so im Wildpark früher habe ich denn immer so getrocknete Maiskörner.
2: In meiner Vorstellung fressen die so Butterblümchen. So gelbe.
0: Ja, aber das sind deine Heidi-Quellen, die du noch hast von Schnucki.
2: Da stand nichts von Camel. Ja, also da gab es wirklich so einen Artikel, wo eben von einer nikotinsüchtigen Judas-Ziege die Rede war, die über Jahre hinweg da die Schafe abgeliefert hat und zur Belohnung immer eine Zigarette bekommen hat. Insbesondere eine Camel oder Lucky Strike.
0: Und dann werden diese Schafe da geschlachtet und sie steht daneben mit der Zigarette und wartet so eine.
2: Mal, ja, genau.
0: Das ist halt mein Job, es ist halt mein Daily Business, ich kann da auch nichts dafür. Leute, ich brauche ein bisschen
2: Moral,
0: Geld.
2: Moral, ich komme immer mit Moral. Ich
0: Was soll das?
2: Wovon soll ich leben? Ihr arbeitet in den Medien, ihr seid auch keine Heiligen. Also, mein Fazit ist, man sollte Ziegen kein Nikotin geben. Niemand sollte sich bitte wie eine Judas-Ziege fühlen. Ziegen bitte auch nicht, das finde ich ganz schrecklich. Menschen schon gar nicht und auch keine Füchse. Auf Tasmanien macht man das nämlich mit Füchsen auch, weil da die Population zu stark gewachsen ist und die einheimische Beuteltiere bedrohen. Das sind dann Judas-Füchse.
0: Gibt's auch.
2: Gibt es auch. Also es ist... It's a thing, dass wir irgendwie Tiere dazu benutzen, die eigenen Artgenossen auszurotten. Und das finde ich eine Unart.
0: Finde ich auch, das unterstreiche ich zu 100% so.
2: Ja.
0: Statement.
2: Statement
0: das
2: von
0: Das haben wir jetzt mal ein Statement hier. So, wir sind dagegen einfach. Mir wurden vor ein paar Wochen Tabs zugesandt zu einer Geschichte, die folgende Reizwörter enthält. Delfin, Aliens, Sex, LSD und Suizid. Wie das jetzt alles zusammenhängt, erkläre ich euch natürlich. Also das Grundsetting der Story ist erstmal ultra geil. Es geht nämlich um ein Team von WissenschaftlerInnen, die Delfinen das Sprechen beibringen wollten, für den Fall, dass Aliens auf die Erde kommen und mit ihnen kommunizieren wollen, in den 60er Jahren.
2: Hey, wieso ausgerechnet Delfine?
0: Weil die so ein großes Gehirn haben und eben durch dieses, das wird in der Doku, von der ich die ganzen Infos habe, wird das immer Blowhole genannt. Also die haben dieses Luftloch oben und das können sie quasi so formen wie ein menschlicher Mund ungefähr. Also die können damit unterschiedliche Laute erzeugen.
2: Machen die damit auch dieses
0: Das kannst du richtig gut. Ja, sag mal, also man muss Delfin gar nicht mehr sprechen beibringen. Das kannst du ja für die übernehmen eigentlich.
2: Ja.
0: Ja. Naja, jedenfalls wollten die das eben dadurch, dass die Delfine eben so schlaue Tiere sind und theoretisch die physischen Fähigkeiten dafür haben, Laute zu erzeugen, die menschenmundähnlich sind, wollten die das denen eben beibringen. Parallel dazu gab es in den 50er Jahren schon so eine WissenschaftlerInnenwelle, die damit angefangen hat, darum zu experimentieren, wie man eben Tieren das Sprechen beibringen kann. Zum Beispiel Schimpansen oder sowas. Und die haben denen zumindest so Zeichensprache schon beibringen können und haben dann da so Kommunikationsexperimente im Prinzip gemacht. Einer von diesen WissenschaftlerInnen war John Lilly, ein Neurophysiologe, und der ist eben auf die Idee gekommen, das mit den Delfinen zu probieren. Da hat er ganze Bücher drüber geschrieben. Der war obsessed, eben damit Delfine sprechen beizubringen. Ja, ganz normal. So, und dieser John Lilly hat eben drei Delfine zu sich genommen, hat die in ein großes Becken auf so einer amerikanischen Insel gepackt und hat da mit seinem WissenschaftlerInnen-Team eben diese Experimente in so einem Labor gemacht. So, davon hat eine Frau Wind bekommen, eine College-Abgängerin, 22 Jahre jung, hat keine wissenschaftliche Erfahrung, aber reine Abenteuerlust, und ist da einfach hinmarschiert auf diese Insel und hat gefragt, ob sie irgendwas helfen kann, weil sie das irgendwie inspirierend fand. Keine Ahnung. Ihr Name war Margaret Lovett und sie hatte eben Bock, Delfine das Sprechen beizubringen.
2: Klar, warum auch nicht?
0: Warum auch nicht? Kann ja jeder mal machen. Insgesamt waren es drei Delfine, zwei Weibchen und ein Männchen. Und dieses Männchen hieß eben Peter.
2: Ja, Peter oder Peter?
0: Ja, wahrscheinlich Peter, aber ich habe jetzt halt Peter gesagt. Keine Ahnung, okay. Habe ich ja aufgeschrieben. Delfin Peter. Und ihm sollte das Sprechen beigebracht werden. Und hier sind auch Original-Tonaufnahmen von damals, von den Trainingseinheiten. Die Margaret, die war dann eben verantwortlich für Peter, die sollte Peter das Sprechen beibringen und hat auch so Tonaufnahmen gemacht.
6: A-E-I-O.
7: But from the start, Peter was a reluctant pupil.
6: Speak for fish. Don't squirt.
2: Also ich sag mal, man hört etwas.
0: Genau, man hört so Laute. Es ist natürlich auch schwer mit seinem Delfin-Blowhole auf dem Kopf, das... Jetzt das letzte Mal, dass
2: wir
0: darüber
2: lachen. Wir lachen dann nur einmal und der Rest sind wir erwachsen.
0: Genau, also sie nennen das da oben eben dieses Loch, nennen sie Blowhole in dieser Doku. Und das ist natürlich auch schwer, damit Geräusche zu machen und das so zu formen. Also es ist zum Beispiel ganz schwer für den Delfin ein M zu machen, habe ich jetzt davon erfahren, von dieser Doku. Und sie können aber so Laute nachmachen. Also wenn du sagst so 1, 2, 3, macht er also der kann es so ein bisschen...
2: Eher Melodie.
0: Genau, also Melodie, so phonetisch nachmachen, aber es ist natürlich einfach schwer zu sprechen.
2: Ja, die Konsonanten damit kriegt er nicht hin.
0: Das ist ja völlig klar, genau. Ja. Und wie Margaret da jetzt eben genau vorgegangen ist, dem Delfin das Sprechen beizubringen, das erklärt sie hier auch.
8: He would listen to me. And I would say, no, no, no, no, Peter, what I want you to do is count to three. You're going to say, 1, 2, 3. And Peter wouldn't repeat everything I told him. He would work on the...
2: Das war die Original Margaret.
0: Das war die Original Margaret. Sie lebt noch. Mhm. Sie erzählt diese Geschichte das allererste Mal in dieser Doku The Girl Who Talked to Dolphins. Das kann man sich auf YouTube noch angucken. Kleine Empfehlung. Also es ist wirklich mega, mega interessant, einfach dieses ganze Experiment und was dann daraus geworden ist. Und sie erzählt eben davon, wie sie sich zum Beispiel den Mund hat komplett schwarz geschminkt, um dann so weiße Lippen zu machen, damit der Delfin besser erkennen kann, was

0: Delfine zu ihren BetreuerInnen so richtig viel Vertrauen aufbauen konnten, hat dann irgendwann Margaret die Idee gehabt, wir bauen das komplette Haus zu einem Aquarium um, kein Scheiß, mit Balkon, damit die Menschen auch mal rausgehen können und trotzdem immer im Wasser sein können, also quasi so ein Aquarium-Balkon mit Indoor-Aquarium, draußen Aquarium, und so konnte Margaret dann wirklich 24/7 bei ihrem Peter sein und ihm das Sprechen beibringen. Jetzt sind zwei Sachen parallel passiert in dieser Geschichte. Zum einen wurde der Leiter dieses Experiments obsessed mit LSD und wollte wissenschaftlich herausfinden, was die neue Droge alles mit dem menschlichen Gehirn anstellen kann. Ne, bewusstseinserweiternde Droge, fand er mega interessant. Und die andere Sache ist, dass Delfin Peter seinen natürlichen Sexualtrieb entwickelt hat und immer anfing, sich so an Margaret zu reiben.
1: Oh nein.
0: Anfangs hat Margaret dann immer noch so gesagt, nee, also wenn das passiert, gehst du rüber zu dem Becken mit den Weibchen und kannst dich da ein bisschen austoben. Es hat aber nur teilweise gut funktioniert, weil sich der Sexualtrieb schon vor allem auf Margaret konzentriert hat. Mhm. Also die Vermutung liegt nahe, dass der Delfin Peter sich in seine menschliche Betreuerin Margaret verliebt hat und sie körperlich begehren wollte.
1: Ich finde, das klingt so, als ob Margaret gleich bei Domian anruft.
0: Ich hatte Sex mit meinem Delfin.
1: Ja, oh je, oh nein. Also sie hat quasi das richtig gedeutet, was dann Peter wollte.
0: Genau, sie hat es richtig gedeutet. Und ja, Margaret hat ihm das dann auch gegönnt und hat ihm halt immer mit der Hand befriedigt.
1: Was?
0: Also sie hat ihm dem Delfin einen Handjob gegeben. Sie hat sich da auch dann eben dazu geäußert in Interviews und so. Hier Zitat, es war mir nicht unangenehm, ich habe es geduldet, solange es nicht allzu rau war. Von meiner Seite war es nicht sexuell. Sinnlich vielleicht. Ich weiß nicht, was das bedeutet, ja. Jetzt geht's ja noch weiter. Ich habe ja schon das LSD angeteased. Nämlich dieser Leiter dieses Experiments hat sich dann eben gedacht, Moment mal, wenn LSD die Gehirne von Menschen so gut auf neue Gedanken bringt, vielleicht können wir, wenn wir den Delfin LSD verabreichen, dann schneller das Sprechen beibringen.
1: LSD-Handjobs im Delfinbecken.
0: Es hat wirklich alles, was man braucht. Und man muss auch dazu sagen, dass plötzlich die Zeit etwas drängte, weil die GeldgeberInnen dieses Projekts irgendwann gesagt haben, wann können denn die Delfine endlich sprechen?
1: Wir wollen mal was hören.
0: Wir müssen mal die Lauscher aufsperren. Die Delfine sagen irgendwie nichts.
1: Ja.
0: Und wenn das so weitergeht, dann geben wir halt irgendwann kein Geld mehr. Und deswegen wurden die so ein bisschen ungeduldig und wollten dann eben möglichst schnell Ergebnisse
1: erzielen.
0: Stell
1: dir mal vor, die Delfine können dann wirklich sprechen und dann sitzen alle da und dann machen die so Poetry Slam oder so.
0: Bitte springt Delfin nicht das Sprechen bei. Das machen die am Ende Poetry Slam oder noch schlimmer Podcast. Also, gesagt, getan, sie haben dann tatsächlich den Delfin LSD gegeben. Man muss dazu sagen, dass Margaret sich dafür eingesetzt hat. Nicht mein Peter, hat sie gesagt. Peter hat kein LSD bekommen, weil sie eben schon so eine Bindung aufgebaut haben, aber die anderen beiden. Und die Delfine haben exakt nicht darauf reagiert, sondern haben nur so apathisch in ihrem Pool weiter rumgeschwommen, haben gar nichts mehr gesagt, gar nicht mehr gesprochen.
1: Oh nein.
0: Komisch.
1: Und Peter war eh schon high on emotions.
0: Genau. Und der Neurophysiologe Lilly ist dann komplett durchgedreht, weil er eben jetzt sagt, die müssen endlich sprechen. Jetzt habe ich denen schon LSD gegeben und es passiert nichts. Dann hat er einen Presslufthammer genommen und hat dann so am Boden rumgehämmert, damit er irgendeine Reaktion erzielt. Also der ist dann irgendwie so ein bisschen übergeschnappt. Und es ist immer noch nichts passiert. Also die Delfine haben natürlich dann auch nicht gesprochen. Auch nicht aus Panik. Keine Ahnung. Wahrscheinlich hatte ich einfach nur Schiss. Also wirklich komplett kranke Story.
1: Was für ein schlimmes Leben. Die sind da an so einem Becken irgendwo.
0: Scheußlich.
1: Menschen immer um sie rum.
0: Scheußlich.
1: Irgendwie auf LSD. Jemand wackelt die ganze Zeit an dem Becken, wo du drin bist.
0: Ja, die einzige Freude am Tag ein Handjob.
1: Der Kollege hat die ganze Zeit bumst da die eine Frau. Das ist ja schrecklich.
0: Scheiß Leben als Delfin. Und früher warst du mal Filmstar bei Flipper.
1: Boah.
0: Ja, Karriereknick.
1: Ja. So kann es enden, ne?
0: Ja.
1: Showbiz.
0: Ja, Showbiz. Also, das war eigentlich im Prinzip das Ende des Experiments, weil das quasi diese Einbahnstraße war. Und dann haben sie gesagt, okay, es bringt nichts. Die Delfine gehen zurück nach Florida und wurden tatsächlich dahin gebracht in ein ganz dunkles und kleines Labor. Margaret wurde von ihrem Peter getrennt. Und das hat Peter überhaupt nicht gut verkraftet.
1: Mm.
0: Der hatte nämlich ganz, ganz doll Liebeskummer.
1: Oh nein.
0: Wirklich. Und er ist gestorben an gebrochenem Herzen.
1: Nein.
0: Wirklich. Das war unsere Best of Tiere 2 Folge. Hört doch gerne mal rein in Best of Tiere 1 oder auch einzelne Folgen mit Tieren oder auch zu ganz anderen Themen.
1: Wir haben einfach
0: ja wirklich
1: mal alles.
0: Viel gemacht, bis wir wieder da sind.
1: Wir haben viel gelabert.
0: Wir haben viel
1: Leben.
0: Gelabert. Viel Scheiße
1: so,
0: schon
1: jetzt ist
0: gelabert.
1: Hier weiter Sommerpause. Ich will mich jetzt hier nochmal ausstrecken. Wir hören uns wieder die Tage,
0: tschüss.
1: Ne? Tschüss. 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
1: Die Nachrichten mit Marion Köhlis. Guten Abend. Der Brand im Hohen Venn ist laut Feuerwehr inzwischen eingegrenzt. Die Anwohner auf deutscher und belgischer Seite dürfen wieder in ihre Häuser zurück. In Monschau-Kaltenherberg hatten 30 Menschen am Sonntag ihre Wohnungen verlassen müssen. Probleme macht immer noch der starke Rauch aus dem brennenden Moorgebiet. Mehr von Anke Kahle.
2: Die Schadstoffwerte liegen laut Behörden zwar unter den Grenzwerten für schwere Gesundheitsschäden, die Feinstaubbelastung in der Luft bleibt aber weiterhin hoch. Deshalb rät die Feuerwehr von Aktivitäten im Freien ab. Auch Fenster und Türen sollten möglichst geschlossen bleiben. Je nachdem, wie der Wind steht, ist der Rauchgeruch auch über 100 Kilometer weit zu riechen. Zwischenzeitlich war er auch in Köln, Düsseldorf und Wuppertal wahrnehmbar.
1: In Kalifornien hat ein wegweisender Prozess gegen den Facebook- und Instagram-Konzern Meta begonnen. Es geht um mögliche Auswirkungen seiner Plattformen auf die psychische Gesundheit von Kindern und Jugendlichen. 4 US-Bundesstaaten werfen dem Unternehmen vor, seine Plattformen gezielt auf die Schwächen junger Nutzer ausgerichtet zu haben. Sarah Schmidt, WDR Washington.
3: Das Gericht wird jetzt klären müssen, ob Meta mögliche Gefahren vor der Öffentlichkeit verheimlicht. Egal wie das Urteil ausfallen wird. Experten vergleichen das Verfahren schon jetzt mit dem Vorgehen gegen die Tabakindustrie, das zum Beispiel zu Milliardenstrafen und Einschränkungen bei Zigarettenwerbung führte.
1: Und das ist auch noch passiert. Bundeskanzler Merz hat die Äußerung des israelischen Polizeiministers Ben-Gvir über seinen Sprecher scharf verurteilt. Ben-Gvir hatte vorgeschlagen, jede Nacht im Gazastreifen bis zu 40 Palästinenser gezielt zu töten. Bei der Deutschen Bahn sind durch Vandalismus im letzten Jahr Schäden in Höhe von 34 Millionen Euro entstanden. Häufig durch Diebstahl oder Graffiti auf Zügen. In deutschen Krankenhäusern sind nur 5% der Patientenzimmer klimatisiert. Das sagt die Deutsche Krankenhausgesellschaft und fordert mehr Geld von den Ländern. Sind wir alle an den gleichen Stellen kitzlig, egal aus welchem Kulturkreis wir kommen? Ein niederländisches Forschungsteam hat Menschen aus 3 Regionen der Welt verglichen. Katharina Ditschke mit den Ergebnissen.
4: Unsere Kitzel-Hotspots sind identisch. Die absoluten Klassiker sind Hals, die Taille und vor allem die Achselhöhlen und die Fußsohlen. Und das ist offensichtlich kein kulturelles Ding, sondern ein evolutionäres Erbe, das wir sogar mit Schimpansen und Bonobo-Affen teilen.
1: Und das Wetter in Nordrhein-Westfalen. Bis zum Morgen trockener, stellenweise wird's neblig bei 16 bis 12 Grad. Am Tag ziehen einzelne Schauer durch, es sind aber auch längere freundliche und sonnige Phasen mit dabei. Es wird windig. Dazu in Olpe 21 Grad, in Arnsberg 22 Grad und in Herten bis zu 23 Grad. Am Freitag ist es wechselnd bewölkt mit einzelnen Schauern. Möglicherweise sind auch Gewitter dabei bei bis zu 23 Grad. 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Es ist 0.03 Uhr.
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0: 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Cosmo.
1: Die Nachrichten mit Marion Köhlis. Guten Morgen. Alle, die wegen des Brandes im Hohenfenn ihre Häuser verlassen mussten, dürfen wieder zurück. Die Stadt Monschau hat die Evakuierung aufgehoben. Mehr von Kerstin Bonn.
2: Die Lage hat sich deutlich entspannt. Die Einsatzkräfte haben das Feuer im Hohenfenn inzwischen eingekesselt und die Luft ist besser geworden. Messteams waren am Nachmittag unterwegs und haben Proben genommen. Danach kam die Entwarnung der Stadt, auch über die Warn-App Nina. Betroffen sind 30 Menschen, die seit Sonntag nicht mehr in ihre Wohnungen durften. Die meisten waren bei Verwandten oder Freunden untergekommen.
1: Fußballfans machen sich Sorgen um Nationalspieler Jamal Musiala. Er war bei Spielen zusammengesackt und hatte öffentlich gemacht, dass er unter kurzen Blackouts leidet. Mehr zur Reaktion seines Vereins von Florian Eckel, WDR Sport.
3: Ja, der FC Bayern ist natürlich erstmal geschockt. Hoeneß spricht im Interview mit RTL davon, dass er von früh bis spät eigentlich an Musiala denkt und man versichere Musiala natürlich auch die komplette Unterstützung des FC Bayern. Aber man habe sich quasi auch von den Neurologen so ein bisschen absichern lassen, dass es kein dauerhaftes Problem sein soll. Und man geht jetzt davon aus, dass Musiala dann zumindest wieder weiter Profisport betreiben könne.
1: Und das sind weitere Themen. Die Verbraucherzentralen warnen in der Rheinischen Post vor steigenden Gaspreisen. Die deutschen Speicher sind wegen hoher Weltmarktpreise gerade nur zu 50% gefüllt. Die CDU im Münsterland bekommt einen neuen Vorsitzenden. Wie der WDR aus CDU-Kreisen erfuhr, will der bisherige Vorsitzende Jens Spahn bei der nächsten Wahl nicht mehr für das Amt kandidieren. Schwere Unwetter ziehen durch Thüringen. Infos über Verletzte gibt es bisher nicht. Bei Unwettern am Abend in Rheinland-Pfalz sind laut Polizei 2 Menschen verletzt worden. Der britische